0: obwohl sie glauben, dass sie rechtsextrem ist. Bei den Ostwahlen könnte es bei AfD-Erfolgen darum gehen, ob andere Parteien mit ihr zusammenarbeiten. 39% sind in der INSA-Umfrage dafür. Knapp 50% plädieren dagegen für eine Brandmauer. Aus Berlin, Ronny Tochau.
1: Die Fußball-Bundesligisten Mönchengladbach, Mainz und Freiburg sind mit klaren Siegen in die zweite Runde des DFB-Pokals eingezogen. Der in die zweite Liga abgestiegene 1. FC Heidenheim und der FC St. Pauli erlebten Blamagen. Die Ergebnisse: Schott Mainz-Gladbach 0:5, Krischow Mainz 0:9, Düsseldorf-Freiburg 1:5, Braunschweig-Union Berlin 2:4, Lübeck-Paderborn 2:4, Essen-St. Pauli 2:0 und Jeddelo-Heidenheim 5:2.
2: Das Wetter. Da sind aktuell nur wenige oder kaum Wolken am Himmel zu sehen. Dementsprechend kühlt sich's heute Nacht auch ab. Auf 10 bis 7 Grad gehen die Werte zurück. Der Tag startet im Norden des Landes noch mit so ein paar Wolken. Ansonsten ist viel Platz für die Sonne. Und bei den Temperaturen sind wir so zwischen 21 und 24 Grad unterwegs.
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4: A40 Dortmund-Essen zwischen Dortmund-Hombruch und Dortmund-Barob. 1 Kilometer Stau. Und im weiteren Verlauf zwischen Essen-Zentrum und Essen-Holsterhausen dichter Verkehr, 10 Minuten Verzögerung. Wir wünschen allen unterwegs gute Fahrt.
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2: In den nächsten 10 Minuten Musik im besten Mix, steckt sehr viel Liebe drin. Michael Schulte ist mit seiner neuen Single Love Sick, dann gibt's Two Colors mit Love Fool. Und nach so viel Liebe und Verliebtheit gehen wir dann noch lecker frühstücken mit dem 90er-Sound von Deep Blue Something und Breakfast at Tiffany's. Das alles jetzt für eure Nacht. Ich bin Sven Sandbote. Haltet euch bei der Nachtschicht.
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0: Ich möchte das mit euch gerade nur gemeinsam mal festhalten. Es gibt ja verrückte Studien und es gibt verrückte Studien mit verrückten Ergebnissen. Und ein US-Forscherteam, das hat jetzt herausgefunden, wenn neue Musikalben rauskommen, dann gibt's mehr Verkehrsunfälle. Ja, es ist kein Scherz heute Nacht. Sascha Fastbender aus der Redaktion. Es gibt da einen Zusammenhang. Aber jetzt keinen direkten.
1: Genau, der Zusammenhang ist dann eher, ja, keine Ahnung, Taylor Swift hat ein neues Album veröffentlicht und weil deswegen mehr Leute auf dem Handy tippen, die Musik suchen oder sich im Auto von den Liedern irgendwie ablenken lassen, könnte es mehr Unfälle geben.
0: Die Forschung war jetzt aber auch nicht so schwer dazu.
1: Nee, genau. Streaming-Zahlen und Klicks sind öffentlich zugänglich und Unfallzahlen eben auch. Und wenn dann die Unfallzahlen immer hochgehen, wenn Alben veröffentlicht werden, könnte es eben einen Zusammenhang geben. Bei der Studie geht's aber vor allem um Alben von größeren Stars. Klar, die werden mehr gehört.
0: Wie sieht's da mit der Musikrichtung aus?
1: Dazu hat das Forschungsteam in dem Fall hier nichts gemacht, aber andere, da braucht so das musikalische Mittelding, denn zu langsame Musik könnte uns beim Autofahren so eher müde machen, zu schnelle Musik bewirkt dann wiederum das Gegenteil und Texte sind wichtig, am besten nichts, das irgendwie zum Nachdenken oder so anregt oder ablenkt, so oder so, das Musiktempo ist wichtiger als die Musikrichtung.
0: Okay, dann gucken wir jetzt mal, was mit Tampa City und Self-Aware passiert. Ich hoffe, dieser Sound ist für euch perfekt, um gut durch die Nacht zu kommen. Vor allem bitte ohne irgendeinen Unfall dazu.
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Mix, da finde ich die Zusammensetzung sehr wild. Martin Garrix und Ed Sheeran. Ich hätte mir nie vorstellen können, dass die beiden mal was zusammen machen, aber jetzt ist es passiert. Repeat It spiele ich euch gleich. Vorher aber erstmal dieser bekannte Song hier mit den Sugar Babes. Die begleiten euch rein in den Montag und durch die Nacht. Push the button. Ich bin Sven Sandbote. Schön, dass ihr bei mir seid heute Nacht.

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1: Ich bin David Riemer. AOK-Chefin Reimann hat die telefonische Krankschreibung als gutes Mittel verteidigt. Gerade in Zeiten von Infektionswellen, so könnten Ansteckungen vermieden und medizinisches Personal geschützt werden. Eine missbräuchliche Nutzung könne die AOK nicht feststellen, sagte Reimann den Funke-Zeitungen. Die schwarz-rote Koalition will die Möglichkeit zur telefonischen Krankschreibung abschaffen. Das politische Berlin erwacht, die Sommerpause ist zu Ende. Unter anderem steht das erste Treffen der CDU-Spitze auf dem Programm. Bundeskanzler und Parteichef Merz ist aus seinem Urlaub zurück und leitet heute die Sitzung des CDU-Präsidiums.
2: Man kann im Sinne von Merz nur hoffen, dass er sich gut erholt hat in den letzten 3 Wochen, denn es dürfte direkt anstrengend werden. Da ist die Unzufriedenheit in den eigenen Reihen mit Merz' Führungsstil. Da sind seine katastrophalen persönlichen Umfragewerte. Und da sind die schwachen Umfragen aus CDU-Sicht vor den Landtagswahlen im Herbst. Und da ist auch noch der Koalitionspartner SPD, mit dem es auch nicht rund läuft. Aus Berlin, Uli Reitinger.
1: Zwischen Deutschland und Italien verschärft sich ein Streit über den Umgang mit Bootsflüchtlingen aus dem Mittelmeer. Rom will aus Deutschland keinen einzigen illegalen Einwanderer zurücknehmen, solange deutsche Hilfsorganisationen im Mittelmeer unterwegs sind. Das verkündete der italienische Vizeregierungschef Salvini am Wochenende. Die Bundesregierung verweist hingegen auf bestehende EU-Regelungen.
3: Italiens rechte Dreierkoalition von Ministerpräsidentin Giorgia Meloni begründet ihre Haltung damit, dass deutsche Hilfsorganisationen seit Jahren auf dem Mittelmeer immer wieder Bootsflüchtlinge an Bord nehmen, um sie dann in italienische Häfen zu verschiffen. Angeblich kamen auf diese Weise allein seit Jahresbeginn 2200 Migranten ins Land. Rom verlangt nun, dass diese Zahl mit der Zahl der möglichen Rückkehrer aus Deutschland verrechnet wird und besteht auf einem Ausgleich aus Berlin. Aus Rom, Christoph Saturn.
1: Die Europäische Union hat der von Russland angegriffenen Ukraine zum Nationalfeiertag fortgesetzte Hilfe zugesichert. Man werde die Ukraine weiter so lange und so umfassend wie nötig unterstützen. Das sagte Ratspräsident Costa vor der geplanten Teilnahme an Feierlichkeiten in der Hauptstadt Kiew heute. Gleichzeitig drohte er Kreml-Chef Putin mit neuen Sanktionen gegen dessen Land. Man werde den Druck erhöhen, bis Russland das Töten beendet, so Costa.
0: Das Wetter.
4: Heute früh ist es trocken, es sind kaum Wolken unterwegs, 10 bis 7 Grad dazu. Stellenweise kann sich heute Morgen aber Nebel bilden. Ansonsten wird der Montag heiter bis sonnig, meistens trocken. Das Ganze bei 21 bis 24 Grad.
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5: A40 Dortmund-Essen zwischen Dortmund-Hombruch und Dortmund-Barob. 1 Kilometer Stau. Wir wünschen allen unterwegs gute Fahrt.
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4: Drei Uhr durch am Montagmorgen, die Nachtschicht läuft und so ein bisschen Motivation kommt jetzt von Holly Humberstone. Hier ist To Love Somebody. Patrick Rickert hier. Guten Morgen.

0: Gibt es eine Formel, welche die Liebe beschreibt? Ja, meint zumindest ein französischer Mathematikprofessor. Er hat ein Buch geschrieben und er glaubt, eine Formel gefunden zu haben, die zeigen soll, ob Beziehungen glücklich sind, halten oder nicht. Ha! Kollege Kevin Zimmer zweifelt.
1: Ein Mathematikprofessor als Liebesexperte in etwa so plausibel, wie wenn ein Metzger dir sagt, ich kann in der Theorie auch Schönheits-OPs, hat ja auch irgendwie mit Wegschneiden zu tun, ne? Manchmal braucht man für die Beziehung keine mathematische Formel, denke ich ja. Eigentlich haben wir doch eigene Formeln tief in uns. Wir wissen, Frauen wollen keinen Sex, weil sie Kopfschmerzen haben, und Männer wollen Sex, weil sie Kopfschmerzen haben. Gleich Problem, ja? Und das Problem hat bisher noch keine mathematische Formel gelöst bekommen.
2: Also ich schaue mir das nicht länger an.
1: Und überhaupt, so eine Formel setzt einen doch unnötig unter Druck. Und Mathe war jetzt eh nicht so die Stärke von mir. Die Gefahr, dass ich mich bei der Liebesformel verrechne, ist 50-50. Mein Mathelehrer hätte gesagt, das ist jetzt schon sehr optimistisch gerechnet.
3: 1 und 1 ist 1 und nicht 3.
1: So in etwa. Bisher war die mathematische Formel, an die wir Männer uns gehalten haben, Packung Milka-Herzen plus eine Rose plus Romantik-Wellness-Weekend gebucht, gleich. Wie dann aber diese Ergebnisse zustande kommen, dass die Frau bei dem Wellnessurlaub wirklich Wellness machen will und zweimal am Tag einen Behandlungstermin im Wellnessbereich gebucht hat, bei einem gewissen Ricardo, das weiß ich auch nicht. Wo war die Rechnung falsch, dass am Ende nicht ich, sondern Ricardo dabei rauskam?
4: Eine Frechheit!
1: Da kann ein Mathematikprofessor noch so lange rumrechnen und eine Formel zusammenklöppeln, die angeblich voraussagt, wie lange eine Beziehung hält oder nicht. Aber eine Beziehung hält doch vor allen Dingen, wenn man sie jeden Tag frisch hält, sich liebe Sachen sagt, Komplimente ausspricht.
5: Zum Beispiel, du bist sehr süß, hast ein super süßes Lächeln.
6: Geht doch, jetzt nur nichts mehr sagen, dann haben wir's.
5: Besonders durch dein rundes Gesicht kommt das Lächeln sehr im Vorschein.
1: Falscher Lösungsweg.

0: Das Wetter.
1: Heute Morgen messen wir 10 bis 7 Grad. Dazu ist es trocken. Das ist auch schon der Vorbote für den heutigen Montag. Denn später gibt es bis zu 24 Grad. Es ist meistens trocken und oft sonnig.
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2: A40 Dortmund-Essen zwischen Dortmund-Hombruch und Dortmund-Barob. 1 Kilometer Stau. Wir wünschen allen unterwegs gute Fahrt.
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1: Patrick Rickert hier, wir gehen gemeinsam durch die Nacht mit The Script featuring Will.i.am. Hier ist Hall of Fame.

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1: Ich bin David Riemer. Die CDU-Spitze kommt heute unter Leitung von Parteichef Merz zu ihren ersten regulären Beratungen nach der Sommerpause zusammen. Vor der Auszeit hat es heftige Kritik an Personalentscheidungen des Kanzlers gegeben. Nach dem Rücktritt von Unionsfraktionschef Spahn hatte Merz 8 Personalwechsel in Regierung, Partei und Fraktion in die Wege geleitet. Bei der Sitzung soll sich zeigen, ob sich die Wogen inzwischen geglättet haben. Mit den weiter ungelösten Spannungen im Nahen Osten liegen die Benzinpreise in Deutschland nur knapp unter ihrem Rekordhoch. Superbenzin der Sorte E10 kostete laut ADAC zuletzt im bundesweiten Tagesdurchschnitt 2,17 Euro je Liter. Damit fehlen nur wenige Cent zum Allzeithoch aus dem März 2022.
2: Diesel ist zwar noch etwas weiter vom Allzeitrekord entfernt, hat aber zuletzt ebenfalls preislich ordentlich zugelegt. Laut ADAC zeichnet sich schon ab, 2026 könnte das bisher teuerste Tankjahr überhaupt werden. Nicht nur der Iran-Krieg treibt die Preise hoch, auch das aktuelle Niedrigwasser am Rhein erhöht die Transportkosten. Staatliche Entlastungsmaßnahmen wie zuletzt der Tankrabatt sind aktuell nicht geplant. Ursula Winkler, Nachrichtenredaktion.
1: Wie gefährlich ist die AfD? Braucht es eine Brandmauer oder gar ein Parteiverbot? Darüber sind sich die Deutschen laut einer aktuellen Umfrage des INSA-Instituts im Auftrag von Bild sehr uneins.
3: Haben Sie Angst vor der AfD? Auf diese Frage antworten in der Umfrage 49% mit Nein, 42% mit Ja. Überdurchschnittlich hoch ist die Angst bei Älteren. Dass die AfD rechtsextrem ist, bejaht dabei übrigens mehr als die Hälfte der Befragten. Es haben also offenbar auch Menschen keine Angst vor der AfD, obwohl sie glauben, dass sie rechtsextrem ist. Bei den Ostwahlen könnte es bei AfD-Erfolgen darum gehen, ob andere Parteien mit ihr zusammenarbeiten. 39% sind in der INSA-Umfrage dafür. Knapp 50% plädieren dagegen für eine Brandmauer. Aus Berlin, Ronny Tochau.
1: Zum Fußball. Die Bundesligisten Mönchengladbach, Mainz und Freiburg sind mit klaren Siegen in die zweite Runde des DFB-Pokals eingezogen. Der in die zweite Liga abgestiegene FC Heidenheim und der FC St. Pauli dagegen erlebten Blamagen. Die Ergebnisse: Schott Mainz, Gladbach 0:5, Krischow Mainz 0:9, Düsseldorf Freiburg 1:5, Braunschweig Union Berlin 2:4, Lübeck Paderborn ebenfalls 2:4, Essen St. Pauli 2:0 und Jeddelo Heidenheim 5:2.
0: Das Wetter.
4: Aktuell messen wir 10 bis 7 Grad. Viele Wolken sind nicht unterwegs. Es ist trocken und so bleibt es auch den ganzen Tag. Heiter bis sonnig, meistens trocken und dazu 21 bis 24 Grad.
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5: A40 Dortmund-Essen zwischen Dortmund-Hombruch und Dortmund-Barob. 1 Kilometer Stau. Wir wünschen allen unterwegs gute Fahrt.
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4: Wir holen uns noch mal so ein paar Fußballbilder der Weltmeisterschaft aus diesem Sommer in unser geistiges Auge. Und zwar mit dem Sommerhit des Jahres. Hier kommt Shakira mit Dai Dai. Patrick Rickert hier, guten Morgen.

0: Pressure starten wir in die neue Woche. Musik aus den 80ern, Wouldn't It Be Good. 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Wir touren durch ganz Nordrhein-Westfalen. 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

0: Das Wetter.
1: Heute früh ist es trocken, es sind kaum Wolken unterwegs, 10 bis 7 Grad dazu. Stellenweise kann sich heute Morgen aber Nebel bilden. Ansonsten wird der Montag heiter bis sonnig, meistens trocken. Das Ganze bei 21 bis 24 Grad.
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2: A40 Dortmund-Essen zwischen Dortmund-Hombruch und Dortmund-Barob. 1 Kilometer Stau. Wir wünschen allen unterwegs gute Fahrt.
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1: Guten Morgen, die neue Woche läuft und wir starten ganz entspannt rein mit Sunrise Avenue und Hollywood Hills. Ich bin Patrick Rickert. Schönen guten Morgen.
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1: Ich bin David Riemer. AOK-Chefin Reimann hat die telefonische Krankschreibung als gutes Mittel verteidigt. Gerade in Zeiten von Infektionswellen, so könnten Ansteckungen vermieden und medizinisches Personal geschützt werden. Das sagte sie den Funke-Zeitungen. Eine missbräuchliche Nutzung könne die AOK nicht feststellen. Die schwarz-rote Koalition will die Möglichkeit zur telefonischen Krankschreibung abschaffen. Das politische Berlin erwacht, die Sommerpause ist zu Ende. Unter anderem steht das erste Treffen der CDU-Spitze auf dem Programm. Bundeskanzler und Parteichef Merz ist aus seinem Urlaub zurück und leitet heute die Sitzung des CDU-Präsidiums.
2: Man kann im Sinne von Merz nur hoffen, dass er sich gut erholt hat in den letzten 3 Wochen, denn es dürfte direkt anstrengend werden. Da ist die Unzufriedenheit in den eigenen Reihen mit Merz Führungsstil. Da sind seine katastrophalen persönlichen Umfragewerte. Und da sind die schwachen Umfragen aus CDU-Sicht vor den Landtagswahlen im Herbst. Und da ist auch noch der Koalitionspartner SPD, mit dem es auch nicht rund läuft. Morgen trifft sich die schwarz-rote Bundesregierung im Schloss Neu-Hardenberg in Brandenburg. Eine Arbeitsklausur, wie es heißt. Ausdrücklich kein Krisentreffen. Aus Berlin, Uli Reitinger.
1: Gesundheitsminister Linnemann hat sich gegen die geplanten Einsparungen bei den Rentenansprüchen pflegender Angehörige ausgesprochen. Das machte er bei der Bild am Sonntag deutlich. Unterstützung bekommt er dafür von den gesetzlichen Krankenkassen und der Stiftung Patientenschutz.
3: Wer seine Angehörigen pflegt, soll künftig weniger Rente als bisher bekommen. Das sehen die bisherigen Sparpläne vor. Diesen Punkt will Linnemann ändern. Er nennt die Pflegenden die Alltagshelden Deutschlands. Patientenschützer loben bereits das Ende eines politischen Irrwegs. Auch der Spitzenverband der gesetzlichen Kassen nennt die Kürzungen für Pflegende einen falschen Ansatz. Es brauche zur Finanzierung eine bessere Lösung, als weiter die Beitragszahler der Pflegeversicherung zur Kasse zu bitten, sagte Vorstandschef Blatt. Aus Berlin Ursula Winkler.
1: Wegen schwerer Brände im US-Bundesstaat Nevada haben die Behörden 42.000 Menschen zur Evakuierung aufgefordert. Weitere 45.000 sollten sich darauf vorbereiten oder ihre Häuser bereits verlassen. Die Flammen bei Reno haben sich auf mehr als 6.000 Hektar ausgebreitet. Das entspricht einer Fläche von mehr als 8.000 Fußballfeldern. 6 Personen wurden verletzt. Das Feuer sei von Menschen verursacht worden, erklärten die Einsatzkräfte. Details nannten sie allerdings nicht.
4: Das Wetter.
5: Heute Morgen messen wir 10 bis 7 Grad. Dazu ist es trocken. Das ist auch schon der Vorbote für den heutigen Montag, denn später gibt es bis zu 24 Grad. Es ist meistens trocken und oft sonnig.
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6: Zurzeit liegen uns keine Meldungen vor. Wir wünschen allen unterwegs gute Fahrt.
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5: Kurz nach 5 am Montagmorgen als Motivation für alle Frühschichtler kommt hier Linkin Park mit The Emptiness Machine. Patrick Rickert hier. Yo.

0: Hallo, schönen Montagmorgen.
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0: Ja, der Sommer geht langsam zu Ende. Das merken wir nicht nur am Wetter, sondern auch in der Politik. Natascha Wittmar, guten Morgen.
2: Guten Morgen.
0: Die CDU-Spitze kommt nämlich aus der Sommerpause zurück.
2: Ja, nach 4 Wochen Urlaub geht's in Berlin wieder weiter. Die CDU-Spitze kommt heute zu ihren ersten regulären Sitzungen nach der Sommerpause zusammen. Wichtige Themen werden da sein: die Rentenreform, die bevorstehende Landtagswahl natürlich und auch der Kabinettsumbau, der ist ja noch nicht ganz abgeschlossen.
0: Da haben wir natürlich ein Auge drauf. Außerdem, Natascha, sprechen wir über Trinkgeld beim Zahlen an Kartenterminals.
2: Ja, an vielen dieser Geräte sind Trinkgeldoptionen ja voreingestellt. Mit einem Klick kann man dann auswählen, was man geben will. Und teilweise sind die Auswahlmöglichkeiten relativ hoch, liegen so zwischen 15-30%. Und 10% sind ja eigentlich üblich. Und das kritisiert die Verbraucherzentrale. Die sagt, das sei manipulativ und sorgt unterbewusst für Zahlungsdruck. Vor allem, wenn die Option, gar kein Trinkgeld zu geben, nicht sofort sichtbar bzw. erkennbar ist.
0: Außerdem hören wir auch noch, wie es gestern bei The Bossos war. Die sind beim Kunstrasen in Bonn aufgetreten. Präsentiert von uns. Dankeschön, Natascha.
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1: Die neue Woche startet auf jeden Fall sehr schön. Heute gibt es eine Menge Sonne, 12 Sonnenstunden sind drin, kaum Wolken irgendwie mit dabei. Dazu gibt es so um die 21 Grad. Im Moment ist es aber noch sehr frisch, also der Kreis Unna muss sich noch ein bisschen aufwärmen. 9 Grad aktuell in Unna, 7 Grad in Selm. Auf den Straßen ist soweit alles frei. Gute Fahrt euch erstmal.
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3: Guten Morgen, schön, dass ihr dabei seid. Wir starten gemeinsam in eine neue Woche, Montagmorgen. Und die geht los mit einem 2000er von Matterfix, Big City Life. Patrick Rickert

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0: starten mit Musik aus den 80ern in die neue Woche. John Farnham und You're the Voice. Schönen Montag.
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2: Danke. Ich sage dieses Wort gerade zur Ferienzeit ganz bewusst und deutlich mit einem Lächeln im Gesicht. Danke an die KassiererInnen im Supermarkt. Danke für die BusfahrerInnen. Danke für die BademeisterInnen im Freibad. Danke an die Bedienung im Café. Denn während viele Menschen gerade Urlaub machen, gibt es unendlich viele Menschen, die weiter ihrer Arbeit nachgehen und mir dadurch erst ermöglichen, dass ich abschalten kann. Die Liste dieser Menschen würde sich ins Unendliche weiterführen lassen. Und ich bin echt dankbar dafür, dass es diese Menschen gibt. Manche gucken mich ganz irritiert und überrascht an, bevor dann ein Lächeln im Gesicht erkennbar wird, wenn sie so ein aufrichtiges, aber oft unerwartetes Danke hören. Und ich möchte es heute ganz ausdrücklich euch allen sagen. Danke, dass es euch gibt. Danke, dass ihr da seid. Dankbar sein bedeutet anzuerkennen, dass es nicht selbstverständlich ist, was mir ermöglicht wird. Dankbar sein ist eine Haltung, die mich daran erinnert, dass ich die anderen brauche. Genauso dankbar bin ich aber, wenn ich spazieren gehe und die Schöpfung genieße. Oft kommt mir dabei der Gedanke, dass da ein echt kluger Kopf sich das alles ausgedacht haben muss. Ich persönlich glaube daran, dass es diesen Schöpfergott gibt, dem ich dankbar sein darf für mein Leben, für alles um mich herum, für die Menschen, die mir mein Leben erleichtern. Heute geht dieser Dank raus. An dich. Danke, dass du da bist. Max Strotzig von der Katholischen Kirche für Augenblick mal.
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1: Mit José Nachsiandi. Guten Morgen. Kanzler Merz ist zurück aus dem Urlaub und schon der erste Werktag wird wohl herausfordernd. Heute trifft sich die CDU-Spitze unter Merz' Leitung zu ihren ersten regulären Beratungen nach der Sommerpause. Bei den letzten Sitzungen im Juli hatte es heftige Kritik an den Personalentscheidungen des Kanzlers gegeben. Und auch in der Bevölkerung ist Merz laut Umfragen aktuell so unbeliebt wie nie zuvor. Marc Weiß mit mehr Infos.
2: Erst gestern durfte Merz erleben, wie sich Unbeliebtheit anfühlt. Beim Besuch im Brandgebiet Hürtgenwald wurde der Kanzler ausgebuht und er reagierte beleidigt. Er spreche nur mit denen, die nicht schreien, sagte Merz. Und das sorgte dann für den nächsten Ärger und Spott. Der kommt seitdem vor allem übers Netz. Viele werfen Merz vor, nicht da gewesen zu sein, als es im Wald heftig brannte oder als der Rhein kaum Wasser hatte. Und auch die Wirtschaft begrüßt den Kanzler nach dem Urlaub erstmal mit einer ganzen Batterie an Kritik. Merz fehle es an Führungsprofil, schimpft der Geschäftsführer der Mittelstandsvereinigung Ahlhaus in der Neuen Osnabrücker Zeitung. Bei der Rentenreform gehe es nicht voran. In der Debatte um Steuerentlastungen würden keine intelligenten Lösungen diskutiert. Und wenn Merz nicht schnell zur klaren Führung zurückfinde, dann werde die Koalition mittelfristig auseinanderfallen, sagt der Verbandschef.
1: Und diese Themen sind heute Morgen auch noch wichtig. AOK-Chefin Reinmann hat die telefonische Krankschreibung als gutes Mittel verteidigt. Der Funke Mediengruppe sagte sie, gerade in Zeiten von Infektionswellen könnte so medizinisches Personal geschützt werden. Die schwarz-rote Koalition will die Möglichkeit zur telefonischen Krankschreibung abschaffen. 2 Jahre nach dem islamistischen Terroranschlag in Solingen mit 3 Toten und vielen Verletzten ist am Wochenende an die Opfer erinnert worden. Ministerpräsident Wüst sprach bei einer Gedenkveranstaltung von einem Akt des Terrors gerichtet gegen feiernde Menschen. Oberbürgermeister Flemm dankte den Einsatzkräften für ihre Arbeit. Einige Städte in NRW denken darüber nach, eine Verfassungsklage gegen das Land einzureichen. Es geht um die Frage, wer genau den Rechtsanspruch auf Ganztagsbetreuung an den Grundschulen bezahlen soll. Viele Kommunen fordern, dass das Land klare Finanzierungsregeln festlegt. Sie fühlen sich mit den Kosten im Stich gelassen. Eigentlich hat der Bund diesen Rechtsanspruch beschlossen. Der darf den Kommunen aber nicht direkt etwas vorschreiben. Dafür hatte das Land dem Bund gegenüber zugesagt, mit den Städten eine Einigung zu finden. Der Rechtsanspruch auf Ganztagsbetreuung für Erstklässler beginnt kommende Woche mit Ende der Sommerferien. Und das waren die Nachrichten mit José Nachsiandi.
3: Ich habe extra den Pulli heute Morgen angezogen, weil ich dachte, komm, ist bestimmt noch kalt und jetzt stehe ich hier und schwitze. Super. Dabei ist es ja wirklich kalt. 8 Grad in Bergham, 11 in Holzwickede aktuell. Also im Moment ist vielleicht noch die Jacke empfehlenswert. Später könnt ihr die dann ausziehen. Da wird es über 20 Grad warm und es gibt die ganze Zeit Sonne. Im Moment ist noch alles frei auf den Straßen, aber es gibt eine Warnmeldung und zwar der Alessandro hat uns per WhatsApp geschrieben, dass auf dem Bilmericher Weg in Fahrtrichtung Holzwickede wohl ein relativ großes Tier auf der Straße liegt und dadurch, dass es sehr dunkel ist, seht ihr das echt recht spät. Also wenn ihr da unterwegs seid, dann fahrt am besten ein bisschen vorsichtiger. Und wenn ihr noch was seht, Staus und Blitzer, könnt ihr uns immer gerne kostenlos melden. Die Nummer ist die 0800 5 3 mal die 7 988.
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3: Ist so etwas ungewohnt, so früh morgens hier vor dem Mikrofon zu stehen. Ich begleite euch hier ab sofort in den Tag bei Antenne Unna. Heißt also regelmäßig früh aufstehen. Deshalb haben wir Tipps von euch gesammelt, wie ihr früh morgens gut aus dem Bett kommt. Ich mag nämlich keinen Kaffee. Ich glaube, das ist Problem Nummer 1. Naja, vielleicht habt ihr ja Alternativen. Die hören wir auf jeden Fall gleich. Alessa Michel hier für euch. Schönen guten Morgen.

0: Frühschicht hier bei Antenne Una. Ist jetzt so insgesamt betrachtet nicht das erste Mal, so das habe ich schon öfter gemacht, aber dann immer eher so im Hintergrund gearbeitet. Dafür müssen wir vielleicht noch nicht so 100% wach sein, aber hier am Mikro sollte ich das schon sein. Meine erste Morgensendung, Alessa Michel hier für euch. Und das machen wir jetzt öfter zusammen, von daher hat sich die liebe Kollegin Babette Horschler aus dem Antenne Una Team gedacht, sie sucht nochmal ein paar Tipps, wie man morgens am besten wach wird.
1: Wie kommt man früh aus dem Bett? Ja, sich was Schönes vorstellen. Ja, sich was vornehmen, was man gerne moderieren möchte auch, um so schon mal den Mut zu bekommen, aus dem Bett zu kommen.
2: Da muss man erstmal wach sein, ne?
3: Also wenn ich morgens um 4 Uhr aufstehen müsste, was ich ja auch sehr, sehr ungern machen würde, aber ich würde zeitig schlafen gehen.
2: Ja, wahrscheinlich brauchst du mal ein paar mehr Wecker.
3: Ja, gut. Ja, klar.
2: Hast du eine Idee? Du musst ja immer in die Schule. Wie machst du das?
4: Gar kein Wecker.
2: Oh, wer ist denn dein Wecker?
4: Bella und Bruno. Meine Hunde.
2: Deine Hunde? Die müssen dann gut erzogen sein und wissen, dass um 4 Uhr Krach machen müssen, ne?
4: Nee, immer wenn Lärm ist.
2: Okay, und wie macht ihr das?
5: Wecker. Und dann nochmal 5 Minuten und dann nochmal 10 Minuten. Und manchmal passiert es, dass wir den Wecker nicht hören und dann verschlafen. Deswegen glaube ich, ist das, glaube ich, kein guter Tipp.
2: Das ist kein guter Tipp. Also wenn dann die Leute im Radio plötzlich nichts mehr hören, das wäre ein bisschen blöd, ne?
4: Hunde.
5: Speziell Dackel, die können sehr laut bellen, unsere Zwergdackel.
2: Hast du gehört, Alessa? So geht's, ein Dackel. Der kann das. Wie heißt du?
4: Laura.
2: Laura wird immer durch Dackel wach.
0: Ja, habe ich gehört, aber ich weiß ehrlich gesagt nicht, wo ich jetzt auf die Schnelle einen Dackel organisieren soll. Also meine Cousine hat einen sehr aufgedrehten Maltipoo, vielleicht kann ich mir den dann irgendwie mal für morgen ausleihen. Also ich sammle gerne weiter eure Tipps zum frühen Aufstehen. Mit welchen Tönen werdet ihr denn auch so wach? Schickt mir gerne eine Sprachnachricht an die 0800 53x7988. Alessa Michel hier für euch, jetzt gibt's Falco mit Out of the Dark. Schönen guten Morgen.
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Das wäre vielleicht auch eine ganz gute Lösung, zumindest um morgens wach zu werden. Einfach Songs nehmen, zu denen man sehr gut tanzen kann. Topic und Becky G mit Sorry Puppy hier bei Antenne Una. 6.18 Uhr haben wir es jetzt. Kleiner Hinweis für alle, die mich vielleicht noch nicht so oft gehört haben. Normalerweise klingt meine Stimme nicht ganz so fertig. Das liegt an der Erkältung. Die hat sich gesagt, komm, die Michel moderiert zum ersten Mal morgens, drücken wir ihr doch direkt mal ein paar Viren rein. Naja, so ist das. Aber mit sowas wäre es ja einfach, kurz beim Arzt anzurufen und zu sagen, kriege ich eine AU? Im Moment zumindest noch. Die schwarz-rote Koalition will die ja abschaffen. Jetzt kommt nochmal Kritik daran von der AOK-Chefin, die sagt, das ist ein gutes Mittel, vor allem in Zeiten von Infektionswellen. Das hat sie den Zeitungen der Funke Mediengruppe gesagt. Dadurch können wir andere Patienten oder auch die Mitarbeiter vor Ort wenigstens nicht so voll röcheln. Ich habe ja immer noch die Hoffnung, dass der Vorschlag doch nicht durchgeht. Meine Rotznase würde ich gerade gerne niemandem antun, wenn es nicht unbedingt notwendig ist. Schönen guten Morgen euch mit Antenne Una. 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

0: Es ist jetzt 6:30.
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2: Mit Viktoria Michelt, einen schönen guten Morgen euch. Holzwickede ist und bleibt die Pendlerhochburg in NRW. In keiner anderen Stadt oder Gemeinde pendeln mehr Menschen für die Arbeit hin. Das zeigen aktuelle Zahlen vom Land NRW. Demnach wohnen fast 83% der Beschäftigten nicht in Holzwickede. Die meisten kommen aus Dortmund, aber auch aus Hamburg, Bremen oder Mannheim. Auch Böden und Unna ziehen viele Berufspendler an. Andersherum ist es in Kamen, Lünen, Schwerte, Selm, Fröndenberg und vor allem in Bergkamen. Hier wohnen viele Menschen, fahren zur Arbeit aber aus ihrer Heimatstadt raus. Beliebte Arbeitsorte für sie sind zum Beispiel Hamm oder Dortmund. Auf der B54 in Dortmund ist gestern Nachmittag ein Motorradfahrer gestorben. Am Mittag war er kurz hinter dem Kreuz Dortmund Süd gestürzt. Warum? Das ist aktuell noch unklar und wird ermittelt. Wegen der Unfallaufnahme musste die B54 aber voll gesperrt werden. Teilweise staute es sich bis auf die A45 bis Schwerte zurück. Seit gestern waren Gerüchte im Umlauf, dass es sich um ein illegales Autorennen handelte. Dazu hat sich die Polizei bisher nicht geäußert. Auch nicht, ob noch weitere Verkehrsteilnehmer an dem Unfall beteiligt waren. Autofahrer zwischen Kamen und Unna müssen ab heute Umwege fahren und das monatelang. Straßen-NRW erneuert die Dortmunder Allee bzw. die Dortmunder Straße. Gleichzeitig wird da auch ein Radweg gebaut. Dafür muss die Dortmunder Straße zwischen Halloweg und der Bückeburger Straße in beide Richtungen gesperrt werden. Die Arbeiten sollen bis zum 21. Oktober dauern. Die Umleitung führt weiträumig über Massen und Königsborn bis nach Kamen. Anlieger kommen aber weiter zu ihren Häusern durch.
3: Dankeschön, Viktoria. Das Wochenende war ja schon sonniger als gedacht und so geht's heute auch erstmal weiter. Es sind nur selten Wolken mit dabei. Ansonsten gibt's die ganze Zeit Sonne. Bis die uns aufwärmt, dauert's dann aber doch noch ein bisschen. 8 Grad aktuell in Kamen, 7 in Fröndenberg. Bis zu 21 sind heute aber noch drin. Die nächsten Tage wird's dann auch schrittweise immer wärmer. Staus habe ich aktuell immer noch nicht für euch, aber nochmal die Warnmeldung von Alessandro. Und zwar auf dem Bilmericher Weg in Unna Fahrtrichtung Holzwicke. Da liegt ein großes Tier auf der Straße und weil es im Moment noch so dunkel ist, seht ihr das relativ spät. Ansonsten ist aber wie gesagt alles frei, von daher gute Fahrt.
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3: Kleiner Merkzettel für mich, wenn es morgens in der Frühschicht noch kalt ist, könnte eine Kuscheldecke vielleicht nicht schaden. Naja, hab ja noch 4 Tage Zeit für morgendliche Anpassungen. Alessa Michel hier für euch. Kommt gut raus.

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0: Vermutlich ist das heute die härteste Woche der Sommerferien, weil sie halt so langsam zu Ende gehen. Es ist ja die letzte volle Woche. Nächste Woche sind es dann nur noch so ein paar Tage frei. Die Schüler in Bayern, die werden sich da vermutlich ins Fäustchen lachen, wahrscheinlich nur drüber schmunzeln. Bei denen hat noch nicht mal der erste Erholungseffekt eingesetzt. Aber tröstet euch, ihr habt ja einen starken Mann an eurer Seite.
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0: Wie stehen wir denn da? So sommertechnisch meine ich. Der ein oder andere ist gerade froh, dass er die Gummistiefel doch noch nicht in die gelbe Tonne geworfen hat. Und wo man in Niedersachsen, Hamburg und in Hessen und so weiter sagt, gut, dass die Saublagen wieder in die Schule müssen und die Lehrer mal wieder aus der Toskana zurückkommen. Ja, und da sagt man in NRW ganz entspannt, ja, wir haben ja noch gut 2 Wochen Ferien. Also offiziell eine, aber in der ersten Woche werden eh nur Filme geguckt, von denen, die da schon hingehen. Ja, und das ist doch auch gemein, wenn man in Dortmund wohnt und seinen Kindern erklären muss, dass die in Bayern gerade in der ersten Halbzeit der Ferien sind und erst Mitte September wieder in die neue Saison einsteigen. Da ist er wieder, dieser verdammte Bayern-Dusel. Warum ist das eigentlich so, dass die Bayern jedes Jahr als letztes in die Ferien gehen? Ganz einfach, wegen der traditionellen Heuernte. Das ist kein Witz, das ist der offizielle Grund. Weil nämlich der Karl, der Ferdinand, der Xaver, der Alois und die Zenzi in den Ferien alle Urlaub auf dem Bauernhof machen, um Trecker zu fahren und die Wiese zu mähen. Ja, nee, ist klar. Ey, das ist doch alles Blödsinn und Quatsch, ey. Als wenn da in Bayern noch irgendeiner mit der Sense auf die Arme geht und Heu schneidet. Das wird doch seit 10 Jahren schon von selbstfahrenden Mähdreschern und Drohnen erledigt. Ich meine, wir reden über Bayern. Das fortschrittlichste Bundesland der Welt. Die machen doch sogar die Brezen und den Leberkäse schon lange mit der KI. Es gibt nur einen vernünftigen Grund, warum die Ferien in Bayern immer bis weit in den September gehen. Man möchte einfach, dass Eltern, Lehrer, Hausmeister und teilweise auch die Schüler fit und leistungsstark zum Oktoberfest wieder da sind. Quasi ein nahtloser Übergang vom Chianti zum Bockbier.
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0: Die No Angels hier bei Antenne Ona, Daylight in Your Eyes um 6.49 Uhr. Wo ist der Dackel, Johanna?
1: Ja. Ich hatte gehofft, du hast jetzt hier einen dabei.
2: Ja, ich habe mein Bestes gegeben, aber so auf die Schnelle konnte ich jetzt um 6.49 Uhr keinen Dackel auftreiben. Aber wenn du willst, ich kann versuchen, dich wach zu bellen.
0: Mach mal.
2: Wuff! Bist du wacher jetzt?
0: Ja, ich bin schon. Gut. Also es war jetzt schon so ein kleiner Schreckmoment. Vielleicht schaffen wir es ja morgen einen zu organisieren. Sonst machst du das einfach. Wir sammeln ja eure Tipps hier bei Antenne Ona zum Thema früh aufstehen, damit ich das hier in Zukunft auch gut gewuppt kriege. Heute hat das auf jeden Fall gut geklappt. Normalerweise schlafe ich von Sonntag auf Montag in der Frühschicht. Grundsätzlich immer doof. Aber heute ging es einigermaßen.
2: Wie das freut mich sehr für dich, Alessa. Ich habe grauenvoll geschlafen.
0: Oh,
2: ohne meine vier Wecker würde ich jetzt nicht hier stehen. Ich trinke auch schon meinen zweiten Kaffee heute. Also das ist für mich auch essentiell wichtig, um so früh zu existieren. Kaffee, das hilft dir aber eher weniger, ne?
0: Nee, ich mag ja keinen Kaffee. Mhm. Aber ich meine, das mit deinen vier Weckern ist ja auch gar nicht mal so schlecht. Wobei meine eigentlich funktioniert.
2: Ich sag mal so, wenn da noch andere Personen im Raum schlafen, die sind davon genervt, kann ich aus Erfahrung sagen.
0: Also hast du da noch einen zusätzlichen Wecker, wenn dann irgendwann so der Arm von links kommt oder so? Ja, das wäre vielleicht auch nochmal eine Möglichkeit. Wir können ja heute nochmal so ein paar Sachen ausprobieren, mal abseits vom Dackel klauen. Ich hasse Kaffee, deswegen ja von euch Tipps auch abhängig. Es gibt hier aber von Emmy, habe ich dir ja gerade gezeigt, so ein Vanilla-Kaffee-Latte, keine Ahnung, der geht einigermaßen, aber nur wegen diesem Vanillegeschmack da drin. Den trinke ich jetzt gleich einfach mal und dann mal gucken, ob ich in einer halben Stunde so auf den Tisch tanze. Da musst du vielleicht nochmal irgendwie mich runterholen. Also
2: ich
0: dann probier's. Das Gegenteil. Wir werden sehen, wie wir das hinkriegen, aber ich bin ja nicht allein. Ich habe Johanna an meiner Seite, die mich im Notfall wachbellt. Mach nochmal einmal.
2: Wuff!
0: Respekt. Alessa Mischel hier für euch bei Antenne Ona. Hi.

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1: Mit José Nachsiandi. Guten Morgen. In der Debatte um die Gesundheitsreform war es in den vergangenen Wochen etwas stiller geworden. Diese Ruhe beendet jetzt die AOK. Die Krankenkasse nimmt weite Teile der Regierungspläne auseinander und fordert, sie so nicht umzusetzen. Frage an Marc Weiß aus dem News-Team. Es geht dabei unter anderem um die telefonische Krankschreibung, ne?
2: Ja, genau. Und die sollte man unbedingt beibehalten, sagt AOK-Chefin Reimann in den Funke-Zeitungen. Die telefonische Krankschreibung sei gerade in Zeiten von Infektionswellen ein sehr gutes Mittel. So könnte man Ansteckungen in den Praxen vermeiden und auch das medizinische Personal schützen. Das wird ja oft vergessen. Wir reden meistens über Ansteckungen im Wartezimmer, aber auch das Personal kann sich natürlich infizieren. Reimann kann auch die ganze Begründung der Bundesregierung absolut nicht verstehen, denn sie sieht gar keinen Missbrauch von Regelungen bisher. Weder bei der telefonischen Krankschreibung noch bei der AU ab dem dritten Tag. Die AOK habe gar keine Veränderungen beim Krankschreibungsverhalten der Ärzte gesehen, sagt Reimann, auch in der Corona-Pandemie nicht. Und deshalb, man ahnt es schon, hält die AOK auch nichts von dem Plan, schon ab dem ersten Tag eine AU vorlegen zu müssen. Das sei im Übrigen personell auch gar nicht zu stemmen, sagt sie. Wenn jeder mit jedem Problem schon ab dem ersten Tag zum Arzt müsse, dann bindet das eine Kapazität, die schlichtweg nicht vorhanden sei, sagt Reimann.
1: Danke, Marc. Und diese Themen sind heute Morgen auch noch wichtig. In Berlin endet heute die politische Sommerpause. Mit besonderer Aufmerksamkeit wird auf das erste Treffen der CDU-Spitze mit Kanzler Merz geschaut. Der Bundesgeschäftsführer des Mittelstandsverbands Ahlhaus hat Merz dazu aufgerufen, in der Koalition stärker durchzugreifen. Zum Nationalfeiertag in der Ukraine hat die EU dem Land weitere Hilfe zugesichert. Man werde die Ukraine weiter so lange und so umfassend wie nötig unterstützen, sagte Ratspräsident Costa. Er drohte Russlands Präsident Putin außerdem mit neuen Sanktionen. Es gibt Streit über ein Phänomen, das viele von uns kennen dürften. Wer im Restaurant oder im Café mit Karte zahlen will, bekommt auf dem Kartenlesegerät immer öfter Empfehlungen fürs Trinkgeld angezeigt. Dort stehen dann verschiedene Möglichkeiten zur Auswahl, meist Prozentzahlen. Erst danach kann gezahlt werden. Die Verbraucherzentralen kritisieren das. Sie befürchten, dass dadurch die Kunden beeinflusst werden und sprechen von manipulativen Designtricks. Die Verbraucherschützer setzen sich auf EU-Ebene für ein Verbot ein. Die Gewerkschaft Nahrung Genuss Gaststätten sieht im digitalen Trinkgeld aber auch Vorteile. Für viele Beschäftigte sei es hilfreich, weil immer mehr Gäste mit Karte zahlten und sonst teilweise gar kein Trinkgeld geben würden. Und das waren die Nachrichten mit José Nachsiandi.
3: 7 Grad in Werne, 9 in Schwerte. Aber dafür kommt so langsam jetzt die Sonne raus und kann mal anfangen mit dem Aufwärmen. Der Start in die Woche wird heute richtig schick. 12 Sonnenstunden sind drin und wieder knapp über 20 Grad. Morgen sind dann schon wieder mehr Wolken dabei. Aber Stand jetzt soll es tagsüber erstmal trocken bleiben. Auf der A45 Hagen Richtung Dortmund. Zwischen dem Kreuz Hagen und dem Westhofener Kreuz braucht ihr 5 Minuten länger 3 Kilometer Stop and Go. Und die A45 Dortmund Richtung Hagen zwischen dem Kreuz Kassel-Broxel Ost und dem Kreuz Dortmund Nordwest 2 Kilometer Stau. Auch da seid ihr in 5 Minuten schon durch. Blitzer habe ich aktuell noch nicht für euch. Solltet ihr aber was sehen, schickt uns gerne eine WhatsApp oder ruft einmal kurz kostenlos durch. Die Nummer ist die 0800 5 3 mal die 7 988.
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3: Vor ein paar Wochen war der Countdown zum Start der Ferien. Jetzt kommt so langsam der Countdown zum Ende der Ferien. Diese Woche habt ihr aber noch mal Zeit zum Genießen. Da könnt ihr euch schon mal das Wochenende vormerken. Da gibt's in Werne nämlich wieder das Straßenfestival. Das ist ein Thema gegen 10 nach 7. Ich bin Alessa Michel. Hallo zusammen.

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0: Softcell, Tainted Love, hier bei Antenne Ohne, 10 nach 7 haben wir es gleich. Ich gebe es offen zu, ich wollte mir das als Schülerin damals immer gar nicht eingestehen, dass das schon die letzte Ferienwoche ist. Ich war immer so, ja, so und so viele Tage habe ich ja noch frei. Selbst am letzten Tag, ach ja, heute ist ja nochmal frei. Wir kommen leider nicht drum herum, die letzte volle Ferienwoche steht an. Die könnt ihr also nochmal richtig genießen und einiges unternehmen. Johanna Penzig aus dem Antenne-Ona-Team. Wir können jetzt nämlich auch schon mal Richtung Wochenende gucken und uns da schon mal so ein kleines Highlight im Kalender markieren. In Werne findet nämlich wieder das Sparkassen-Straßenfestival statt.
1: Richtig. Und wie sich das für so ein richtiges Festival gehört, ist das auch nicht nur ein Tag, sondern gleich drei. Also von Freitag bis Sonntag können wir uns da auf ganz viel Programm freuen. Jeden Tag gibt es da unterschiedliche Straßenkünstler, die da auftreten. Mitten in der Altstadt, verteilt auf 5 Spielorte. Am Samstag gibt es da noch Kinderschminken. Am Sonntag noch verkaufsoffener Sonntag. Und das Beste, es ist kostenlos.
0: Inzwischen gibt es das ja auch schon zum 11. Mal. Und trotzdem bleibt es immer wieder was Besonderes, weil halt immer was Neues dabei ist. Diesmal sind es zum Beispiel 12 verschiedene Artisten und die kommen wirklich aus der ganzen Welt.
1: Mhm, es gibt zum Beispiel eine Feuershow mit Jonglage, Tanz und Pyrotechnik und die Künstler kommen aus Frankreich und aus Mexiko. Dann verschiedene Comedy aus Südamerika und Australien, Musik aus Tschechien und Argentinien und Italien, Magie aus Brasilien. Also das ist irgendwie am wichtigsten bei so Straßenkunst natürlich auch Akrobatik und Artistik ist mit dabei und da kommen auch die Künstler aus wirklich der ganzen Welt hier nach Werne.
0: Ich habe auch gesehen, ein Artist ist dabei, ich glaube, das war auch Argentinien, der ist sogar Weltrekordhalter, was Fußball und sowas alles angeht. Also zum Beispiel den Ball die ganze Zeit auf der Stirn so drehen.
1: Wahnsinn. Nee, also das könnte ich gar nicht.
0: Das würde mich schon beeindrucken. Das Sparkassen-Straßenfestival in Werne, das startet am Freitag um 16 Uhr und geht bis 23 Uhr. Samstag und Sonntag könnt ihr dann schon ein bisschen eher hin, da geht es dann um 13 Uhr los. Und wie Johanna gerade gesagt hat, das ist halt kostenlos, aber es geht eben so ein Hut rum, dass die Künstler dann eben auch so ein bisschen Hutgeld bekommen. Schönen Montag euch mit Antenne Ona.

schmeckt Turbo? Muss ja irgendwas mit schnell sein, aber dann wäre die nächste Frage, was schmeckt schnell? Direkt so philosophische Fragen hier bei Antenne oder am frühen Morgen. Andi hat uns eine WhatsApp geschickt zum Thema morgens gut rauskommen zur Frühschicht. Er schreibt, guten Morgen, seit 3 Uhr auf und trinke auch keinen Kaffee. Einmal eine Tasse Waterdrop rein ins Wasserglas und dann das Trinken und zack, bin ich fit für den Tag. Waterdrop, das sind, glaube ich, diese Dinger, die ihr einfach ins Wasser machen könnt und dann gibt das halt Geschmack. Und das gibt's auch mit Koffein und trotzdem ohne Zucker. Für Nicht-Kaffeetrinker wie mich auf jeden Fall sehr praktisch. Gibt es in den Geschmackrichtungen Cherry, Mango, Berry und eben Turbo. Was auch immer Turbo bedeutet, Jonna und ich haben gerade schon gebrainstormt. Aber bisher, die zündende Idee kam uns noch nicht. Wir überlegen noch mal ein bisschen weiter. Schickt uns gerne weiter eure Aufwach- und gut in den Tag kommen Tipps hier bei Antenne Ona an die 0800 5 3 mal die 7 988. Und natürlich macht euch selber einen schönen guten Morgen.

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Vor den Antenne-Runa-Nachrichten gibt's noch Vanilla Ice mit Ice Ice Baby und Miles Smith mit Nice to Meet You.

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1: Es ist 7:30.
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1: Mit Viktoria Michels, einen schönen guten Morgen euch. Holzwickede ist und bleibt die Pendlerhochburg in NRW. In keine andere Stadt oder Gemeinde pendeln mehr Menschen für die Arbeit hin. Das zeigen wieder aktuelle Daten vom Land NRW. Demnach wohnen fast 83% der Beschäftigten nicht in Holzwickede. Die meisten kommen aus Dortmund, aber auch aus Hamburg, Bremen oder Mannheim. Auch Böen und Unna ziehen viele Berufspendler an. Andersherum ist es in Cham, Lünen, Schwerte, Selm, Fröndenberg und vor allem in Bergkam. Hier wohnen viele Menschen und fahren zur Arbeit aus ihrer Heimatstadt raus. Beliebte Arbeitsorte sind zum Beispiel Hamm oder Dortmund. Auf der B54 in Dortmund ist gestern Nachmittag ein Motorradfahrer gestorben. Am Mittag war er kurz hinter dem Kreuz Dortmund Süd in Richtung Innenstadt gestürzt. Warum? Das ist aktuell noch unklar und wird ermittelt. Wegen der Unfallaufnahme musste die B54 aber voll gesperrt werden. Teilweise staute es sich bis auf die A45 Beschwerte zurück. Seit gestern waren Gerüchte im Umlauf, dass es sich um ein illegales Autorennen handelte. Dazu hat sich die Polizei bisher nicht geäußert. Auch nicht, ob noch weitere Verkehrsteilnehmer an dem Unfall beteiligt waren. Auf der Kamener Straße in Lünen gibt es ab heute eine neue Verkehrsregelung. Wer von Lünen nach Kamen will, muss in Beckinghausen Umwege machen. Denn zwischen der Kreuzstraße und der Straße im Sundern ist eine Einbahnstraßenregelung. Autofahrer können nur in Richtung Innenstadt fahren. Die Fahrtrichtung Kamen bleibt gesperrt. Grund dafür sind Bauarbeiten der Stadtwerke, denn sie verlegen neue Stromleitungen für das Baugebiet Theo-Kleine-Weg. Die Einschränkungen bleiben bis voraussichtlich Ende Januar. Umleitungen führen über Bergkamen-Heil.
3: Dankeschön, Viktoria. Heute sollten auf jeden Fall wieder einige schöne Sonnenaufgangsfotos drin sein. Die Sonne kommt direkt raus und bleibt dann auch für den Rest des Tages. Dementsprechend wird es später auch noch wärmer. Im Moment sind es aktuell noch 9 Grad in Lünen und in Böhnen. Auf der A44 Kassel Richtung Dortmund zwischen Unna Ost und dem Kreuz Dortmund Unna braucht ihr aktuell 5 Minuten länger 2 Kilometer Stau. Ähnlich sieht es auch auf der A45 Hagen Richtung Dortmund zwischen dem Kreuz Hagen und dem Westhofener Kreuz aus. Auch da 2 Kilometer Stau, da braucht ihr allerdings 7 Minuten länger. Und die A45 Dortmund Richtung Hagen zwischen dem Kreuz Kassel-Broxel Ost und dem Kreuz Dortmund Nordwest. 3 Kilometer stockender Verkehr, 5 Minuten, dann seid ihr da auch schon durch. Kommt gut durch.
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3: Johanna hat mich schon wachgebellt heute Morgen. Ich habe Tee dabei, so einen Drink, wo ganz, ganz wenig Kaffee drin ist, aber ich meine ein bisschen. Also ich glaube, bisher halte ich mich ganz gut hier in der Frühschicht. Mal schauen, was ich gegen Ende der Woche sage. Alessa Mischel hier für euch. Schönen guten Morgen. 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

Einen schönen guten Morgen euch mit Antenne Ona. Für die Newcomer wäre es auf jeden Fall ein sehr cooler Start in die Saison gewesen, aber sie haben ja noch genug Zeit, um sich zu beweisen. Der BVB hat am Wochenende im Supercup gegen die Bayern gespielt, ist am Ende leider nichts geworden, aber immerhin 1-2 haben sie verloren. Also ein Tor ist gefallen. In der zweiten Halbzeit gab es auch deutlich mehr Offensive von den Dortmundern, aber ich behaupte mal, da geht noch mehr. Eine Woche noch, dann startet ja auch die Bundesliga wieder. Eröffnen wird Bayern München schon am Freitag gegen den VfB Stuttgart. Dortmund ist dann am Samstagabend zum ersten Mal dran. Da geht es gegen den Hamburger SV. Gehört ihr das hier bei Antenne Ona? Jetzt Bibi Rexha mit New Religion.

Bettina hat gerade eine sehr süße Nachricht hier an Antenne Ona geschickt. Ich lese das einfach mal so vor. Da haben wir das Problem. Kaum macht Alessa die Morningshow, sage ich zu meiner Alexa, Alessa spiele Antenne Ona. Viel Glück beim Frühaufstehen. Ja, ich sage euch einfach mal das, was ich auch Bettina geantwortet habe. Aus Erfahrungen funktionieren Alexas manchmal auch, wenn ihr meinen Namen sagt. Ist schon öfter passiert, dass die, während ich mich mit meiner Familie dann zum Beispiel unterhalten habe, einfach losgegangen ist. Von daher, vielleicht versteht sie Bettina ja auch, wenn sie sagt, Alessa spiele Antenne Ona. Ich bin auf jeden Fall gespannt auf eure Erfahrungsberichte.

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1: Mit José Nachsiandi. Guten Morgen. Rekordhitzewellen wie in den vergangenen Wochen werden wiederkommen. Und zwar immer öfter. Davon gehen inzwischen immer mehr Klimaforscher aus. Einer davon ist Stefan Rahmsdorf vom Potsdam-Institut für Klimafolgenforschung. Und Rahmsdorf nennt auch Zahlen. Extreme, die früher alle 500 Jahre aufgetreten seien, könnten heute etwa alle 50 Jahre vorkommen. Das sagte er der Rheinischen Post. Marc Weiß mit weiteren Infos.
2: Der Klimawandel ist laut Forschung ein weltweites Ereignis. Die unmittelbaren Folgen seien aber regional unterschiedlich, sagt Rahmsdorf. Und hier gibt es leider schlechte Nachrichten für uns in Europa. Europa erwärmt sich im Moment schneller als andere Kontinente. Und genau da, wo die Erwärmung besonders stark sei, gäbe es auch stärkere Extreme und häufigere Extreme. Wer also den diesjährigen Sommer mit Hitze, Dürre, dem Niedrigwasser und den Waldbränden extrem fand, den kann Rahmsdorf leider nicht beruhigen. Es werde sich wahrscheinlich weiter verschlimmern, sagt er. Laut Rahmsdorf lässt sich das auch nicht mehr zurückdrehen. Wir können den Zustand also nicht mehr verbessern, aber, und das ist die gute Nachricht, wir können erreichen, dass es nicht noch schlimmer wird, sondern so bleibt. Dafür müssten die Emissionen aber auf null runter, sagt der Wissenschaftler. Solange man noch klimaschädliche Gase wie Kohlendioxid ausstoße, werde die Atmosphäre weiter aufgeheizt und das bedeutet, der Klimawandel geht weiter und er wird sogar noch beschleunigt.
1: Und diese Themen sind heute Morgen auch noch wichtig. AOK-Chefin Reimann hat die telefonische Krankschreibung als gutes Mittel verteidigt. Der Funke Mediengruppe sagte sie, gerade in Zeiten von Infektionswellen könnte so medizinisches Personal geschützt werden. Die Schwarz-Rote Koalition will die Möglichkeit zur telefonischen Krankschreibung abschaffen. 2 Jahre nach dem islamistischen Terroranschlag in Solingen mit 3 Toten und vielen Verletzten ist am Wochenende der Opfer gedacht worden. Ministerpräsident Wüst sprach bei einer Gedenkveranstaltung von einem Akt des Terrors gerichtet gegen feiernde Menschen. Oberbürgermeister Flemm dankte den Einsatzkräften für ihre Arbeit. Einige Städte in NRW denken darüber nach, eine Verfassungsklage gegen das Land einzureichen. Es geht um die Frage, wer genau den Rechtsanspruch auf Ganztagsbetreuung an den Grundschulen bezahlen soll. Viele Kommunen fordern, dass das Land klare Finanzierungsregeln festlegt. Sie fühlen sich mit den Kosten im Stich gelassen. Eigentlich hat der Bund diesen Rechtsanspruch beschlossen. Der darf den Kommunen aber nicht direkt etwas vorschreiben. Dafür hatte das Land NRW dem Bund gegenüber zugesagt, mit den Städten eine Einigung zu finden. Der Rechtsanspruch auf Ganztagsbetreuung für Erstklässler beginnt kommende Woche mit dem Ende der Sommerferien. Und das waren die Nachrichten mit José Nachsiandi.
3: Auf den schicken Sonnenaufgangsfotos, die Claudia uns gerade geschickt hat, sieht es gar nicht mal so kalt aus. Da wirkt es noch sehr sommerlich. Die Sonne geht gerade über den Feldern auf. Es leuchtet alles so leicht rosa-gelblich. Aber lasst euch nicht veräppeln. Es ist echt frisch. 11 Grad in Unna. Selm kommt auf 9 Grad. Im Laufe des Tages kommt da aber noch einiges obendrauf und es bleibt die ganze Zeit sonnig. Auf der A1 Münster Richtung Dortmund zwischen Kamm-Zentrum und Unna sind aktuell 3 Kilometer Stau, 8 Minuten Zeitverlust. A44 Kassel Richtung Dortmund zwischen Unna-Ost und dem Kreuz Dortmund-Unna, da stockt es auf 2 Kilometer, da seid ihr schon in 4 Minuten durch. Und die A45 Hagen Richtung Dortmund zwischen dem Kreuz Hagen und dem Westhofener Kreuz, 4 Kilometer Stop-and-Go, 8 Minuten, dann seid ihr auch da durch. Staus und Blitzer könnt ihr uns immer gerne kostenlos melden unter der 0800 5 3 mal die 7 988.
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3: Tee trinken statt Kaffee. Das haben jetzt schon einige von euch als Tipps genannt, um morgens gut rauszukommen. Vor allem, wenn man wie ich keinen Kaffee mag. Ich habe nur die Befürchtung, dass ich durch dieses wohlig-warme Gefühl eher müder werde. Aber ich bin offen für alles diese Woche. Alessa Mischel für euch im Studio. Schönen guten Morgen zusammen.

0: Ich habe gerade schon mal den Tipp bekommen, einfach mit dem Wecker aufwachen, dann nochmal 5 Minuten weiterschlafen, wieder einen Wecker stellen, wieder weiterschlafen, bis ich dann irgendwann einfach durchschlafe. Weiß ich ja jetzt nicht, ob das von Vorteil ist. Ab sofort hört ihr mich hier in der Frühstückbahn-Tanona. Heißt, regelmäßig vor 4 aus dem Bett kommen. Dafür sammle ich noch eure Tipps, wie das besonders gut funktioniert. Deswegen haben wir Babette Horschler aus dem Antenne-Ona-Team nochmal bei euch rumgeschickt.
1: Jetzt seid ihr dran.
2: Müssen Sie ihn fragen, da bin ich der falsche Ansprechpartner.
1: Da bist du der falsche. Stehst du spät auf?
2: Meistens ja.
3: Kaffee, viel Kaffee.
1: Die trinkt keinen Kaffee.
3: Das ist schlecht, dann würde ich auf Tee umschwenken.
1: Ja, ganz viel Tee wahrscheinlich, ne? Am besten wäre es natürlich jemand, der ihr den Tee ans Bett bringt. Das wäre gut, ne?
3: Das wäre hilfreich, würde ich behaupten, ja. Mit viel Zucker, schwarzer Tee, dann sollte das klappen.
1: Ihr geht alle in die Schule, ne?
4: Ja.
1: Da müsst ihr ja alle früh aufstehen. Wie macht ihr das?
4: Ich stelle meinen Wecker auf ziemlich früh und bleibe dann noch eine halbe Stunde im Bett liegen.
1: Also wenn ich das mache, dann weckt er mich zwar, aber dann schlafe ich auch wieder ein.
4: Ja, ich nicht.
1: Okay, und wie machst du das?
5: Ja, ich stelle mir einen Wecker und stehe auf.
1: Wie kommst du gut aus dem Bett?
4: Indem ich mir Wasser ins Gesicht spritze, kaltes Wasser, und dann bin ich wach.
1: Ach du lieber. Ja, hast du das direkt am Bett stehen oder wie machst du das?
4: Nee, ich muss dich schon überreden.
1: Okay, und das klappt immer?
4: Ja, immer.
1: Okay, Alessa, hast gehört, ne? Kaltes Wasser. Im Sommer ist das ja okay, im Winter finde ich das ein bisschen hardcore.
4: Ja, ist auch hardcore.
0: Also ich finde das jetzt auch im Sommer schon hardcore. Ich bin ja eher so der Typ Warmwasser, aber das bringt wahrscheinlich eher das Gegenteil, nämlich dass ich dann wieder müde werde. Also vielleicht kann ich mich mit dem schwarzen Tee irgendwie anfreuen. Ich frage mal einmal kurz, Johanna, wärst du bereit, mir irgendwie morgen früh mal Tee zu servieren an mein Bett?
6: Gar kein Problem,
0: sagt sie. Dann haben wir es doch schon geklärt. Wir probieren das später nochmal aus, lieber Antenne Ona.

0: Jennifer Lopez und David Guetta mit Save Me Tonight. Kommt gut in den Montagmorgen mit Antenne Unna. Da kann ich Laura wirklich nur recht geben. Wenn ihr jemand im Kreis Unna ist und die Städte mal bewerten muss, dann kann das ruhig ein bisschen schöner klingen. Am Wochenende war Bob-Olympiasiegerin Laura Nolte anscheinend in Unna unterwegs, ist ja ihr Heimatort, hat das ihrer Freundin gezeigt und dann mal gefragt, wie die Freundin das so findet.
1: Also bist du begeistert von Unna? Hättest du ein bisschen enthusiastischer ruhig rüberbringen können.
0: Ja, vor allem hat Laura eh die schöne Innenstadt gezeigt mit der schicken Deko, die da hängt. Also da hätte wirklich mal ein großes Boah, das finde ich ja richtig geil, ich ziehe da direkt hinkommen können. Also mindestens, da arbeiten wir noch mal ein bisschen dran. Ja, Antenne Unna mit Alessa Michel. Schönen guten Morgen.

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0: Es ist jetzt 8:30.
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2: Mit Viktoria Michelt, einen schönen guten Morgen euch. Holzwickede ist als Arbeitsort beliebt, vor allem für Menschen von außerhalb. In keine andere Stadt oder Gemeinde pendeln mehr Menschen für die Arbeit hin. Das zeigen aktuelle Zahlen vom Land NRW. Demnach wohnen fast 83% der Beschäftigten nicht in der Gemeinde. Die meisten kommen aus Dortmund, aber auch aus Hamburg, Bremen oder Mannheim. Auch nach Bönen oder Unna pendeln viele Menschen von außerhalb. Andersherum ist es in Lünen oder Schwerte, aber vor allem in Bergkamen. Ihre Heimatstädte scheinen für Menschen als Arbeitgeber Ort unbeliebt zu sein. Stattdessen pendeln sie vor allem nach Hamm oder Dortmund. Der tödliche Unfall auf der B54 in Dortmund könnte wohl doch bei einem illegalen Autorennen passiert sein. Dazu gäbe es laut der Polizei nun Hinweise. Der 42-jährige Motorradfahrer aus Niederbayern habe gestern Mittag ein Auto links überholen wollen. Offenbar ohne Berührung kam er dann ins Schleudern. Er stürzte und schlug mit dem Kopf auf. Der Mann starb noch vor Ort. Der beteiligte Autofahrer konnte später gefasst und befragt werden. Laut Polizei stand auch fahrlässige Tötung im Raum. Der Autofahrer konnte aber erstmal wieder gehen. Nun laufen die Ermittlungen in dem Fall weiter. Wegen der Unfallaufnahme hatte es sich gestern bis auf die A45 nach Schwerte rein gestaut. Autofahrer zwischen Kamen und Unna müssen ab heute Umwege fahren und das monatelang. Straßen NRW erneuert die Dortmunder Allee bzw. die Dortmunder Straße. Gleichzeitig wird da auch ein Radweg gebaut. Dafür muss die Dortmunder Straße zwischen Halloweg und der Bückeburger Straße in beide Richtungen gesperrt werden. Die Arbeiten dauern bis voraussichtlich zum 21. Oktober. Die Umleitung führt weiträumig über Massen und Königsborn bis nach Kamen. Anlieger kommen weiter zu ihren Häusern durch.
0: Vielen Dank, Viktoria. Na, so langsam wird das doch was mit den Temperaturen. Immerhin schon mal zweistellig. In Kamen und Fröndenberg, da sind es um die 14 Grad. Das wird jetzt auch immer mehr. Richtung Nachmittag haben wir dann die Höchsttemperatur für heute erreicht. Da sind es dann um die 21 Grad. Dazu gibt es die ganze Zeit Sonne. Morgen sind dann schon wieder deutlich mehr Wolken unterwegs. Also heute am besten noch mal genießen. Auf der A44 Kassel Richtung Dortmund zwischen Unna Ost und dem Kreuz Dortmund Unna ist aktuell 1 Kilometer Stau und da seid ihr aber schon in 3 Minuten durch. Genau das gleiche auch auf der A45 Hagen Richtung Dortmund zwischen Schwerte Ärgste und dem Westhofener Kreuz. 1 Kilometer Stau, 3 Minuten, also das geht schnell.
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0: Es graut mir etwas. Bisher haben wir ja eher Tipps gesammelt zum frühen Aufstehen. Gleich probieren wir aber auch ein bisschen was aus. Ich bin sehr gespannt, was Johanna sich da ausgedacht hat. Vielleicht habe ich auch ein bisschen Angst. Gebe ich zu. Alessa Mischel, mein Name. Morgen.

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0: Idealfall hört ihr mich hier bei Antenne Unna jetzt regelmäßiger ab 6 Uhr, wenn ich nicht verpenne und dann halt auch bis 10 Uhr durch, wenn ich nicht einschlafe. Das wird vermutlich nicht passieren, aber so ein paar Tipps an der Hand zu haben, kann ja nicht schaden. Alessa Mischel hier für euch bei Antenne Unna. Johanna, du hast schon grandios gebellt. Also fand ich sehr schön, weil ein Hörer gesagt hat, er wird immer durch seine Hunde wach. Du willst aber noch was anderes mit mir probieren.
1: Richtig, vorhin genannt haben ja die Leute auch, dass so kaltes Wasser ins Gesicht ganz gut helfen kann.
0: Ja, finde ich super.
1: Deswegen habe ich dir hier mal so eine schöne Tasse mit eiskaltem Wasser mitgebracht. Du hast gerade schon mal getestet und hast gesagt, oh, das ist ja wirklich kalt.
0: Ich dachte, du gönnst mir vielleicht mal heimlich warmes Wasser,
1: nee,
0: aber nein.
1: Du musst ja wirklich wach werden und ich finde, das kannst du direkt mal ausprobieren. Ich habe dir ein bisschen Tücher da auch hingelegt und jetzt kannst du dir mal so ein bisschen, oder du schützt dir das Glas direkt ins Gesicht. Oder spritzt ihr das so ein bisschen?
0: Warte, ich spritze das.
1: Na, das war ja gar nichts, Alessa. Da kann noch mehr.
0: Vielleicht hättest du mir das ins Gesicht spritzen.
1: Vielleicht. Ja, nee, das sieht gut aus.
0: Dankeschön. Jetzt, oh, ich hoffe, ich habe die Studiotechnik jetzt hier nicht. Ich mache mal einmal so ein bisschen. So, jetzt bin ich
1: ja nichts passiert.
0: Nass und wach. Aber vielleicht muss es noch mehr Wasser sein, ne?
1: Ja, das ist, also...

0: funktioniert vielleicht ganz gut morgens, aber nicht im Studio. Und eigentlich alle Internetseiten im großen, weiten Web sind sich einig zum Thema Wachwerden. Frühsport ist was, was wach macht. Deswegen dachte ich so, 5 Hampelmänner. Könntest du mal probieren? Ja, mach dir ein bisschen Platz. Und 1, 2, 3, 4, 5. Oh, wunderschöne Ausführung.
1: Dankeschön. Also meine Nase ist jetzt auf jeden Fall wieder gut frei. Ich glaube, mir hängen auch noch so ein paar Tropfen hier an der Wimper und an der Augenbraue. Mein Puls ist vermutlich gerade sehr hoch. Mhm. Vielleicht gehe ich eher mit Friedhelm. Der hat uns noch eine WhatsApp geschrieben. Er empfiehlt Original-Ostfriesentee mit Zitrone. So alternativ zum Kaffee. Das klingt auf jeden Fall entspannter. Müsste er uns dann aber vorbeibringen. Weil haben wir jetzt nicht
0: haben
1: da.
0: Haben wir jetzt nicht da,
1: ist ein bisschen speziell. So, und jetzt versuche ich mal den nächsten Song zu starten, weil ich weiß nicht, ob du das siehst bei dir, weil mein PC hat sich gerade hier komplett verabschiedet.
0: Ich sehe hier auch nichts mehr.
1: Ja. Der ist einfach komplett schwarz geworden. Ich guck mal einmal. Na, immerhin funktioniert das. Antenona ist hier.

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The Bossos mit Don't Give Me That hier bei Antenne Unna. Drachenboot Festival, das kennt ihr ja auch vielleicht bei uns aus dem Kreis Unna. Das gibt's ja auf dem Hafenfest in Bergkamen immer wieder. In Frankreich wird das nochmal dezent größer aufgefahren. Da gibt es das größte Drachenboot Festival für Menschen mit Brustkrebs. Und mit dabei sind auch die Ladybugs, die Drachenbootmannschaft von und mit Brustkrebsüberlebenden aus Lünen. Insgesamt paddeln da die ganze Woche 4.500 Menschen aus fast 40 Ländern. Heute startet da die Anreise. Die ersten Paddlerinnen aus Lünen sind auch schon vor Ort. Da werden dann Zelte bezogen und die Woche über gibt es dann eben einige Rennen. Und Paraden auf dem Wasser sind auch noch mit dabei. Wir wünschen den Ladybugs auf jeden Fall viel Erfolg und vor allem viel Spaß in Frankreich. Da findet das Festival dieses Jahr das allererste Mal statt. Antenne Unna hier. Schönen guten Morgen zusammen.

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1: Mit José Nachsiandi. Guten Morgen. Kanzler Merz ist zurück aus dem Urlaub und schon der erste Werktag dürfte herausfordernd für ihn werden. Heute trifft sich die CDU-Spitze unter seiner Leitung zu ihrer ersten regulären Beratung nach der Sommerpause. Bei den letzten Sitzungen im Juli hat es heftige Kritik an den Personalentscheidungen des Kanzlers gegeben. Und auch in der Bevölkerung ist Merz laut Umfragen aktuell so unbeliebt wie noch nie zuvor. Marc Weiß mit weiteren Infos.
2: Erst gestern durfte Merz erleben, wie sich Unbeliebtheit anfühlt. Beim Besuch im Brandgebiet Hürtgenwald wurde der Kanzler ausgebuht und er reagierte beleidigt. Er spreche nur mit denen, die nicht schreien, sagte Merz. Und das sorgte dann für den nächsten Ärger und Spott. Der kommt seitdem vor allem übers Netz. Viele werfen Merz vor, nicht da gewesen zu sein, als es im Wald heftig brannte oder als der Rhein kaum Wasser hatte. Und auch die Wirtschaft begrüßte den Kanzler nach dem Urlaub erstmal mit einer ganzen Batterie an Kritik. Merz fehle es an Führungsprofil, schimpft der Geschäftsführer der Mittelstandsvereinigung Ahlhaus in der Neuen Osnabrücker Zeitung. Bei der Rentenreform gehe es nicht voran. In der Debatte um Steuerentlastungen würden keine intelligenten Lösungen diskutiert. Und wenn Merz nicht schnell zur klaren Führung zurückfinde, dann werde die Koalition mittelfristig auseinanderfallen, sagt der Verbandschef.
1: Und diese Themen sind heute Morgen auch noch wichtig. Europa muss sich wegen der starken Erderwärmung des Kontinents künftig auf besonders viele Extremwetterereignisse einstellen. Das schätzt der Wissenschaftler Stefan Rahmstorf vom Potsdam-Institut für Klimafolgenforschung. Extreme, die früher alle 500 Jahre aufgetreten seien, könnten heute etwa alle 50 Jahre vorkommen. Das sagte er der Rheinischen Post. Zum Nationalfeiertag heute in der Ukraine hat die EU dem Land weitere Hilfe zugesichert. Man werde die Ukraine weiter so lange und so umfassend wie nötig unterstützen. Das sagte Ratspräsident Costa. Er drohte Russlands Präsident Putin außerdem mit neuen Sanktionen. Es gibt Streit über etwas, das vielen von uns bekannt vorkommen dürfte. Wer im Restaurant oder im Café mit Karte zahlen will, bekommt auf dem Kartenlesegerät immer öfter Empfehlungen fürs Trinkgeld angezeigt. Dort stehen dann verschiedene Möglichkeiten zur Auswahl, meist Prozentzahlen. Erst danach kann gezahlt werden. Die Verbraucherzentralen kritisieren das. Sie befürchten, dass dadurch die Kunden beeinflusst werden und sprechen von manipulativen Designtricks. Die Verbraucherschützer setzen sich auf EU-Ebene für ein Verbot ein. Die Gewerkschaft Nahrung Genuss Gaststätten sieht im digitalen Trinkgeld aber auch Vorteile. Für viele Beschäftigte sei es hilfreich, weil immer mehr Gäste mit Karte zahlten und sonst teilweise gar kein Trinkgeld gegeben würde. Und das waren die Nachrichten mit José Nachsiandi.
3: Das Wetter jetzt gerade verspricht schon mal einen schönen Start in die neue Woche. Es bleibt heute den ganzen Tag über sonnig. Am Nachmittag können so ein paar Wolken dabei sein. Das ist aber dann nichts Wildes. Um die 12 Sonnenstunden sind trotzdem drin. Dazu 21 Grad an der Spitze. 14 sind es in Bergkamen und Holzwickede. Morgen wird es noch mal ein bisschen wärmer. Da sind dann aber auch wieder einige Wolken mit dabei. Es gibt eine Warnmeldung von der A40 Essen Richtung Dortmund und zwar in Höhe Dortmund-Lütchen-Dortmund. Da gibt es eine ungesicherte Unfallstelle auf dem linken Fahrstreifen und es staut sich da auch schon zwischen dem Kreuz Bochum und Dortmund-Lütchen-Dortmund. 2 Kilometer, 12 Minuten sind da aktuell, aber kann natürlich sein, dass da in der nächsten Zeit jetzt noch was oben drauf kommt. Mehr habe ich allerdings nicht für euch im Moment. Solltet ihr noch was sehen, Staus, Blitzer oder auch irgendwelche Störungen, könnt ihr uns gerne immer kostenlos durchgeben. Entweder per WhatsApp oder einmal kurz durchrufen unter der 0800 5, 3 mal die 7, 9, 8, 8.
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3: Ich hoffe, die Studiotechnik ist heile geblieben, als wir gerade mit dem kalten Wasser hantiert haben. Ist wirklich ein guter Tipp zum Wachwerden, aber auch hart. Aber wie heißt es noch so, nur die Harten kommen in den Garten. Oder ins Antenne Unna Studio. Alessa Michel hier für euch, guten Morgen.

0: Eigentlich war ich schon vorher gut wach, nachdem ich mir gerade das kalte Wasser ins Gesicht gespritzt habe oder sagen wir ins Gesicht spritzen musste, Kollegin Johanna Pentek, bin ich jetzt aber wacher als wach, also gleich wieder auf den Tischen getanzt. Alessa Büschel aus dem Antenne-Ona-Team hier für euch. Ab sofort starte ich hier morgens früh in den Tag mit euch. Dafür sammeln wir ja schon Tipps, wie ich hier morgens gut aus dem Bett komme, so vor 4 Uhr morgens. Babette Horschler aus dem Antenne-Ona-Team hat noch ein paar von euch gefunden, die noch was für das frühe Aufstehen haben.
1: Seid ihr Frühaufsteher?
2: Ja.
1: Das ist gut. Wie machst du das?
2: Ich bin einfach ein Frühaufsteher. Also ich stehe dann auf. Ich habe morgens Energie. Okay, jetzt vielleicht nicht um 4. Ich bin einfach so ein Frühmensch. Ich kann jetzt gar nicht sagen, dass es da irgendwie einen Trick gibt oder so.
1: Hast du dann einen Wecker? Oder?
2: Vorher so. Ja, ein Wecker auf jeden Fall. Und der geht dann um 5:45 und dann stehe ich auf. Also man kann mich auch morgens um 5 Uhr wecken und ich bin munter und ansprechbar. Also kein Morgenmuffel oder so.
1: Das ist schon mal gut. Eigentlich wärst du dann perfekt, ne, fürs Moderieren.
2: Mhm. Ja.
1: Wie machst du das, um früher aus dem Bett zu kommen?
3: Also entweder ist es mein Wecker oder ich habe die Kinder, die mich wach machen.
1: Ja, das ist ein guter Wecker. Ihr seid ein guter Wecker? Jetzt sind sie erstmal still. Die können auch laut.
3: Ja, sie können sehr laut. Also nein, aber ansonsten früh schlafen gehen und dann 1-2 Wecker stellen. So mache ich das.
1: Okay, und der zweite, der rockt dann?
3: Kommt immer drauf an. Also meistens.
1: Kalt duschen? Dazu muss man aber erstmal wach werden.
4: Ach so. Also mein Wecker klingelt ungefähr 20 Mal, bis ich dann aufstehe.
1: Au, Backe. Also kommst du eigentlich auch eher schwer raus?
4: Aber ich muss auch schon um 6 Uhr auf der Arbeit sein. Also das ist schon sehr früh.
1: Sie muss ja um 4 Uhr aufstehen. Wer macht dich denn immer wach?
5: Mama.
1: Ah, ja, aber ich glaube, da kann Alessa nicht drauf hoffen, dass ihre Mama sie jeden Morgen weckt.
0: Nee, ich glaube auch nicht. Also ich kann sie ja gleich mal fragen oder ich vermute mal, dass sie gerade zuhört. Vielleicht kriege ich dann gleich die Antwort per WhatsApp. Ich frage mal nach, Mama, kannst du mich bitte jeden Tag jetzt um 20.04 Uhr einmal wecken? Ich glaube, die zeigt mir einen Vogel. Aber die kalte Dusche, die könnte ich mal an Tagen versuchen, wo ich dann wirklich nicht so gut aus dem Bett komme. Vielleicht habt ihr ja die ultimativen Wecktöne, irgendwie lautes Schnarchen, richtig penetrante Wecker. Ich nehme alles. Gerne her damit, lieber Antenne Ona, an die 0800 5 3x die 7 988.

Wie sieht's so mit eurer Geduld beim Autofahren aus? Bei mir kommt's immer darauf an, wie der Tag bis dahin so war. Wenn alles entspannt war, alles gut gelaufen ist, dann bin ich ruhig und denke mir, ach ja, Mensch, kann doch mal passieren. Aber wenn der Tag davor dann schon irgendwie stressig war, oh, dann ist ganz kritisch, sag ich da nur. Alles am Beispiel für euch, Bahntanne Ona. Guten Morgen. In Ona Richtung Kamen und auch andersrum braucht ihr ab heute auf jeden Fall gute Nerven. Die Dortmunder Allee bzw. Dortmunder Straße ist ab heute gesperrt und das wirklich wochenlang. Die wird nämlich abschnittsweise saniert und dafür halt immer voll gesperrt. Umleitungen sind zwar ausgeschildert, die führen aber natürlich weit drumrum, weil das halt so eine zentrale Straße zwischen Ona und Kamen ist. Anlieger kommen aber zumindest trotzdem zu ihren Häusern. Gehört habt ihr das hier bei Antenne Ona.

Na, der Song macht am frühen Morgen aber auch ordentlich Laune. Move into the Sun, neu hier bei Antenne Onna, unter anderem von Ugel. Jetzt gibt's Murray Head mit One Night in Bangkok und danach Desha mit Austin. Bangkok.

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0: halb zehn.
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2: Mit Viktoria Michelt, einen schönen guten Morgen zusammen. Auch nach den Regentagen leiden die Wälder und Felder bei uns im Kreis weiter massiv unter der anhaltenden Trockenheit. Deswegen muss jetzt auch die Ernte teilweise zwei Wochen früher starten. Das betrifft zum Beispiel Getreide, Raps und Mais. Landwirtesprecher Thomas Döring aus Unna sagt, beim Getreide sei man nochmal mit einem blauen Auge davon gekommen. Dem Mais habe der Regen jetzt nochmal geholfen, eine durchschnittliche Ernte zu erreichen. Aber auch die Wälder bei uns sind unter Stress. Viele verlieren aktuell schon die Blätter und das ist im August ungewöhnlich früh. Die Förster bei uns im Kreis sagen aber, der Regen reiche einfach nicht tief genug in den Boden. Um die Wälder langfristig zu stabilisieren, werden deshalb hitzeresistentere Baumarten gepflanzt. Holzwickede ist als Arbeitsort beliebt, vor allem für Menschen von außerhalb. In keine andere Stadt oder Gemeinde pendeln mehr Menschen für die Arbeit hin. Das zeigen aktuelle Zahlen vom Land NRW. Demnach wohnen fast 83% der Beschäftigten nicht in Holzwickede. Die meisten kommen aus Dortmund, aber auch aus Hamburg, Bremen oder Mannheim. Auch nach Böen oder Unna pendeln viele Menschen für die Arbeit von außerhalb. Andersherum ist es in Lünen oder Schwerte, vor allem aber in Bergkam. Ihre Städte scheinen für die Menschen dort als Arbeitsort unbeliebt zu sein. Stattdessen pendeln viele vor allem nach Dortmund oder Hamm. Auf der Kamener Straße in Lünen gibt es ab heute eine neue Verkehrsregelung. Wer von Lünen nach Kamen will, muss in Beckinghausen Umwege machen. Denn zwischen der Kreuzstraße und der Straße im Sundern ist eine Einbahnstraßenregelung. Autofahrer können nur in Richtung Lüner Innenstadt fahren. Die Fahrtrichtung Kamen bleibt gesperrt. Grund dafür sind Bauarbeiten der Stadtwerke, denn sie verlegen neue Stromleitungen für das Baugebiet Theo-Kleine-Weg. Die Einschränkungen bleiben bis voraussichtlich Ende Januar. Umleitungen führen über Bergkamen-Heil.
3: Dankeschön, Viktoria. Das Wetter, 15 Grad mittlerweile in Lünen und in Böhnen und die Sonne gibt ganz gut Vollgas, merke ich daran, dass hier so ein schwarzer Hocker im Studio steht. Der stand jetzt die ganze Zeit in der Sonne und wärmt jetzt schön meinen Hintern. Also das wird sehr, sehr entspannt die letzte halbe Stunde hier. Bisher bin ich ja auch noch nicht eingeschlafen. Ich glaube, mit so einem schicken, warmen Stühlchen wird sich das auch nicht ändern. Morgen sind wieder ein paar mehr Wolken mit dabei, also am besten das Wetter heute ordentlich genießen. Es staut sich, und zwar auf der A1, wenn ihr vom Kamener Kreuz aus Richtung Dortmund fahrt. Da hat es vorhin einen Unfall gegeben. Mittlerweile ist da aber alles wieder frei zwischen Dortmund-Unna und dem Westhofener Kreuz. Aber dadurch, dass das da gerade kurz gesperrt war, kann es jetzt ein bisschen stocken. Das sollte sich aber auch demnächst auflösen. Mehr habe ich auch nicht für euch, von daher gute Fahrt.
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3: Die letzte halbe Stunde steht an. Ich bin Alassa Michel. Kommt gut durch den Montag mit uns.

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Ich habe jetzt auf jeden Fall schon eine gute Liste mit Tipps zusammen fürs frühe Aufstehen. Die werde ich jetzt im Laufe der Woche mal ausprobieren hier bei Antenne, oder? Chris hat uns zum Beispiel auch noch bei WhatsApp geschrieben, dass er früher im Frühdienst oft mit dem Fahrrad von Schwerte nach Dortmund gefahren ist. 4.10 Uhr aufstehen, Zähne putzen, ab aufs Rad, 5 Uhr da, duschen, 5.15 Uhr startklar und granatenfit für den Tag. Alle anderen Zombies brauchen erstmal Kaffee. Also rein theoretisch hätte ich ein Fahrrad da. Ob ich so viel Motivation wie Chris habe? Schwierig, ich behalte es aber mal im Hinterkopf. Und Katja hat sich auch noch gemeldet. Guten Morgen, Alessa, und herzlich willkommen am frühen Morgen. Mein Kaffee ist die Dusche, da ich das Getränk nicht mag. Ich an deiner Stelle würde die passende Musik wählen zum Wachwerden und Bleiben. Zum Beispiel Take on Me von Aha. Du hast es ja in der Hand. Den Tipp finde ich sehr gut. Mit der passenden Musik startet es sich wirklich sehr gut in den Tag. Ich würde sagen, wir nehmen einfach gleich den Vorschlag von Katja. Take on Me von Aha ist das hier bei Antenne Ona für alle, die jetzt vielleicht noch ein bisschen am Strugglen sind und noch nicht so ganz wach sind.

Ich bin wach. Das ist mein Fazit des heutigen Tages. Ich habe mir kaltes Wasser ins Gesicht gespritzt. Ich habe Hampelmänner gemacht. Ich habe Tee getrunken. Ich habe passende Musik gespielt und ich habe was getrunken, wo Koffein drin war. Also ich fühle mich gerade so ein bisschen wie ein Flummi. Ich bin sehr gespannt, wann mich das im Laufe des Tages einholt, weil normalerweise folgt auf eine Frühschicht bei mir auch immer so ein Mittagstief. Aber das kann ich ja dann einfach auf der Couch verbringen. Alessa Michel hier für euch bei Antenne Ona. Vielen Dank für eure lieben Worte und die schönen Tipps. Die werde ich die Woche über auf jeden Fall noch anwenden. Dann sollte ich gut aus dem Bett kommen. Gleich kann ich dann aber erstmal für den Mittagsschlaf erstmal wieder ein bisschen pennen. Einen schönen Montag euch noch mit Antenne Ona.

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0: Mit José Nachsiandi. Guten Morgen. Die extreme Hitze und Trockenheit der vergangenen Wochen kosten die deutsche Wirtschaft wohl mindestens 36 Milliarden Euro. Das hat Greenpeace ausgerechnet. Die Umweltschützer haben bei ihrer Rechnung nach eigenen Angaben die wirtschaftlichen Schäden durch Ernteausfälle, durch Waldbrände, Gesundheitskosten und auch die Produktivitätsverluste berücksichtigt. Frage an Marc Weiß. Laut Greenpeace ist das sogar eine eher vorsichtige Schätzung, ne?
1: So sagen sie, ja. Greenpeace geht davon aus, dass die Folgekosten noch viel höher sind. Nur kann man das noch gar nicht einschätzen. Da geht es vor allem um zum Beispiel Ausfälle in Fabriken, weil Kühlwasser fehlte. Da fehlen noch verlässliche Zahlen. Noch wissen wir auch nicht, welche Schäden und Kosten die erhöhte Ozon- und Feinstaubbelastung zum Beispiel in der Hitzewelle verursacht haben. Also da kommt wohl noch was auf die Gesamtsumme drauf, sagt Greenpeace. Die Umweltschützer sprechen von einem erschütternden Ergebnis und darauf müsse die Bundesregierung jetzt endlich reagieren und den Klimaschutz auch wirklich ernst nehmen. Ein Weiter-so dürfe es nicht geben. So ähnlich hat sich heute auch schon der Klimaforscher Stefan Rahmstorf vom Potsdam-Institut für Klimafolgenforschung geäußert. Rahmstorf sagte in der Rheinischen Post, wir müssen jetzt handeln, sonst werde es immer schlimmer. Sonst würde also der aktuelle Hitzesommer, den wir jetzt aus den vergangenen Wochen kennen, bald zum Normalzustand und die extremen Hitzewellen ja dann eben noch heißer.
0: Danke, Marc. Und diese Themen sind heute Vormittag auch noch wichtig. In Berlin endet heute die politische Sommerpause. Mit besonderer Aufmerksamkeit wird auf das erste Treffen der CDU-Spitze mit Kanzler Merz geschaut. Der Bundesgeschäftsführer des Mittelstandsverbands Ahlhaus hat Merz dazu aufgerufen, in der Koalition stärker durchzugreifen. Die Vorsitzende des AOK-Bundesverbandes Reimann hat sich gegen die geplante Abschaffung der telefonischen Krankschreibung gestellt. Gerade bei Infektionswellen sei sie ein gutes Mittel, um Ansteckungen zu vermeiden und medizinisches Personal zu schützen, sagte sie. Die Ukraine feiert heute den 35. Jahrestag ihrer Unabhängigkeit von der Sowjetunion. Auch in NRW gibt es deshalb Veranstaltungen. Die größten in Köln. Hier wird das Friedensgebet im Kölner Dom am Mittag zum Beispiel im Zeichen des Krieges stehen. Am Nachmittag soll dann eine Menschenkette rund um den Dom den Zusammenhalt mit der Ukraine symbolisieren. Aus Köln berichtet Frank Waltel.
2: Wenn sich Menschen rund um den Kölner Dom an den Händen halten, entstehe ein starkes Bild. Europa halte zusammen, so die Vorsitzende des Blau-Gelben Kreuzes Linda May. Und die Ukraine sei Teil davon. Bei der Kundgebung wird unter anderem auch NRW-Europaminister Liminski sprechen, genau wie die stellvertretende NRW-Ministerpräsidentin Neubauer. Sie erklärt im Vorfeld, Solidarität brauche Haltung, Präsenz und Ausdauer. Man werde nicht weichen und stehe weiter fest an der Seite der Ukraine, so die grünen Politikerin.
0: Und das waren die Nachrichten mit José Nachsiandi.
3: Das Wetter. Ihr bekommt heute viel Sonne ab, bis zu 24 Grad sind drin. Nachts dann wieder echt kühl, 14 bis 10 Grad nur noch, dazu weiter wenig Wolken und trocken. Und morgen mal Sonne, mal Wolken, vereinzelt Regen, bis 24 Grad.
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3: Und das sind die Staus ab 11 Minuten Zeitverlust. Wir starten mit der A1 Münster-Köln. Zwischen dem Kreuz Dortmund-Unna und Schwerte im Moment 5 Kilometer Stau. Ihr braucht hier 56 Minuten länger. Die A3 Köln-Frankfurt zwischen Rösrath und Lohmar 3 Kilometer Stau, 34 Minuten plus. Die A33 Bielefeld-Brilon zwischen Paderborn-Sennelager und Paderborn-Zentrum 5 Kilometer Stau, 23 Minuten. Die A40 Essen-Dortmund zwischen dem Kreuz Bochum und Dortmund-Lütgen-Dortmund 1 Kilometer Stau, 11 Minuten plus. Und die A40 Dortmund-Essen jetzt zwischen Dortmund-Klei und Bochum-Werne 2 Kilometer Stau, 11 Minuten plus. Gute Fahrt!
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3: Einen wunderschönen guten Tag euch allen und wir haben eine richtig krasse Überraschung für euch. Es wird eine richtig, richtig fette Sache. Also so richtig fett. Sagte ich schon, dass es fett wird? Nee, oder? Es wird geil, Leute. Ich darf aber erst gleich drüber reden und das mache ich auch in einem Viertelstündchen, ja? Dann wisst ihr Bescheid. Ich bin Laura Potting. Hallo zusammen.

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1: Mit Viktoria Michelt, einen schönen guten Tag zusammen. Auch nach den Regentagen leiden die Wälder und Felder bei uns im Kreis weiter massiv unter der anhaltenden Trockenheit. Deswegen muss auch die Ernte teilweise 2 Wochen früher starten. Das betrifft zum Beispiel Getreide, Raps oder Mais. Landwirtesprecher Thomas Döring aus Unna sagt, beim Getreide sei man nochmal mit einem blauen Auge davon gekommen. Dem Mais habe der Regen jetzt nochmal geholfen, eine durchschnittliche Ernte zu erreichen. Aber auch die Wälder bei uns sind unter Stress. Viele verlieren aktuell schon Blätter. Im August sei das ungewöhnlich. Die Förster bei uns sagen aber, der Regen reiche nicht tief genug in den Boden. Um Wälder langfristig zu stabilisieren, werden deshalb hitzeresistentere Baumarten gepflanzt. Der tödliche Unfall auf der B54 in Dortmund könnte wohl doch bei einem illegalen Autorennen passiert sein. Dazu gäbe es laut der Polizei nun Hinweise. Der 42-jährige Motorradfahrer aus Niederbayern hatte gestern Mittag ein Auto links überholen wollen. Offenbar ohne Berührung kam der Motorradfahrer dann ins Schleudern. Er stürzte und schlug mit dem Kopf auf. Der Mann starb noch vor Ort. Der beteiligte Autofahrer konnte später gefasst und befragt werden. Laut Polizei stand auch fahrlässige Tötung im Raum. Der Autofahrer konnte dann aber erstmal wieder gehen. Nun laufen die Ermittlungen in dem Fall weiter. Wegen der Unfallaufnahme hatte es sich gestern bis auf die A45 bis nach Schwerte gestaut. Nach dem verlorenen Supercup-Finale bereitet sich Borussia Dortmund auf den Bundesliga-Auftakt vor. Am Samstag wartet der Hamburger SV, dann geht es zu Hause um die ersten 3 Punkte der Saison. Nationalspieler Waldemar Anton sieht das Team gut vorbereitet auf den Start. Alle seien fit und man werde von Spiel zu Spiel besser. Gerade die Neuzugänge hatten beim Supercup am Samstag ihr Potenzial gezeigt. BVB-Verteidiger Nico Schlotterbeck hofft währenddessen auf eine baldige Rückkehr auf dem Fußballplatz. Er hatte sich Ende Juni bei der WM einen Innenbandriss zugezogen. Dadurch hatte er die komplette Saisonvorbereitung beim BVB verpasst. Bis zum 1. September kann Borussia Dortmund noch neue Transfers tätigen. BVB-Sportdirektor Ole Boog sagte aber schon, viel werde sich da wahrscheinlich nicht mehr tun. Wir schauen auf das Wetter bei uns im Kreis, was heute noch schön sonnig ist. Kaum eine Wolke am Himmel, allerdings noch etwas kühl. 16 Grad in Werne und auch bei euch in Schwerte. Bis zu 21 Grad sind dann heute drin. Morgen bis zu 24 Grad an der Spitze. Da kommen dann aber auch ein paar mehr Wolken dazu und gegen Abend auch Regen. Zwischendurch aber auch morgen immer mal wieder Sonne. Von den Straßen gibt es erstmal eine Gefahrenmeldung. Vorsicht auf der A2 Hannover Richtung Dortmund. Zwischen Kamen-Bergkamen und Lünen-Süd, da ist eine ungesicherte Unfallstelle. Außerdem staut es sich auf der A1 Münster Richtung Köln. Zwischen dem Kreuz Dortmund-Unna und Schwerte 5 Kilometer Stau, 40 Minuten on top. Und A2 Hannover Richtung Dortmund. Zwischen Kamener Kreuz und Lünen-Süd 2 Kilometer Stau, da kommen nochmal 5 Minuten oben drauf. Da wo es geht, habt eine gute und vor allem sichere Fahrt.
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2: Hallo zusammen an diesem Montag. Ich hänge ein bisschen durch heute. Ich war am Samstag auf einer Party und ganz ehrlich, inzwischen hängt mir sowas ungefähr eine Woche nach. Älter werden ist echt nichts für Anfänger, oder? Falls einer mit mir durchhängt von euch, ich versuch's mal mit Musik. Also da irgendwie gegenzuarbeiten. Hier ist für euch Sophie Alice Baxter mit Murder on the Dance Floor. Und ich bin Laura Potting. Also das, was von mir übrig geblieben ist. Hallo zusammen. Oh no.

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0: und Elton John. Hallo zusammen. Vielleicht geht ihr ja gleich los und kauft euch irgendwo was zum Mittagessen. Ihr kennt das bestimmt. Ihr wollt zahlen und dann kommt auf dem Gerät die Frage, ihr wollt mit Karte zahlen, ne? Wie viel Trinkgeld willst du denn geben? 7%, 10%, 20%. Und so manch einen setzt das unter Druck. Und Verbraucherschützer kritisieren das inzwischen auch und wollen auf europäischer Ebene dagegen vorgehen. Sie sagen, dass Kunden dadurch manipuliert werden und unter Druck geraten, mehr zu geben, als sie eigentlich möchten. Und außerdem sei die Option, kein Trinkgeld zu geben, oft auf den Geräten nicht immer sofort ersichtlich. Und diese Aufforderung zum Trinkgeld auf den Geräten, ne, muss man sagen, das betrifft mittlerweile nicht nur die Gastros, also nicht nur in Restaurants so. Auch bei immer mehr Geschäften im Einzelhandel wird diese Option angezeigt. Also zum Beispiel, wenn du neue Schuhe kaufst, ein neues Buch, eine Brille. Und wir wollten von euch mal wissen, würdet ihr das machen? Für den guten Service beim Schuh anprobieren extra noch was drauflegen?
1: Nein, möchte ich nicht. Also es ist üblich in der Gastronomie, okay, aber im Einzelhandel nein. Man muss es ja jetzt nicht übertreiben.
2: Ja, warum nicht? Wenn es weiterhin freiwillig bleibt und man irgendwie nicht so suggeriert bekommt, dass man es machen sollte.
3: In dem Einzelhandel geht man an die Kasse, bezahlt und wem soll ich das Trinkgeld geben?
4: Finde ich an sich gar nicht mal so eine schlechte Idee. Und das ist ja auch ein bisschen das, was den Einzelhandel noch so von dem Onlinehandel unterscheidet. Und als Wertschätzung finde ich das auf jeden Fall gut.
0: Ja, und am Ende kann es ja auch einfach jeder machen, wie er mag, ne?
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1: Mit José Nachciandi. Guten Tag. In der Debatte um die Gesundheitsreform war es in den vergangenen Wochen etwas stiller geworden. Diese Ruhe beendet jetzt die AOK. Die Krankenkasse nimmt weite Teile der Regierungspläne auseinander und fordert, sie so nicht umzusetzen. Frage an Marc Weiß aus dem News-Team. Es geht dabei unter anderem um die telefonische Krankschreibung, ne?
2: Ja, genau. Und die sollte man unbedingt beibehalten, sagte AOK-Chefin Reimann in den Funke-Zeitungen. Die telefonische Krankschreibung sei gerade in Zeiten von Infektionswellen ein sehr gutes Mittel. So könnte man Ansteckungen in den Praxen vermeiden und auch das medizinische Personal schützen. Das wird ja oft vergessen. Wir reden meistens über Ansteckungen im Wartezimmer, aber auch das Personal kann sich natürlich infizieren. Reimann kann auch die ganze Begründung der Bundesregierung absolut nicht verstehen, denn sie sieht gar keinen Missbrauch von Regelungen bisher. Weder bei der telefonischen Krankschreibung noch bei der AU ab dem dritten Tag. Die AOK habe gar keine Veränderungen beim Krankschreibungsverhalten der Ärzte gesehen, sagt Reimann, auch in der Corona-Pandemie nicht. Und deshalb, man ahnt es schon, hält die AOK auch nichts von dem Plan, schon ab dem ersten Tag eine AU vorlegen zu müssen. Das sei im Übrigen personell auch gar nicht zu stemmen, sagt sie. Wenn jeder mit jedem Problem schon ab dem ersten Tag zum Arzt müsse, dann binde das eine Kapazität, die schlichtweg nicht vorhanden sei, sagt Reimann.
1: Danke, Marc. Und diese Themen sind heute Vormittag auch noch wichtig. Die EU hat zum Unabhängigkeitstag der Ukraine neue Rüstungshilfen im Wert von 6,1 Milliarden Euro genehmigt. Die Mittel sind für Flugabwehrsysteme, Raketen, Munition und Radaranlagen vorgesehen, heißt es von der EU-Kommission. Hintergrund sind die russischen Angriffe mit ballistischen Raketen und Drohnen. Die Folgen der extremen Hitze und wochenlanger Trockenheit kosten die deutsche Wirtschaft mindestens 36 Milliarden Euro. Das schätzt die Naturschutzorganisation Greenpeace. Sie hat die Schäden durch Ernteausfälle, Waldbrände, Gesundheitskosten und Verluste in der Produktivität eingerechnet. In den Niederlanden ist ein Bus verunglückt, in dem auch Schüler aus Deutschland an Bord waren. Der Bus mit österreichischem Kennzeichen prallte nordöstlich von Amsterdam mit einem Kleintransporter zusammen. Woher die deutschen Schüler stammen, wissen wir momentan noch nicht. In Hannover steht am Mittag ein mutmaßlicher Bankräuber vor Gericht, der bei seinem Überfall ganze 10 Euro erbeutet hatte. Es war wohl mehr geplant, dafür hatte sich der 28-Jährige aber offenbar die falsche Bank ausgesucht. Laut Anklage hatte er einen Bankmitarbeiter mit einem Messer bedroht und Bargeld gefordert. In der Filiale gibt es allerdings keine Bargeldbestände und auch keine Kasse. Nach einigen Wortgefechten soll der Mann schließlich von anderen Kunden überwältigt worden sein. Einer habe ihm 10 Euro angeboten, wenn er ihm das Messer übergebe, heißt es. Darauf ließ er sich ein und konnte später ohne Messer, aber um 10 Euro reicher, festgenommen werden. Das Motiv ist nach Angaben eines Gerichtssprechers unklar. Der Mann soll drogensüchtig sein. Und das waren die Nachrichten mit José Nachciandi.
3: Das Wetter.
4: Das sieht heute echt schön aus. Heiter, nur leicht bewölkt. Viel Sonne dabei, kein Regen bei angenehmen 24 Grad maximal. Morgen ähnlich warm wie heute. Dazu mehr Wolken, aber nur stellenweise Regen.
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4: Und hier kommen die Staus ab 7 Minuten Zeitverlust. Die A1 Münster-Köln zwischen dem Kreuz Dortmund-Unna und dem Westhofener Kreuz. 7 Kilometer Stau im Moment. Ihr braucht hier 23 Minuten länger. Die A1 Köln-Euskirchen zwischen Hürth und dem Kreuz Bliesheim. 4 Kilometer Stau, 7 Minuten plus. Die A3 Köln-Oberhausen, da steht ihr zwischen Leverkusen-Opladen und dem Dreieck Langenfeld im Stau, 2 Kilometer lang, 21 Minuten plus. Die A3 Köln-Oberhausen zwischen Duisburg-Wedau und Oberhausen-Lierich, 2 Kilometer Stau, 7 Minuten. Und die A45 Gießen-Hagen zwischen Lüdenscheid-Nord und Hagen-Süd, 2 Kilometer Stau, 11 Minuten plus. Gute Fahrt!
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4: Hi zusammen an diesem Montag. Die einen sind noch weg, die anderen schon längst wieder zurück aus den Sommerferien. Die 6 Wochen sind fast vorbei. Nächste Woche geht die Schule wieder los. Krass, oder? Wie schnell das gegangen ist. Also, falls ihr noch frei habt, genießt die letzten Tage und ansonsten kommt gut in die neue Arbeitswoche mit uns. Das hier ist Musik für euch von Teddy Swims, Mr. Know-It-All. Und ich bin Laura Potting. Hallo zusammen.

0: Sag mal, Frage. Habt ihr bei euch im Bekanntenkreis gerade auch so einen Boom? Gefühlt kaufen sich gerade alle so ein Mountainbike und kacheln dann irgendwo durch die Gegend, oder? Comedian Hannes Höfer hat auch eine Meinung zum Downhill Mountainbike.
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2: Wer Downhill Mountainbike fährt, braucht eigentlich keinen Helm. Ja, wenn du das machst, hast du ja schon den maximalen Nagel im Kopf. Wie schlimm soll's denn noch werden? Durch den Wald kacheln, über Felsen springen und dann mit bis zu 80 Stuckis Bäumen ausweichen. Da bist du bekloppt, aber fully. Kleiner Mountainbiker-Witz. Ich glaube, selbst mit einem wilden Bären in die Badewanne steigen ist ungefährlicher. Vor allem, früher haben Downhill ja nur so 20-Jährige gemacht, die es nicht besser wussten. Die Alten waren raus, weil für Downhill musste ja erstmal Uphill kommen. Aber dank elektrischer Trampelhilfe trittst du eine steile Stotterpiste mit 25 Sachen und einem Lächeln auf den Lippen hoch. Gut, Knochen brechen kannst du dir meistens eh nicht mehr, weil viele sind ja schon Titanersatzteile. Aber ich sage ehrlich, mir ist das alles zu wild. Wenn Downhill, dann nur mit dem Liegefahrrad. Ist bequemer. Auch der Abtransport ist leichter, wenn sich mal wieder das Schlüsselbein verabschiedet. Also immer dran denken, runter kommen sie alle. Aber mein Tipp, aufhören, bevor was passiert. Wer sein Rad liebt, der schiebt.
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1: Mit Viktoria Michelt, einen schönen guten Tag zusammen. Auch nach den Regentagen leiden die Wälder und Felder bei uns weiter massiv unter der anhaltenden Trockenheit. Die Ernte von Getreide, Raps oder Mais muss deswegen teilweise eher starten. Landwirtesprecher Thomas Döring aus Unna sagt, man sei dann nochmal mit dem blauen Auge davongekommen. Der Regen habe gerade dem Mais nochmal gut getan. Aber auch die Wälder bei uns sind unter Stress. Viele Bäume verlieren schon ihre Blätter. Im August ist das ungewöhnlich früh. Die Förster bei uns im Kreis sagen, der Regen reiche einfach nicht tief genug in den Boden. Deswegen werden bald mehr hitzeresistente Baumarten gepflanzt. Überall bei uns im Kreis gingen die Asphaltierungen des Seseke-Radwegs weiter. Ab heute wird dafür der Abschnitt zwischen der Mühlenstraße in Bergham und der Preußenstraße in Lünen gesperrt. Dort sollen die Arbeiten bis Ende Oktober dauern. Auch zwischen Böhnen und Kam wird bereits gearbeitet, und zwar bis voraussichtlich Ende September. Während der Bauarbeiten werden die betroffenen Wegabschnitte immer gesperrt. Insgesamt soll am Ende der komplette Seseke-Radweg in Böhnen, Kamen, Bergham und Lünen asphaltiert sein. Der Lippe-Verband investiert dafür rund 2,4 Millionen Euro. Nach dem verlorenen Supercup-Finale bereitet sich Borussia Dortmund auf den Bundesliga-Auftakt vor. Am Samstag wartet der Hamburger SV, dann geht es um die ersten 3 Punkte der Saison. Nationalspieler Waldemar Anton sieht das Team gut vorbereitet für den Start. Alle seien fit und man werde von Spiel zu Spiel besser. Gerade die Neuzugänge hatten beim Supercup am Samstag ihr Potenzial gezeigt. BVB-Verteidiger Nico Schlotterbeck hofft währenddessen auf eine baldige Rückkehr auf dem Fußballplatz. Das sagte er am Wochenende. Erst Ende Juni hatte er sich bei der WM einen Innenbandriss zugezogen. Dadurch hatte er auch die komplette Saisonvorbereitung beim BVB verpasst. Das Wetter bei uns im Kreis ist heute schön sonnig, kaum Wolken am Himmel, dafür aber auch nicht ganz so warm. Bis zu 21 Grad sind heute drin, aktuell nur 18 in Selm und in Unna. Morgen dann bis zu 24 Grad an der Spitze, da bekommen wir dann erst einen Mix aus Sonne und Wolken. Gegen Abend kommt dann aber auch Regen dazu. Auf den Straßen gibt es einen Stau auf der A1 Münster Richtung Köln. Zwischen dem Kreuz Dortmund-Unna und dem Westhofener Kreuz 7 Kilometer Stau. Da braucht ihr 20 Minuten länger. Ansonsten habt eine gute und vor allem sichere Fahrt.
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2: Ey, wisst ihr, was richtig schlimm ist? In ein paar Wochen stehen schon die ersten Weihnachtsmänner aus Schoki in den Regalen. Ist krass, oder? Und falls ihr jetzt sagt, nee, sorry, einfach nee. Bleibt mir fort mit dem Thema, ich habe die Osterhasen noch nicht mal aufgegessen. Tja, dann stellt euch mal vor, ihr würdet das beruflich machen. Schoko-Weihnachtsmänner herstellen. Wir haben mal in einer Firma vorbeigeschaut. Da läuft die Weihnachtsmänner-Produktion gerade schon auf Hochtouren. Hört ihr in einem Viertelstündchen mehr zu hier bei uns.

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So, Moment, ich brauche jetzt hier mal so ein bisschen passende Musik. Ah. Leute, in exakt 4 Monaten ist Weihnachten, ne? Und alle so, bah! Es sind ja noch Sommerferien, was soll denn das Thema?

0: Mal jetzt viel zu früh darüber nachzudenken. Ja, es gibt aber auch Menschen, die müssen da jetzt schon dran denken. Nämlich die Leute, die dafür sorgen, dass wir in ein paar Wochen schon Schoko-Weihnachtsmänner kaufen können. Unser Reporter Stefan Räk war in Bochum beim Ruth Schokoladenwerk. Da ist die Weihnachtsproduktion nämlich seit ein paar Tagen in vollem Gang.
1: Mit Arbeitsuniform, heißt mit Kittel und Haarnetz, geht's jetzt für mich direkt ins Werk. Und überall fließt hier Schokolade. Mir läuft wirklich das Wasser im Mund zusammen. Bei welchem Arbeitsschritt sind Sie hier gerade?
2: Ich bereite jetzt vor, Karamell abzufüllen. Der wird jetzt auf Temperatur gebracht und dann hole ich mir die Hohlkugeln und dann wird Karamelltrüffel abgefüllt.
1: Aha, und da erblicken wir die fertigen Weihnachtsmänner.
3: Da ist schon die erste Armee. Teddy Chris heißt er bei uns. Der wird jetzt verköstigt.
4: Wir müssen ja eine Qualitätskontrolle.
1: Genau, Qualitätskontrolle kommt jetzt. Der erste Schoko-Weihnachtsmann der Saison. Prost.
4: Prost. Kommt die Weihnachtsstimmung langsam bei dir?
1: Die kommt auf jeden Fall auf. Sehr geil. Ist das denn auch eine andere Zusammensetzung?
4: Bei uns nicht. Das soll immer eine gleichbleibende Qualität sein. Und deswegen hat mein Opa schon damals entschieden, in der ersten Generation, alles wird in der gleichen Qualität produziert, egal ob Geschenkartikel oder Genussartikel.
1: Ich kriege hier eine Praline nach der anderen zugesteckt. Eine weihnachtlicher als die andere. Das schmeckt wirklich total nach weihnachtlichen Gewürzen. Das ist jetzt welcher genau?
5: Amaretto.
1: Wenn es denn so in Richtung Weihnachten geht, merkt man denn da auch ein größeres Arbeitspensum?
5: Ja, auf jeden Fall. So August bis Dezember. Aber wir schaffen das im Team ganz gut zusammen und dann geht das ganz gut.
1: Und wenn jetzt so die ersten Weihnachtsprodukte hier über die Fließbänder laufen, bringt das so ein bisschen Weihnachtsstimmung?
6: Ja, eigentlich schon. Also in der Ausbildung hatte ich das damals auch schon, dass man Lebkuchen gemacht hat im August. Also ich könnte auch jetzt schon Weihnachtslieder hören.
7: Wenn man ein bisschen was Weihnachtliches schon vorbereitet, dann kommt man auch schon so ein bisschen in die Stimmung.
1: Und hält die an bis Weihnachten oder ist es dann irgendwann nervig?
7: Also bei mir hält sie auf jeden Fall an.
0: Ich sag's euch, der Stefan ist da nur hingefahren, weil der Schokolade naschen wollte. So sieht's aus. Und wehe, Stefan, du bringst uns nichts mit.
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1: Mit José Nachsiandi, guten Tag. Ab morgen sollen bei VW die Wochen der Wahrheit beginnen. Für die nächsten Tage sind 9 außerordentliche Betriebsversammlungen angesetzt. Die Konzernspitze will die Mitarbeiter über die Zukunft informieren. Dabei geht es vor allem um den weiteren Stellenabbau und um Werksschließungen. Zehntausende Arbeitsplätze und die Standorte Emden, Hannover, Zwickau und Neckarsulm stehen auf der Kippe. Marc Weiß mit den Details.
2: Die VW-Mitarbeiter haben nach eigenen Angaben in den vergangenen Wochen nicht nur um ihre Jobs gekämpft, sondern vor allem um Informationen. Die Konzernspitze hält sich sehr bedeckt und beschreibt vor allem die Krise, nicht aber die geplanten Reaktionen. Dem Betriebsrat reicht das nicht, deshalb hat die Arbeitnehmervertretung zu Betriebsversammlungen eingeladen, bei denen der Vorstand der Belegschaft Rede und Antwort stehen soll. In internen Umfragen zur Stimmung in der Belegschaft schneidet die Kommunikation der VW-Spitze katastrophal schlecht ab. Leider gilt das laut VW-Chef Blume aber auch für die Verkaufszahlen. Blume sagt, VW verdiene zu wenig, um damit die Zukunft finanzieren zu können. Die bisherigen Einsparungen reichten nicht aus. Als größte Herausforderungen nennt Blume die US-Zölle, den Einbruch des chinesischen Marktes, geopolitische Konflikte wie im Persischen Golf, den immer härteren Wettbewerb in Europa und massive Regulierungen durch die Politik.
1: Und diese Themen sind heute Mittag auch noch wichtig. Die AOK ist gegen die geplante Abschaffung der telefonischen Krankschreibung. AOK-Chefin Reimann sagte der Funke Mediengruppe, gerade bei Infektionswellen sei sie ein gutes Mittel, um Ansteckungen zu vermeiden und medizinisches Personal zu schützen. Während der Corona-Pandemie habe man keine Veränderungen im Krankschreibungsverhalten der Ärzte gesehen. Hinweise auf einen Missbrauch lägen nicht vor. Die EU hat neue Rüstungshilfen für die Ukraine im Wert von 6,1 Milliarden Euro genehmigt. Laut EU-Kommission ist das Geld für Flugabwehrsysteme, Raketen, Munition und Radaranlagen vorgesehen. Das Interesse am klassischen Festnetz geht weiter zurück. Im vergangenen Jahr gab es einen besonders starken Rückgang. Laut Vergleichsportal Verivox hatten im vergangenen Jahr nur 61% der Nutzer Interesse am Festnetz. Im DFB-Pokal wird heute weitergespielt. 3 Fußball-Bundesligisten sind am Abend im Einsatz und kämpfen um den Einzug in die zweite Runde. Der Hamburger SV und der 1. FC Köln sind jeweils bei Drittligisten zu Gast. Der HSV beim SC Verl, die Kölner bei den Würzburger Kickers. Zur gleichen Zeit tritt Zweitligist VfL Wolfsburg beim Regionalligisten VSG als Glienicke an. Abgerundet wird der Pokalabend mit dem Auftritt von FC Schalke 04. Schalke tritt beim Viertligisten Hallescher FC an. Und das waren die Nachrichten mit José Nachsiandi.
3: Das Wetter. Ihr bekommt heute viel Sonne ab, bis zu 24 Grad sind drin. Nachts dann wieder echt kühl, 14 bis 10 Grad nur noch, dazu weiter wenig Wolken und trocken. Und morgen mal Sonne, mal Wolken, vereinzelt Regen, bis 24 Grad.
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3: Sorgenkind A57, 2 Sperrungen da im Moment. Die A57 Krefeld-Nimwegen ist zwischen Goch und Kleve nach einem Unfall gesperrt. Im Moment hier aktuell 1 Kilometer Stau, ihr braucht 21 Minuten länger. Und die A57 Krefeld-Köln ist in Höhe Kreuz-Neuss-West ebenfalls gesperrt. Da steht ein brennendes Auto, aktuell 3 Kilometer Stau, 1 Stunde braucht ihr länger. Jetzt die Staus ab 11 Minuten Zeitverlust. Die A1 Münster-Köln zwischen dem Kreuz Dortmund-Unna und dem Westhofener Kreuz 5 Kilometer Stau, 20 Minuten plus. Die A3 Köln-Oberhausen zwischen Leverkusen-Opladen und Solingen 4 Kilometer Stau, 11 Minuten. Und die A33 Bridon-Bielefeld zwischen Bielefeld-Senne und Bielefeld-Zentrum 3 Kilometer Stau, 11 Minuten plus. Gute Fahrt!
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3: Einen schönen Montag wünsche ich euch. Und während wir alle mit Pansenlähmung 3000 das Mittagessen verarbeiten, wird's hier jetzt ramontisch. Das ist Bon Jovi und Always. Und mein Name ist Laura Potting.

0: Das ist schon krass, oder? Wie schnell 6 Wochen Sommerferien einfach rum sind. Nächste Woche geht die Schule wieder los, aber bevor das geschieht, schwelgen wir hier nochmal in Erinnerungen. Wo ging es denn für euch hin in den Urlaub?
1: Ja, Mallorca. Ja, wir waren in einem Wasserpark gewesen, haben den Geburtstag von der Jüngsten gefeiert. Im Aquarium waren wir auch gewesen, sehr richtig, ja. Ja, wo war es noch gut?
2: Im Pool. Der war groß und man konnte viel planschen. Und vom Beckenrand springen.
3: Nach Korfu, Griechenland. Ja, wir haben uns Fahrräder ausgeliehen und sind einmal so die Nordküste entlang gefahren. Und da waren auch so schöne Klippen und so, die wir uns angeguckt haben. Also echt schön.
4: Also unser Leben in Barcelona war sehr kompliziert. Wir haben bis 18, 19 Uhr geschlafen. Und dann sind wir abends nur an den Strand gegangen. Mehr gab es da für uns nicht.
0: Ganz ehrlich, manchmal braucht es ja auch nicht mehr im Urlaub, oder?
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1: Mit Lisa Ostermann, einen schönen Montag zusammen. Etwa jedes zweite Grundschulkind bei uns im Kreis war letztes Schuljahr am offenen Ganztag. Das zeigen aktuelle Daten vom Land NRW. Insgesamt werden bei uns im Kreis 8.200 Kinder in einer OGS betreut. Damit ist die Zahl der OGS-Kinder in den letzten Jahren immer weiter gestiegen. Prozentual gab es die meisten letztes Schuljahr in Holzwickede. Da sind es sogar 85%. Das ist so viel wie sonst nur in Großstädten wie Köln, Oberhausen oder Düsseldorf. Ebenfalls über dem Kreisdurchschnitt liegen Schwerte und Unna mit 60%. In Bergkamen und Werne gehen die wenigsten Kinder in eine Ganztagsbetreuung. Da liegt die Zahl etwa bei 40%. Auch nach den Regentagen leiden die Wälder und Felder weiter massiv unter der anhaltenden Trockenheit. Deswegen muss jetzt auch die Ernte teilweise rund 2 Wochen früher starten. Das betrifft zum Beispiel Getreide, Raps und Mais. Landwirtesprecher Thomas Döring aus Unna sagt, beim Getreide sei man nochmal mit einem blauen Auge davongekommen. Dem Mais habe der Regen jetzt nochmal geholfen, eine durchschnittlichere Ernte zu erreichen. Aber auch die Wälder bei uns sind unter Stress. Viele verlieren aktuell schon die Blätter. Im August ist das ungewöhnlich früh. Die Förster bei uns im Kreis sagen aber, der Regen reiche nicht tief genug in den Boden. Um die Wälder langfristig zu stabilisieren, werden deshalb hitzeresistentere Baumarten gepflanzt. Überall bei uns im Kreis geht die Asphaltierung des Seesäcke-Radwegs weiter. Ab heute wird dafür der Abschnitt zwischen der Mühlenstraße in Bergkamen und der Preußenstraße in Lünen gesperrt. Dort sollen die Arbeiten bis Ende Oktober dauern. Auch zwischen Böen und Kamen wird bereits gearbeitet, und zwar voraussichtlich bis Ende September. Während der Bauarbeiten werden die betroffenen Wegabschnitte gesperrt. Insgesamt soll am Ende der komplette Seesäcke-Radweg in Böen, Kamen, Bergkamen und Lünen asphaltiert sein. Der Lippe-Verband investiert dafür rund 2,4 Millionen Euro. Das Wetter bei unserem Kreis ist aktuell noch etwas bewölkt bei 18 Grad in Böen und 18 in Holzwickede. Über den Tag ist es dann aber überwiegend sonnig. Die Höchsttemperaturen liegen heute bei 21 Grad. Und rüber auf die Straßenantenne Unna Verkehr. Geblitzt wird heute in Lünen auf der Bahnstraße. Auf den Autobahnen braucht ihr hier gerade länger. A1 Münster Richtung Köln zwischen dem Kreuz Dortmund-Unna und Hagen-Nord. Da braucht ihr ungefähr 20 Minuten länger. Es staut sich auf 7 Kilometer. Und auf der A45 Hagen Richtung Dortmund zwischen dem Kreuz Hagen und dem Westhofener Kreuz. 6 Kilometer stockender Verkehr, plant ihr ungefähr 10 Minuten länger ein. Wenn ihr noch was gesehen habt, Staus oder Blitzer, könnt ihr das immer kostenlos bei uns melden unter der 0800 53x7988. Gute Fahrt!
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2: Einen schönen guten Mittag wünsche ich euch an diesem Montag. Und ich habe für euch jetzt den besten Filmsong 2026 ausgezeichnet. Mit einem Oscar. Ein Grammy hat er auch noch bekommen und einen Golden Globe. Hier ist Golden. Und ich bin Laura Potting. Hallo zusammen.

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0: Ganz ehrlich, so ein Konzert, ne? Das hat ja seinen ganz eigenen Charme. Du siehst irgendwie deine Stars live, du kannst mitsingen, mittanzen. Das ist einfach geil. Und noch krasser ist es, was Carina erlebt hat. Sie hat bei uns beim Ticket Call gewonnen, und zwar VIP-Karten fürs Bosshaus-Konzert beim Kunstrasen in Bonn mit allem drum und dran. Und tatsächlich mit mehr als zuerst erwartet, Kollegin Katrin Teske aus der Musikredaktion hat sie begleitet.
1: Getroffen haben wir uns am Einlass. Da haben wir uns erst einmal die schicken VIP-Bändchen abgeholt. Und Carina und ihre Schwester Melanie waren schon sehr gespannt und hatten eine genaue Wunschvorstellung vom Abend.
2: Natürlich die von nah zu sehen, das wäre halt total cool. Und ich hoffe, dass das Essen gut ist.
1: Und genau diese Kombination, die haben sie bekommen. Carina und Melanie hatten total Glück. Sie durften mit uns ins Backstage und The Bosshaus treffen.
2: Ich bin gerade völlig geflasht. Sowas habe ich noch nie erlebt und kann mir noch gar nicht vorstellen, die echt zu treffen.
1: Die Aufregung war ganz groß. Tourbusse, die Bühne von hinten, der Catering-Bereich der Stars. Es gab so viel zu sehen, aber das Highlight war natürlich dieser Moment.
3: Hallo, willkommen.
2: Hi.
1: Hallo. Elek und Sascha von The Bosshaus persönlich zu treffen.
2: Ich bin völlig überwältigt. Oh mein Gott, ich kann die Tattoos im Detail sehen.
1: Das hat die Vorfreude auf das Konzert natürlich noch größer gemacht, aber nicht nur unsere Gewinnerinnen haben sich dann darauf gefreut. Elek meinte das hier.
4: Also wir sind sehr gerne hier, ich glaube das dritte oder vierte Mal, ich weiß nicht genau. Und es ist immer wieder wunderschön, weil es eine tolle Location ist, super gelegen im Park hier am Rhein. Und die Bühne ist grandios, die Bedingungen von den Veranstaltern her sind top.
1: Und Top-Bedingungen nach einem Top-Treffen schaffen natürlich ein Megakonzert. The Bosshaus haben 21 Lieder gerockt, mitsamt Pyrotechnik, Konfettikanonen, einem Handylichtermeer bei Jolene, tollen Fan-Momenten. Es war sogar ein Fan extra aus Amerika, aus Idaho angereist. Überall waren Cowboy-Hüte, Cowboy-Boots, Holzfällerhemden. Es hat sich ein bisschen wie ein Konzert im Wilden Westen angefühlt. Und das abgerundet mit leckeren Drinks und Snacks, ein totales Highlight.
2: Das war fantastisch, absolut großartig und super Event. Auch dieser VIP-Bereich, sowas habe ich noch nie erlebt.
1: Also Fazit, gutes Konzert, super schönes, spontanes Treffen mit The Bosshaus und ein Abend, den man einfach wiederholen will.
0: Ach schön, ja so muss das sein. So, und wir hören The Bosshaus jetzt natürlich auch nochmal. Hier ist für euch Don't Gimme That.
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1: Mit Malte Albrecht, guten Tag. Ob jetzt in der Mittagspause oder später nach Feierabend, wer im Café oder Restaurant mit Karte zahlen will, bekommt immer öfter Trinkgeldempfehlungen auf dem Kartenlesegerät angezeigt. Verbraucherschützer kritisieren das jetzt. Sie sagen, Kunden könnten durch die Geräte beeinflusst werden. Thorsten Aldorfs aus dem News-Team, was genau stört denn die Verbraucherschützer?
2: Sie sagen, wenn man an der Kasse steht und das Terminal Werte wie 7, 10 oder 20% anzeigt, dann könne das Kunden schon mal unter Druck setzen. Manche Geräte könnten uns bei diesen Trinkgeldentscheidungen dann zu Summen drängen, die wir vielleicht gar nicht zahlen wollen, sagt die Chefin des Bundesverbandes der Verbraucherzentralen POP. Sie kritisiert, dass die Auswahlfelder für hohe Trinkgeldbeträge oft viel größer oder bunter gestaltet seien als der Button für kein Trinkgeld. Die Verbraucherschützer fordern deshalb, dass wir an solchen Kassensystemen jederzeit absolut frei entscheiden können und die Möglichkeit, nichts zu zahlen oder einen selbstgewählten Betrag zu geben, genauso leicht zu finden sein muss wie die vorgegebenen Trinkgeldfelder.
1: Was sagen die Gastronomen und die Gewerkschaft zu diesem digitalen Trinkgeldtrend?
2: Ja, die Branche sieht das Ganze eher als praktischen Service, weil immer mehr von uns bargeldlos mit Handy oder Karte bezahlen. Der Hotel- und Gaststättenverband sagt aber auch, dass ein Trinkgeld natürlich immer ein freiwilliges Dankeschön bleibt und jeder Gast selbst entscheidet, ob und wie viel er geben möchte. Die Gewerkschaft NGG sieht in den digitalen Funktionen einen Vorteil für das Personal. Dort heißt es, oft gäbe es für die Beschäftigten gar kein Trinkgeld, wenn mit der Karte oder dem Smartphone bezahlt wird. Entscheidend sei aber, dass das Geld auch wirklich transparent bei den Beschäftigten ankomme und das System nicht zur Manipulation genutzt werde, so die Gewerkschaft. Sie sagt auch ganz klar, das Trinkgeld ist zwar ein schönes Zeichen für guten Service, die Arbeit müsse aber in erster Linie vom Arbeitgeber fair bezahlt werden.
1: Danke, Thorsten. Und das sind weitere Themen. Die SPD lobt den Kurswechsel von Gesundheitsminister Linnemann bei pflegenden Angehörigen. Es sei ein wichtiger Schritt, auf die geplante Kürzung bei Rentenansprüchen um 30% zu verzichten, sagte der gesundheitspolitische Sprecher der SPD-Bundestagsfraktion Pantazis. Jetzt brauche es aber eine verbindliche Regelung zur Gegenfinanzierung. Beschäftigte von VW werfen dem Konzernvorstand eine desaströse Kommunikation vor. Die Mitarbeitenden und ihre Familien seien verunsichert und verängstigt, heißt es in einem Schreiben des Gesamtbetriebsrats im Intranet, das der AFP vorliegt. Konzernchef Blume hatte erst von weltweit etwa 50.000 Stellen gesprochen, die abgebaut werden könnten. Später sagte er dann, dass er keine feste Zielgröße. Viele ChatGPT-Nutzer bekommen seit heute Werbung angezeigt. Betroffen sind in Deutschland und anderen europäischen Ländern alle, die die kostenlose Version oder den günstigsten Bezahltarif Go verwenden. Der US-Betreiber OpenAI hatte diesen Schritt schon vor einigen Tagen angekündigt. Demnach erscheinen die Anzeigen unter den Antworten und werden als gesponsert gekennzeichnet. Laut OpenAI haben Anzeigenkunden keinen Einfluss auf die Antworten des Chatbots. OpenAI sucht schon länger nach Wegen, mit dem Dienst Geld zu verdienen. In den USA gibt es solche Werbung schon seit Anfang des Jahres. Und das waren die Nachrichten mit Malte Albrecht.
3: Das Wetter.
4: Das sieht heute echt schön aus. Heiter, nur leicht bewölkt. Viel Sonne dabei. Kein Regen bei angenehmen 24 Grad maximal. Morgen ähnlich warm wie heute. Dazu mehr Wolken, aber nur stellenweise Regen.
5: NRW Verkehr.
4: Die A57 Krefeld-Nimwegen ist immer noch gesperrt nach einem Unfall zwischen Goch und Kleve. Hier im Moment 1 Kilometer Stau und 8 Minuten plus. Jetzt die längeren Staus und zwar ab 13 Minuten Zeitverlust. Die A1 Münster-Dortmund zwischen Hamburg und Werne und Hamburg-Kamen 1 Kilometer Stau. Ihr braucht hier 13 Minuten länger. Die A1 Münster-Köln zwischen dem Kreuz Dortmund-Unna und dem Westhofener Kreuz 5 Kilometer Stau, 17 Minuten. Die A3 Köln-Oberhausen zwischen Duisburg-Wedau und Oberhausen-Lierich 3 Kilometer Stau, 13 Minuten plus. Und die A43 Wuppertal-Recklinghausen zwischen dem Kreuz Bochum und Herne-Eickel 3 Kilometer Stau, 18 Minuten Zeitverlust. Gute Fahrt!
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4: Habt ihr schon gesehen, der Haaland hat die Haare kurz. Hat sich seine blonde Mähne abgeschnitten, beziehungsweise ne, das abschneiden lassen. Und das Internet rastet aus. Und es ist wirklich krass, ne? Die Welt dreht sich ja trotzdem einfach weiter. Verrückt. Lara Potting hier, hallo zusammen.

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0: Nächste Woche ist es soweit. Da geht für die i-Dötzchen bei uns im Land der Ernst des Lebens los, das Schulleben. Und in diesem Jahr gibt es neben der Schultüte auch irgendwie gewissermaßen auch eine Wundertüte, denn ab der kommenden Schulzeit haben die Erstklässler einen Rechtsanspruch auf Ganztagsbetreuung. Der Betreuungsanspruch wird dann nach und nach erweitert, auch auf andere Grundschulklassen. Und darüber gibt es gerade heftigen Zoff. Einige Kommunen prüfen sogar eine Verfassungsklage gegen den Bund. Es geht da um die Finanzierung der Betreuung. Thorsten Ortmann aus dem News-Team. Was bringt die Länder denn jetzt genau auf die Palme?
1: Ja, es geht wie so oft ums Geld. Der Bund hat den Rechtsanspruch auf Ganztagsbetreuung für Grundschüler beschlossen, lässt die Kommunen bei den Kosten aber im Stich, sagen sie. Und das Geld reicht aktuell nicht, um ein vernünftiges Ganztagsangebot vor Ort zu organisieren, sagt Ayla Çelik, Landesvorsitzende der Bildungsgewerkschaft GEW in NRW.
2: Der Bund darf die Verantwortung jetzt nicht einfach an Länder und Kommunen weiterreichen. Wer bestellt, der bezahlt. Wir brauchen eine verlässliche Beteiligung des Bundes, eine Fachkräfteoffensive.
1: Dabei wird das Ganztagsangebot immer beliebter. Im vergangenen Jahr hatten es 68% der Erstklässler in NRW in Anspruch genommen.
0: Okay, aber heißt das, die Kids werden dann ab nächster Woche bloß, sagen wir mal, verwahrt, anstatt irgendwie vernünftig betreut oder wie?
1: Ja, das ist eben genau die Wundertüte. Der Rechtsanspruch umfasst grundsätzlich 40 betreute Wochenstunden, Unterrichtszeit inklusive. Aber es gibt keine festgelegten Qualitätsstandards, wie die Betreuung denn genau aussehen soll. Und das kritisiert Ayla Çelik von der GEW auch.
2: Und da haben wir als Bildungsgewerkschaft große Sorgen. Es fehlen Fachkräfte, es fehlen geeignete Räume. Gleichzeitig gibt es weder verbindliche pädagogische Qualitätsstandards, noch flächendeckend tarifliche Beschäftigungsverhältnisse. Und unter diesen Umständen besteht die Gefahr, dass Kinder zwar einen Platz bekommen, aber keinen pädagogisch wertvollen Ganztag.
1: Ja, und dann befürchtet die Gewerkschaft eben auch Betreuung nach Kassenlage der Kommunen. Also je klammer sie ist, desto schlechter das Betreuungsangebot. Und das wäre in vielen klammen Kommunen ein besonderes Problem, weil dort eh schon viele arme Familien wohnen, die besonders gefördert werden müssten, so die GEW.
0: Es gibt Streit um die Ganztagsbetreuungsmöglichkeit der Erstklässler. Die startet ab kommender Woche. Es gibt aber noch viele Unklarheiten. Thorsten Ortmann war das mit den Infos. Danke dir.
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1: Mit Lisa Ostermann, einen schönen Montag zusammen. Etwa jedes zweite Grundschulkind bei uns im Kreis war letztes Schuljahr im offenen Ganztag. Das zeigen aktuelle Daten vom Land NRW. Insgesamt werden bei uns im Kreis 8.200 Kinder in einer OGS betreut. Damit ist die Zahl der OGS-Kinder in den letzten Jahren immer weiter gestiegen. Prozentual gab es die meisten OGS-Kinder letztes Schuljahr in Holzwickede. Da sind es sogar 85%. Das ist so viel wie sonst nur in Großstädten wie Köln, Oberhausen oder Düsseldorf. Ebenfalls über dem Kreisdurchschnitt liegen Schwerte und Unna mit 60%. In Bergham und Werne gehen mit etwa 40% die wenigsten Kinder in eine Ganztagsbetreuung. Nachdem mehrere Jugendliche in Bergham gestern Abend angegriffen und beraubt worden sind, sucht die Polizei jetzt Zeugen. Auf einem Parkplatz an der Straße auf dem Kluse in Bergham sind ein 20-Jähriger und zwei 16-Jährige von einer Männergruppe aus ihrem Auto gezogen worden. Passiert ist das Ganze gegen 18.30 Uhr. Die unbekannten Männer sollen auf sie eingeschlagen, sie getreten und anschließend Schuhe, eine hochwertige Armbanduhr sowie eine Powerbank geklaut haben. Zwei der Opfer mussten zur weiteren Behandlung ins Krankenhaus. Wer etwas von dem Vorfall mitbekommen hat, soll sich bei der Polizei melden. Nach dem verlorenen Supercup-Finale bereitet sich Borussia Dortmund auf den Bundesliga-Auftakt vor. Am Samstag wartet der Hamburger SV. Dann geht es um die ersten drei Punkte der Saison. Nationalspieler Waldemar Anton sieht das Team gut vorbereitet auf den Start. Alle seien fit und man werde von Spiel zu Spiel besser. Gerade die Neuzugänge hätten beim Supercup am Samstag ihr Potenzial gezeigt. BVB-Verteidiger Nico Schlotterbeck hofft währenddessen auf eine baldige Rückkehr auf den Fußballplatz. Er hat sich Ende Juni bei der WM einen Innenbandriss zugezogen. Dadurch hatte er auch die komplette Saisonvorbereitung beim BVB verpasst. Bis zum 1. September kann der BVB auch noch neue Transfers tätigen. BVB-Sportdirektor Ole Burg sagte aber schon, viel werde sich wahrscheinlich nicht mehr tun. Und wir gucken aufs Wetter für den Kreis. 20 Grad haben wir gerade in Cham und auch 20 in Bergham. Dazu viel Sonne und blauer Himmel. Das schöne Wetter bleibt uns auch heute den ganzen Tag erhalten. Viel wärmer wird es aber nicht mehr. 21 Grad bekommen wir heute noch höchstens. Und rüber auf die Straße zum Verkehr für Antenne Unna. Geblitzt wird heute in Lünen auf der Bahnstraße. Und auf der 1 Münster Richtung Köln staut es sich gerade auf 5 Kilometern. Hier braucht ihr ungefähr eine Viertelstunde länger, gerade zwischen dem Kreuz Dortmund Unna und dem Westhofener Kreuz. Ansonsten sind die Straßen recht frei. Wenn ihr noch was gesehen habt, Staus oder Blitzer, könnt ihr das immer gerne bei uns melden unter der 0800 53 mal die 7988. Gute Fahrt.
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2: Wo ist eigentlich die Zeit geblieben, bitte? Eine Woche Sommerferien, nur noch ein bisschen mehr als eine Woche und dann geht die Schule wieder los. Und falls ihr sagt, gut, mir egal, ich musste eh arbeiten. Ja, aber was sagt ihr denn dann zu dieser Tatsache? In 4 Monaten ist auch schon Weihnachten. Oh Gott. Laura Potting hier. Zeit geht viel zu schnell rum. Ich mag das nicht.

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0: Es ist schon irgendwie die härteste Woche in den Sommerferien, oder? Also für die Kiddies, weil irgendwie das Ende der Sommerferien unaufhaltsam auf sie zurast. Für die Eltern, weil ja, die Kiddies müssen ja auch so langsam wieder in so einen normalen Schlafrhythmus kommen, ein bisschen früher ins Bett und so. Naja, die Schüler in Bayern, die lachen sich ins Fäustchen. Bei denen hat noch nicht mal der erste Erholungseffekt eingesetzt. Die haben ja später Ferien. Aber tröstet euch, ihr habt einen starken Mann an eurer Seite.
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3: Ja, nee, ist klar.
4: So. Wie stehen wir denn da? So sommertechnisch meine ich. Der ein oder andere ist gerade froh, dass er die Gummistiefel doch noch nicht in die gelbe Tonne geworfen hat. Und wo man in Niedersachsen, Hamburg und in Hessen und so weiter sagt, gut, dass die Saublagen wieder in die Schule müssen und die Lehrer mal wieder aus der Toskana zurückkommen. Ja, und da sagt man in NRW ganz entspannt, ja, wir haben ja noch gut 2 Wochen Ferien. Also offiziell eine, aber in der ersten Woche werden eh nur Filme geguckt, von denen, die da schon hingehen. Ja, und das ist doch auch gemein, wenn man in Dortmund wohnt und seinen Kindern erklären muss, dass die in Bayern gerade in der ersten Halbzeit der Ferien sind und erst Mitte September wieder in die

0: Neue Saison einsteigen. Da ist er wieder, dieser verdammte Bayern-Dusel. Warum ist es eigentlich so, dass die Bayern jedes Jahr als letztes in die Ferien gehen? Ganz einfach, wegen der traditionellen Heuernte. Das ist kein Witz, das ist der offizielle Grund. Weil nämlich der Karl, der Ferdinand, der Xaver, der Alois und die Zenzi in den Ferien alle Urlaub auf dem Bauernhof machen, um Trecker zu fahren und die Wiese zu mähen. Ja, nee, ist klar. Ey, das ist doch alles Blödsinn und Quatsch, ey. Als wenn da in Bayern noch irgendeiner mit der Sense auf die Arme geht und Heu schneidet. Das wird doch seit 10 Jahren schon von selbstfahrenden Mähdreschern und Drohnen erledigt. Ich meine, wir reden über Bayern, das fortschrittlichste Bundesland der Welt. Die machen doch sogar die Brezen und den Leberkäse schon lange mit der KI. Es gibt nur einen vernünftigen Grund, warum die Ferien in Bayern immer bis weit in den September gehen. Man möchte einfach, dass Eltern, Lehrer, Hausmeister und teilweise auch die Schüler fit und leistungsstark zum Oktoberfest wieder da sind. Quasi ein nahtloser Übergang vom Chianti zum Bockbier.
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1: Mit Maite Albrecht, guten Tag. Der Streit um den Rechtsanspruch auf eine Ganztagsbetreuung für Grundschulkinder geht weiter. Mehrere Kommunen prüfen eine Verfassungsklage. Die Bundesregierung hatte das Betreuungsangebot beschlossen. Die Kommunen sagen, der Bund beteilige sich aber nicht ausreichend an den Kosten. Eine erste Klage von 15 NRW-Kommunen vor dem Verwaltungsgericht Düsseldorf hatte keinen Erfolg, da sich das Gericht dafür nicht zuständig sieht. Der Städtetag prüft deshalb jetzt den Gang nach Karlsruhe. Die Gewerkschaft Erziehung und Wissenschaft lobte den Plan. Man habe gar keine andere Wahl, sagte GEW-Landeschefin Celik im Interview bei uns.
2: Aus meiner Sicht ist es völlig nachvollziehbar, dass die Kommunen diesen Weg der Klage prüfen. Der Bund schafft einen Rechtsanspruch, aber vor Ort müssen Städte und Gemeinden ihn umsetzen und einen erheblichen Teil der Kosten tragen. Die Landesregierung verspricht ein Ausführungsgesetz dazu mit klaren Mindeststandards und liefert nicht. Ich würde sagen, das ist keine gute Ausgangslage. Bund und Land müssen dafür sorgen, dass die Kommunen mit dieser Aufgabe finanziell nicht alleingelassen werden.
1: Ein weiteres Problem ist laut GEW die Qualität einer Ganztagsbetreuung. Selbst wenn man Plätze zur Verfügung stellen könnte, sei die Qualität der Betreuung Stand heute nicht gut. Es fehle vor allem an Personal und verbindlichen Qualitätsstandards, sagte Celik. Und das sind weitere Themen. Auf einer Autobahn in den Niederlanden ist ein Reisebus mit zwei Schulklassen aus Schleswig-Holstein verunglückt. Nach Angaben der Polizei wurden 8 Menschen verletzt, einige von ihnen schwer. Der Bus war am frühen Morgen mit einem Kleintransporter zusammengestoßen und anschließend umgekippt. Die USA haben ein für September geplantes großes Militärmanöver mit Südkorea abgesagt. Das teilte die südkoreanische Marine mit. Die US-Armee habe ihre Absage damit begründet, dass wegen der Lage im Nahen Osten nicht genug Truppen zur Verfügung stehen. Eigentlich üben südkoreanische und US-amerikanische Soldaten seit Jahren gemeinsam, einen nordkoreanischen Angriff abzuwehren. In Deutschland wird immer weniger übers Festnetz telefoniert. Das zeigt eine Umfrage des Portals Verivox. Demnach gaben im vergangenen Jahr nur noch 61% der Menschen an, gelegentlich das Festnetz zu nutzen. Im Jahr davor waren es noch 71%. Besonders stark sei die Festnetznutzung bei Menschen unter 29 Jahren zurückgegangen, heißt es. Die erste Runde im DFB-Pokal ist noch nicht zu Ende. Heute Abend gibt es noch einmal 4 Partien. Unter anderem müssen 2 Traditionsclubs aus NRW antreten. Aus der Sportredaktion Udo Kreuer.
3: Beide spielen in der Bundesliga und beide haben den DFB-Pokal schon in der Vereinsvitrine stehen. Die beiden Traditionsclubs, der 1. FC Köln und Schalke 04, sind heute aber erst einmal in der ersten Pokalrunde gefordert. Die Kölner müssen da bei den Würzburger Kickers auflaufen. Und bei Schalke 04 fiebert man nach dem Aufstieg dem Ligastart entgegen. Ein Pokalerfolg heute beim Hallischer FC aus der Regionalliga würde die Stimmung noch einmal steigern. Der SC Verl aus Liga 3 ist der dritte NRW-Club, der heute gefordert ist. Sie haben es zum ersten Mal in der Vereinsgeschichte mit dem Hamburger SV zu tun.
1: Und das waren die Nachrichten mit Maite Albrecht.
4: Danke dir, Malte. Heute kriegen wir einen schönen sonnigen Nachmittag auf den Montag. 20 Grad aktuell in Bönen, 20 Grad auch in Selm. Teils sind 21 bis 22 Grad drin. Für den Rest des Tages bleibt es auch richtig schön sonnig. Der Tag morgen wird ein Tacken wärmer. 24 Grad kriegen wir da in der Spitze. Dazu kommen aber ein paar mehr Wolken. Vor allem nachmittags kann es sich immer mal wieder zuziehen. Richtung Abend kann es auch mal schauern. Wir schauen auf die Straßen. Etwas voller auf der A1, Münster Richtung Dortmund, zwischen Kamenzentrum und Unna. 2 Kilometer Stop and Go, in 3 Minuten seid ihr da durch. Die A1 Münster Richtung Köln, zwischen dem Kreuz Dortmund-Unna und dem Westhofener Kreuz. 5 Kilometer Stau, 16 Minuten plus. Und die A45 Hagen Richtung Dortmund, zwischen dem Kreuz Hagen und dem Westhofener Kreuz. 1 Kilometer Stau, dort braucht ihr ebenfalls 3 Minuten länger. Wenn es noch was gibt, Staus, Störungen, Blitzer, sagt uns doch gerne Bescheid. Könnt ihr kurz bei WhatsApp schreiben oder anrufen, natürlich kostenlos unter der 0800 5 3 mal die 7 988. Gute Fahrt euch.
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4: Tja, temperaturtechnisch wird's doch noch mal richtig schön sommerlich diese Woche. In der letzten Woche der Sommerferien. Die läuten wir jetzt ein mit Musik von Sabrina Carpenter. Espresso ist das. Arvid Karschuk für euch. Tag zusammen.

0: Tja, ich glaube, für die allermeisten ist der Sommerurlaub so langsam vorbei. Die meisten sollten schon zurückgekehrt sein, haben die Koffer ausgepackt, starten wieder in den Alltag. Aber der Urlaub, der soll ja nicht so richtig in Vergessenheit geraten. Und deshalb nehmen ganz viele als Erinnerung so diese klassischen Mitbringsel mit. Antenona-Reporterin Caroline dos Santos Baptista hat euch danach gefragt.
1: Was habt ihr dieses Jahr aus dem Urlaub mitgenommen?
2: Ich habe Muscheln gefunden und ich habe für meinen Neffen was mitgebracht.
1: Was gab's denn für den Neffen?
2: So einen Trainingsanzug.
1: Und wo warst du?
2: In Kroatien auf Jugendreise.
3: Ich war mit meiner Familie an der Nordsee und da haben wir schöne Spaziergänge gemacht am Meer und am Watt. Und es war ja insgesamt einfach eine coole Erfahrung, dort zu sein.
4: Erinnerungen, was sonst? Am Meer sein und relaxen, ach, ist doch herrlich.
1: Welche Länder wurden schon so bereist?
4: Tunesien, Portugal, Italien.
5: Muscheln haben wir mitgenommen. Wir waren an der Nordsee, viel Bräune, gutes Wetter und Entspannung.
1: Pinke Blümchen, die ich am Strand gefunden habe. So Plastikblümchen. Wo warst du denn?
6: In Barcelona.
7: Gute Laune. Schönes Wetter und gute Laune.
0: Tja, ist doch ganz interessant zu sehen, was ja jeder so aus dem Urlaub mit nach Hause bringt und was dann in Erinnerung bleibt. Ich habe mir angewöhnt, entweder ein Kühlschrankmagnet oder wenn man irgendwie so ein schönes Bild oder sowas sieht, gibt ja häufig so kleine Kunsthändler, die da irgendwie was verkaufen. Das nehme ich dann auch gerne mal mit. Ich hoffe, ihr hattet einen schönen Urlaub oder eine schöne Sommerzeit zu Hause. Und falls es noch in den Urlaub geht, viel Spaß und bringt unbedingt was mit. Die

Dua Lipa mit Houdini hier bei Antenne Una. 17 Minuten nach 2 haben wir es. 10.000 Euro, das ist eine Menge Geld. Und diese Menge hat der Förderverein vom Klimapavillon in Schwerte letzte Woche von der Dortmunder Sparkasse bekommen. Der Pavillon, der steht da in Schwerte im Klimagarten. Und in dem Gebäude können jetzt unterschiedliche Gruppen wie Schulklassen oder auch Vereine Workshops abhalten, Vorträge organisieren. Und mit der Spende können da jetzt noch ganz viele neue Veranstaltungen organisiert werden. Und auch für uns hat das Ganze was sehr, sehr schön ist, denn der Klimapavillon ist natürlich auch Bestandteil der internationalen Gartenausstellung nächstes Jahr, die da im ganzen Ruhrgebiet stattfindet. Antenne Una hier, einen schönen Montagnachmittag euch.

0: Dienstagnachmittag hier bei Antenne Unna. Arvid Karschuk ist mein Name. Hallo zusammen.
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0: Elena Miles, Black Velvet war das hier, jetzt um 14.30 Uhr, 14:30.
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2: Mit Lisa Ostermann, einen schönen Montag zusammen. Etwa jedes zweite Grundschulkind bei uns im Kreis war letztes Schuljahr im offenen Ganztag. Das zeigen aktuelle Daten vom Land NRW. Insgesamt werden bei uns im Kreis 8.200 Kinder in einer OGS betreut. Damit ist die Zahl der OGS-Kinder in den letzten Jahren immer weiter gestiegen. Prozentual gab es die meisten OGS-Kinder letztes Schuljahr in Holzwickede. Da sind es sogar 85%. Das ist so viel wie sonst nur in Großstädten wie Köln, Oberhausen oder Düsseldorf. Ebenfalls über dem Kreisdurchschnitt liegen Schwerte und Unna mit 60%. In Bergham und Werne gehen mit etwa 40% die wenigsten Kinder in eine Ganztagsbetreuung. Nachdem mehrere Jugendliche in Bergham gestern Abend angegriffen und beraubt worden sind, sucht die Polizei jetzt Zeugen. Auf einem Parkplatz an der Straße auf dem Kluse in Bergham sind ein 20-Jähriger und zwei 16-Jährige von einer Männergruppe aus ihrem Auto gezogen worden. Passiert ist das Ganze gegen 18.30 Uhr. Die unbekannten Männer sollen auf sie eingeschlagen, sie getreten und anschließend Schuhe, eine hochwertige Armbanduhr sowie eine Powerbank geklaut haben. Zwei der Opfer mussten zur weiteren Behandlung ins Krankenhaus. Wer etwas von dem Vorfall mitbekommen hat, soll sich bei der Polizei melden. Nach dem verlorenen Supercup-Finale bereitet sich Borussia Dortmund auf den Bundesliga-Auftakt vor. Am Samstag wartet der Hamburger SV. Dann geht es um die ersten drei Punkte der Saison. Nationalspieler Waldemar Anton sieht das Team gut vorbereitet auf den Start. Alle seien fit und man werde von Spiel zu Spiel besser. Gerade die Neuzugänge hätten beim Supercup am Samstag ihr Potenzial gezeigt. BVB-Verteidiger Nico Schlotterbeck hofft währenddessen auf eine baldige Rückkehr auf den Fußballplatz. Er hat sich Ende Juni bei der WM einen Innenbandriss zugezogen. Dadurch hatte er auch die komplette Saisonvorbereitung beim BVB verpasst. Bis zum 1. September kann der BVB auch noch neue Transfers tätigen. BVB-Sportdirektor Ole Burg sagte aber schon, viel werde sich wahrscheinlich nicht mehr tun.
0: Dankeschön, Lisa. Wir schauen aufs Wetter an diesem doch etwas sonnigen Montag. Wolken sind heute nicht unterwegs. 20 Grad in Werne, 20 Grad in Bergkamen und für den Rest des Tages bleibt es auch so schön. Die Temperaturen können sogar noch hochgehen auf 21 bis 22 Grad. Der Tag morgen bringt dann wieder ein paar mehr Wolken. Sonne und Wolken wechseln sich da so ein wenig ab. Bei bis zu 24 Grad in der Spitze Richtung Abend kann es hier und da aber mal ein bisschen schauern. Wir schauen auf die Straßen. Da ist es weiterhin voll auf der A1 Münster Richtung Köln. Zwischen dem Kreuz Dortmund Unna und dem Westhofener Kreuz 5 Kilometer Stau. 12 Minuten braucht ihr dort länger und es staut sich auf der B1 in Fahrtrichtung Dortmund. Auf Höhe der Dortmunder Gartenstadt wird die B1 auf zwei Spuren verengt. Deshalb aktuell 10 Minuten plus. Gute Fahrt euch!
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0: Mit David Karschuk und hier habe ich jetzt Musik für die Kinder der 90er. Das hier ist Robert Miles mit Children.

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0: Ja, Duelle.
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2: Die Millionentruppe reist in irgendein Kaff, wo das Stadion kleiner ist als die Penthouse-Wohnung der Stars. Vor dem Spiel wird dann erstmal 20 Minuten über den Rasen gesprochen.
3: Das sind natürlich Bedingungen, die die Profis so nicht kennen.
2: Es geht los, der Amateur-Torwart hält in den ersten 8 Minuten 2 Bälle und der Kommentator dreht durch.
3: Was für ein Abend für Kevin Huber.
2: Dazu die Information.
3: Normalerweise arbeitet er im örtlichen Baustoffhandel.
2: Und auch wenn die Niederlage am Ende deutlich war, in der Dorfkneipe wird man noch in 20 Jahren erzählen.
4: Fast hätten wir sie geschlagen. Der Mike hat damals den Siegtreffer auf dem Fuß gehabt.
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1: Mit Malte Albrecht, guten Tag. Viele Rauchmelder in Wohnungen und Häusern in NRW sind in die Jahre gekommen. Weil sie nicht ewig halten, müssen sie von Zeit zu Zeit ausgetauscht werden. Thorsten Adolfs aus dem News-Team, warum müssen ausgerechnet jetzt so viele Rauchmelder in NRW raus?
2: Weil vor genau 10 Jahren, Ende 2016, fast alle Wohnungen in NRW mit solchen Rauchmeldern ausgestattet werden mussten. Viele haben damals Geräte mit einer fest eingebauten Batterie gekauft und diese Batterien geben jetzt nach und nach den Geist auf. Das ist auch gut so, sagt der Verband Haus und Grund. Nicht nur die Batterie werde nach 10 Jahren schwächer, sondern auch die Technik im Inneren des Rauchmelders altere und verschmutze. Deshalb sei bei vielen Geräten ein einfacher Batteriewechsel oft gar nicht möglich und auch nicht sinnvoll.
1: Wer kümmert sich um den Austausch? Was müssen wir da beachten?
2: Diejenigen, die zur Miete wohnen, müssen gar nichts machen. Für den Austausch ist der Vermieter zuständig. Das heißt, er muss die alten Melder auf seine Kosten ersetzen. Man muss dann halt nur den Handwerkern den Zugang zur Wohnung ermöglichen, wenn die Geräte durch eine Firma ausgetauscht werden. Und wer Eigentümer ist oder in den eigenen 4 Wänden lebt, der ist natürlich selbst für den Austausch verantwortlich. Wichtig ist, beim Kauf darauf zu achten, dass die neuen Geräte ein CE-Zeichen haben und die geltenden Normen erfüllen. Übrigens, wer unsicher ist, ob der Rauchmelder überhaupt noch funktioniert, der kann das mit einem Knopfdruck am Gerät testen. Ertönt dann kein lautes Signal, ist es Zeit für einen Wechsel.
1: Dankeschön, Thorsten. Und das sind weitere Themen heute Nachmittag. Unionsfraktionschef Frei sieht die schwarz-rote Koalition vor einem arbeitsreichen Herbst. Viele Gesetzesvorhaben müssten bis Jahresende umgesetzt werden, sagte Frei vor einer CDU-Präsidiumssitzung in Berlin. Bei der Kabinettsklausur morgen und übermorgen soll es vor allem um die Wettbewerbsfähigkeit gehen, hieß es aus Teilnehmerkreisen. Die Weltmeere haben einen neuen Wärmerekord erreicht. Am Samstag lag die weltweite Durchschnittstemperatur an den Meeresoberflächen bei 21,1 Grad. Das sei der höchste Wert seit Beginn der Messungen vor fast 50 Jahren, meldet der EU-Klimadienst Copernicus. Die Experten warnen, je wärmer die Ozeane sind, desto größer sei das Risiko für Extremwetter. In China ruft Tesla fast 3 Millionen Autos zurück. Grund sind die versenkbaren Türgriffe. Sie können dazu führen, dass sich Autotüren bei einem Stromausfall nach einem Unfall nur schwer öffnen lassen. Auch 8 chinesische Hersteller rufen deshalb zig Autos zurück. Die mechanischen Notentriegelungen sollen nun besser gekennzeichnet werden. Gegen Herbert Grönemeyer wird es keine Ermittlungen geben. Das hat die Staatsanwaltschaft Dortmund nach 2 Strafanzeigen entschieden. Anlass war ein Konzert im Februar, bei dem sich Grönemeyer gegen Rechtsextremismus positioniert hatte. Die Anzeigen hatten ihm unter anderem Volksverhetzung vorgeworfen, weil er alle Mitglieder und Wähler der AfD rechte Ratten genannt haben soll. Die Auswertung eines Tonmitschnitts bestätigte zwar, dass Grönemeyer von rechten Ratten und Rassisten sprach, einen direkten Bezug zur AfD bestehe aber nicht, teilte die Staatsanwaltschaft mit. Demnach richtete sich die Aussage allgemein gegen Rechte. Deshalb sieht die Behörde keinen Anfangsverdacht. Und das waren die Nachrichten mit Malte Albrecht.
3: Danke dir, Malte. Wir schauen aufs Wetter an diesem sonnigen Montag. Da scheint nämlich den ganzen Tag über die Sonne. Wolken kommen erstmal keine mehr dazu. Dazu aktuell 21 Grad in Lünen. Die Nacht wird wieder relativ kühl. 11 Grad sind da angesagt und der Tag morgen startet wieder überwiegend sonnig. Im Laufe des Tages kommen aber mehr Wolken dazu. Richtung Abend kann es auch mal regnen. Bis zu 24 Grad sind da morgen bei uns drin. Wir schauen auf die Straßen, da ist aktuell nicht ganz so viel los. Es staut sich ein wenig auf der Schützenstraße in Schwerte. Wenn ihr da in Fahrtrichtung Bethünstraße unterwegs seid, kommt eine Viertelstunde obendrauf. Und auf dem Weg nach Dortmund ist es voller auf der B1. Auf Höhe der Dortmunder Gartenstadt wird die B1 auf 2 Spuren verengt. Deshalb braucht ihr dort 10 Minuten länger. Gute Fahrt euch!
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3: Mit David Karschuk einen schönen Montag wünsche ich euch. Jetzt mit aktueller Musik von Tampa City. Das hier ist Self-Aware. Tag zusammen.

0: Musik von Michael Jackson aus den 90ern hier bei Antenne Una, Black or White war das, und wir springen jetzt zu ein wenig neuerer Musik, um zu sagen, ganz, ganz neuer Musik. Sam Smith hat seit Freitag ein ganzes neues Album rausgebracht, und Sam Smith, den kennen wir ja unter anderem hier von Tja, und der hat eben was Neues rausgebracht. Das neue Album Hazel Eyes ist vor 3 Tagen rausgekommen, und ich habe die Single Constant Companion hier für euch.
1: This song is about, es geht darum, dass man, nachdem man jemanden verziehen hat und sich entscheidet, gemeinsam weiterzumachen und danach komplett und ehrlich zu committen, dass man dann quasi unzertrennlich ist. Nur ihr beide gegen die Welt, bisschen so im Bonnie und Clyde-Sinne.
0: Tja, das sagt Sam Smith im Interview selber über seinen Song, und ich würde sagen, wir hören einfach direkt rein. Sam Smith mit Constant Companion ist das hier bei Antenne Una. Tag zusammen. 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

Gleich 18 Minuten nach 3. Antenne Unna ist hier an eurem Montagnachmittag. Du kommst nach Hause, wenn die Laternen angehen. Das ist, glaube ich, so der Klassikerspruch für Kinder in den Sommerferien. Blöd ist das allerdings nur, wenn die Laternen einfach ausbleiben. Die GSW, die kümmert sich im Hohen Kamp in Berchkam jetzt darum, dass das erstmal nicht mehr passiert. Da werden neue Leitungen für die Straßenbeleuchtung verlegt. In letzter Zeit sind da die Laternen nämlich immer mal wieder ausgefallen. Mit den neuen Leitungen soll die Beleuchtung da künftig zuverlässiger funktionieren. Die Straße wird deshalb jetzt auch für rund 12 Wochen gesperrt. Ja, das klingt irgendwie ein bisschen krass, ne? 12 Wochen Sperrung für ein bisschen mehr Licht. Aber wenn danach dann zumindest die Laternen dauerhaft anbleiben, dann sehen wir zumindest wieder, warum wir da aktuell nicht durchfahren können. Antenne Unna ist hier.

0: Call und Temperature war das hier bei Antenne Unna. Ich bin Ahmet Kaschuk und wünsche euch einen schönen Montag.
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0: Es ist jetzt 3:30.
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2: Ich wünsche euch einen schönen Montag. Hier ist Lisa Ostermann. Fast 2 Monate nach dem Cyberangriff auf die GSW gibt es neue Erkenntnisse. Offenbar könnten auch persönliche Daten geleakt worden sein. Wie die GSW mitteilte, hatten die Kriminellen Zugriff auf die Kundendaten. Viktoria Michelt aus dem Antenne Unna-Team. Um welche Kundendaten geht es genau?
3: Es geht offenbar nicht um aktuelle Kundendaten, sondern um ältere Sicherungen aus dem Jahr 2019 und teilweise auch 2017. Für einen kurzen Zeitraum waren die im Darknet abrufbar. Hinweise, dass die Kundendaten auch weitergegeben oder missbraucht wurden, gibt es nicht. Trotzdem sollen Kunden wachsam sein und regelmäßig ihr Konto überprüfen. Denn offenbar waren neben Kontaktdaten wie Adresse oder Handynummern auch Bankverbindungsdaten dabei. Außerdem sollen gleiche Passwörter vorsichtshalber geändert werden. Die GSW sagen, man arbeite weiter intensiv mit Ermittlungsbehörden und IT-Sicherheitsexperten zusammen.
2: Danke, Viktoria. In Fröndenberg ist ein Fußball-Freundschaftsspiel der A-Jugend eskaliert. Laut Polizei spielten am Samstagnachmittag Fröndenberg-Hohenheide zu Hause gegen den FC Wetter. Nach dem Abpfiff soll ein 18-jähriger Spieler aus Hagen einem gleichaltrigen Fröndenberger in den Rücken getreten haben. Der junge Mann musste verletzt ins Krankenhaus gebracht werden. Ein 23-jähriger Trainer versuchte laut Polizei noch zu schlichten und bekam dabei Schläge gegen den Kopf. Wer den Trainer auf dem Sportplatz an der Graf-Adolf-Straße attackiert hat, ist unklar. Die Polizei ermittelt nun zu den Vorfällen. Und auch in diesem Fall sucht die Polizei gerade Zeugen. Gestern Abend wurden auf einem Parkplatz an der Straße auf dem Kluse in Bergkamen mehrere Jugendliche angegriffen und beraubt. Ein 20-Jähriger und 2 16-Jährige sind dabei von einer Männergruppe aus ihrem Auto gezogen worden. Passiert ist das Ganze gegen 18.30 Uhr. Die unbekannten Männer sollen auf sie eingeschlagen, sie getreten und anschließend Schuhe, eine hochwertige Armbanduhr sowie eine Powerbank geklaut haben. 2 der Opfer mussten zur weiteren Behandlung ins Krankenhaus. Wer etwas von dem Vorfall mitbekommen hat, soll sich bei der Polizei melden.
4: Dankeschön, Lisa. Schauen wir aufs Wetter am Montag. 21 Grad messen wir da in Kamen, 20 Grad in Holzwickede. Viel mehr kommt heute nicht mehr drauf. Viel mehr müssen wir aber auch nicht unbedingt kriegen, denn die Sonne scheint, es sind kaum Wolken unterwegs und so bleibt es für den Rest des Tages. Also es ist wirklich sehr, sehr schick da draußen. Morgen kommen ein paar mehr Wolken dazu. Morgens und am Vormittag überwiegt noch die Sonne. Richtung Nachmittag gibt es aber auch immer mal wieder wolkigere Phasen. Das dann bei bis zu 24 Grad. Wir schauen auf die Straßen, da ist es relativ entspannt. Etwas voller bleibt es allerdings auf der B1 in Fahrtrichtung Dortmund. Auf Höhe der Dortmunder Gartenstadt wird die B1 auf 2 Spuren verengt. Deshalb braucht ihr aktuell 5 Minuten länger. Und wenn es noch was geben sollte, Staus, Störung oder auch ein Blitzer, gebt uns den gerne durch. Geht kostenlos unter der 0800 53 7988. Gute Fahrt euch.
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4: Mit Arvid Karschuk in der letzten Ferienwoche. Also genießt es. Tag zusammen.

0: Ja, die GSW ging bislang davon aus, dass keine Kundendaten betroffen waren. Das hat sich jetzt geändert. Die Ermittlungen haben ergeben, dass ältere Datensicherungen von 2019 und auch 2017 betroffen sind. Diese Daten sind eine Zeit lang im Darknet aufgetaucht. Bislang gibt es keine Hinweise darauf, dass Kunden konkret geschädigt worden sind. Aber die Ermittlungen dauern ja an.
1: Tja, wir reden da jetzt schon über einige Kunden. 75.000 sind das. Über welche Infos sprechen wir denn?
0: Ja, persönliche Daten wie Vorname, Nachname, Adresse, E-Mail und, was noch viel heikler ist, IBAN-Nummern und Inhabernamen. Deshalb warnt die GSW ihre Kunden jetzt mit einem Schreiben über Risiken, worauf man achten sollte. Zum Beispiel Augen auf beim Öffnen von Mails, Links und Anhänge auch nicht öffnen. Auch über WhatsApp können solche Links verschickt werden. Und ganz wichtig, behaltet eure Kontobewegungen im Auge. Und jeder sollte seine Passwörter ändern und vor allem nicht für jede Anwendung dasselbe Passwort benutzen.
1: Tja gut, das ist ja generell ziemlich ratsam. Wie kriege ich denn als Kunde raus, ob ich jetzt konkret betroffen bin?
0: Ja, die GSW bittet, auf keinen Fall im Service Center anzurufen, denn da darf der Kundenberater gerade wegen dieser Gefahr gar keine Auskünfte geben. Der Brief, der in der nächsten Zeit kommt, wird die meisten Fragen klären. Ansonsten könnt ihr auch eine E-Mail an die GSW schreiben.
1: Tja, die Untersuchungen nach dem Cyberangriff auf die GSW, die haben gezeigt, dass ältere Kundendaten im Darknet aufgetaucht sind. Als GSW-Kunde solltet ihr also in den nächsten Tagen da einen persönlichen Brief bekommen. Die Infos gab es hier bei Antenne Una. Das ist Musik aus den 80ern. Rick Astley, Together Forever.

Tja, ich habe, was Tiere angeht, eigentlich so eine Regel. Alles, was sechs Beine oder mehr hat, das gefällt mir nicht. Deshalb sind Insekten auch nicht gerade meine Lieblingstiere, aber sie sind ja doch ziemlich nützlich. Und aktuell kommt ein neues Insekt in Deutschland immer häufiger vor. Die Gottesanbeterin, die breitet sich bei uns aus. Seit Juli wurde sie mehr als 17.000 Mal gesehen. Das ist noch doppelt so oft wie im letzten Jahr. Grund dafür ist ja, wer hätte das gedacht, dass es bei uns immer wärmer wird. Das ist ein lange grüne Insekt. Das fühlt sich bei den warmen Temperaturen einfach richtig schön heimisch hier. Für uns Menschen ist die Gottesanbeterin ungefährlich, die tut nichts. Für Gottesanbeter Männchen ist sie nicht ganz so ungefährlich. Nach der Paarung wird das Männchen in aller Regel gefressen. Wenn ihr eine Gottesanbeterin findet, dann könnt ihr die Sichtung auch sehr gerne melden. Der Naturschutzbund, der freut sich drüber. Das geht da auf der Internetseite. Arvid Karschuk bei Antenne Unna. Einen schönen Montag euch.

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1: Mit Malte Albrecht, guten Tag. Das neue Heizungsgesetz der schwarz-roten Bundesregierung sorgt für hitzige Debatten. Ein Gutachten kommt jetzt zu dem Ergebnis, dass das Gesetz verfassungsrechtlich auf wackeligen Beinen steht. Thorsten Adolfs aus den Nachrichten. Was genau kritisiert denn der wissenschaftliche Dienst der Bundesregierung an dem neuen Gesetz?
2: Ja, das Problem ist, dass eine verbindliche Regelung für das Ende fossiler Brennstoffe bis zum Jahr 2045 im aktuellen Gesetz nur als Auftrag an die Regierung formuliert ist. Festgeschrieben ist das im Gesetzestext nicht. Und die Gutachter sagen jetzt, so eine Aufforderung sei rechtlich nicht bindend. Erschwerend hinzu kommt, dass es große Fragezeichen gibt, ob die Versorgung mit grünen Brennstoffen in Zukunft überhaupt in ausreichendem Maße klappt. Das ist nämlich alles andere als sicher. Außerdem sehen die Experten Konflikte mit dem EU-Recht. Sie konnten durch die bisherigen Anpassungen bei der Neugestaltung des Gesetzes nicht ausgeräumt werden, sagen sie.
1: Wie geht es jetzt weiter? Was bedeutet das für die Betroffenen?
2: Ja, die Lage bleibt für alle, die planen, ihre Heizung zu modernisieren, erstmal unübersichtlich. Weil das Gesetz jetzt rechtlich so stark unter Beschuss steht, haben Umweltorganisationen wie die Deutsche Umwelthilfe schon juristische Schritte dagegen angekündigt. Der Grünen Abgeordnete Kellner, der das Gutachten in Auftrag gegeben hat, sagt, für Union und SPD seien die Ergebnisse hochnotpeinlich. Er fordert von der Regierung, die Missstände im Gesetzestext zu beheben. Wer gerade vor einer Investition in eine neue Heizungsanlage steht, sollte sich auf jeden Fall gut beraten lassen, ob die gewählte Technik langfristig wirklich auf der sicheren Seite ist. Denn seit heute wissen wir, dass sich die gesetzlichen Vorgaben durch Klagen oder Nachbesserungen kurzfristig auch noch ändern könnten.
1: Dankeschön, Thorsten. Und nun weitere Nachrichten. Die AOK warnt vor milliardenschweren Kosten, falls Abnehmspritzen Kassenleistung werden sollten. Je nach Patientenzahl könnten bis zu 45 Milliarden Euro pro Jahr fällig werden, sagte Bundesverbandschefin Reimann den Funke-Zeitungen. Zuvor hatte die Vorsitzende des gemeinsamen Bundesausschusses Obten-Drenk eine Kostenübernahme von Abnehmspritzen bei schwerer Adipositas ins Gespräch gebracht. Pünktlich zum Unabhängigkeitstag der Ukraine hat die EU neue Rüstungshilfen genehmigt. Für Flugabwehrsysteme, Raketen, Munition und Radaranlagen gibt es 6,1 Milliarden Euro extra. EU-Kommissionspräsidentin von der Leyen sagte, so zeige Europa, dass die Unterstützung unerschütterlich und konkret sei. Die Menschen in Deutschland haben offenbar wieder richtig Lust auf große Kinoerlebnisse. Die Kinobetreiber feiern das beste Halbjahr seit der Corona-Pandemie. Insgesamt wurden seit Januar fast 48 Millionen Kinotickets verkauft. Das entspricht einem Umsatz von mehr als 500 Millionen Euro. Für den Rest des Jahres sieht die Prognose sogar noch etwas besser aus. Die Branche hofft auf insgesamt 100 Millionen verkaufte Tickets. Grund für den Optimismus sind die neuen Blockbuster, wie etwa der neue Spider-Man-Film. Ganz vorne in der Gunst der Kinobesucher liegen im Moment unter anderem Animationsfilme und Fortsetzungen von Kultklassikern. Und das waren die Nachrichten mit Malte Albrecht.
3: Dankeschön, Malte. Draußen ist es wirklich sehr, sehr angenehm. 21 Grad messen wir aktuell in Unna. Dazu ist die Sonne draußen. So ein paar Schleierwölkchen sind auch unterwegs. Die stören aber nicht so wirklich weiter. Und so geht's heute auch durch den Montag. Der Tag morgen bringt ein bisschen wärmere Temperaturen. Bis zu 24 Grad sind da drin. Es kommen aber auch ein paar mehr Wolken dazu. Vor allem am Nachmittag gibt's immer mal wieder wolkigere Phasen. Der Morgen und der Vormittag bleiben aber schön sonnig. Wir schauen auf die Straßen, ein bisschen was ist los. Die A1 Münster Richtung Köln zwischen Kamenzentrum und dem Westhofener Kreuz, 3 Kilometer Stop and Go, 4 Minuten plus. Die A45 Hagen Richtung Dortmund zwischen dem Kreuz Hagen und dem Westhofener Kreuz, 3 Kilometer Stop and Go, 5 Minuten braucht ihr dort länger und voll bleibt es auch auf der B1 in Fahrt Richtung Dortmund. Auf Höhe der Dortmunder Gartenstadt braucht ihr aktuell 10 Minuten länger. Dann habe ich noch einen Blitzer für euch, von Thorsten gemeldet in Holzwickede auf der Nordstraße. Da wird gelasert. Kommt gut an.
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3: Tja, mal wieder mit Filmmusik hier bei Antenne Unna. Will Smith, Man in Black habe ich für euch. Ich bin Arvid Karschuk. Einen schönen Montag.

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0: Schlüsselanhänger, Magneten, Muscheln, meinetwegen auch Steine. Das sind alles so typische Urlaubssouvenirs, die zwar oft mitgebracht werden, aber auch nicht immer unbedingt gewollt sind. Gerade jetzt in den Sommerferien kommt da einiges aus Spanien, Italien oder auch der Türkei zu uns in den Kreis Unna. Bei einigen häufen sich vielleicht schon die Souvenirs zu Hause. Caroline dos Santos Baptista aus dem Antenne Unna-Team wollte es von euch noch ein bisschen genauer wissen.
1: Was ist das Schlimmste, was dir mal jemand aus dem Urlaub mitgebracht hat?
2: Eine Krankheit. Magen-Darm, ganz, ganz blöde schon.
1: Aus welchem Land kamen die?
2: Nahem Osten.
3: Ungeziefer.
1: Welche denn?
3: Kakerlaken. Aus der Türkei.
4: Ein Schlüsselanhänger vom Eiffelturm, aber zu groß für einen Schlüssel.
1: Was ist das Schlimmste, was euch schon mal jemand aus dem Urlaub mitgebracht hat?
5: Ich habe mal ohne gekriegt, die ihm gar nicht gefallen haben.
6: Ich würde sagen, ein Sonnenbrand.
1: Hast du selber mitgebracht?
6: Natürlich.
5: Ja, Corona, letztes Jahr.
0: Doch, da würde ich aber lieber einen unbrauchbaren Schlüsselanhänger nehmen als einen Infekt, oder? Was waren eure schönsten oder schlimmsten Urlaubsmitbringsel? Antenne Unna-Hörerin Janina hat uns zum Beispiel gerade geschrieben, sie war mit Hund Sora und Ehemann an der Nordsee. Für Hund und Mann das erste Mal sogar. Und seitdem liegen schöne Muscheln im Auto. Was habt ihr aus dem Urlaub mitgebracht? Schreibt es mir gerne per WhatsApp an die 0800 53 7988. Einen schönen Montagnachmittag wünsche ich euch hier jetzt mit Holly Humberstone.

Also viel deutscher als in dieser Meldung jetzt hier bei Antenne Unna kann es eigentlich gar nicht mehr werden. In Bayern, da hat sich ein Kunde einer Bäckerei beschwert, weil sein halbes Brot 10 Gramm zu leicht gewesen ist. Also die Bäckerei da, die macht das seit Jahrzehnten so wie jeder andere Bäcker. Wir können da ein halbes Brot kaufen und das kostet dann genau die Hälfte vom ganzen Brot. Der Kunde, der hat sein Brot zu Hause aber nachgewogen und dann anschließend das Eichamt eingeschaltet. Ja, und das hat jetzt tatsächlich Folgen gehabt. Wenn das Brot erst auf Kundenwunsch geteilt wird, dann muss die Hälfte laut Vorschrift exakt gewogen und nach Gewicht berechnet werden. Der Bäcker musste jetzt deshalb wirklich für seine Filiale neue geeichte Wagen und Software anschaffen. Kostet knapp 15.000 Euro und das alles wegen 10 Gramm Brot. Und wahrscheinlich ist es jetzt noch teurer als vorher, weil er das Geld für die Wagen wieder reinbrauen muss. Und ich glaube vor allem auch, wenn irgendwo der Satz, das muss aber seine Richtigkeit haben, erfunden worden ist, dann ziemlich genau von dem Kunden in dieser Geschichte. Das ist wirklich der Wahnsinn. 18 Minuten nach 4, Genesis ist das hier, Land of Confusion bei Antenne Unna.

0: Alle Farben, Baby Goodbye war das hier bei Antenne Una. Arvid Karschuk ist mein Name. Schönen Montag euch.
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0: Es ist jetzt 16:30.
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2: Mit Lisa Ostermann, guten Tag zusammen. Fast 2 Monate nach dem Cyberangriff auf die GSW gibt es neue Erkenntnisse. Offenbar könnten auch persönliche Daten geleakt worden sein. Wie die GSW mitteilte, hatten die Kriminellen Zugriff auf die Kundendaten. Viktoria Michelt aus dem Antenne Unna-Team, um welche Kundendaten geht es genau?
3: Es geht offenbar nicht um aktuelle Kundendaten, sondern um ältere Sicherungen aus dem Jahr 2019 und teilweise auch 2017. Für einen kurzen Zeitraum waren die im Darknet abrufbar. Hinweise, dass die Kundendaten auch weitergegeben oder missbraucht wurden, gibt es nicht. Trotzdem sollen Kunden wachsam sein und regelmäßig ihr Konto überprüfen. Denn offenbar waren neben Kontaktdaten wie Adresse oder Handynummern auch Bankverbindungsdaten dabei. Außerdem sollen gleiche Passwörter vorsichtshalber geändert werden. Die GSW sagen, man arbeite weiter intensiv mit Ermittlungsbehörden und IT-Sicherheitsexperten zusammen.
2: In Fröntenberg ist ein Fußballfreundschaftsspiel der A-Jugend eskaliert. Laut Polizei spielten am Samstagnachmittag Fröntenberg-Hohenheide zu Hause gegen den FC Wetter. Nach dem Abpfiff soll ein 18-jähriger Spieler aus Hagen einem gleichaltrigen Fröntenberger in den Rücken getreten haben. Der junge Mann musste verletzt ins Krankenhaus gebracht werden. Ein 23-jähriger Trainer versuchte laut Polizei noch zu schlichten und bekam dabei Schläge gegen den Kopf. Wer den Trainer auf dem Sportplatz an der Graf-Adolf-Straße attackiert hat, ist unklar. Die Polizei ermittelt nun zu den Vorfällen. Überall bei uns im Kreis geht die Asphaltierung des Seseke-Radwegs weiter. Ab heute wird dafür der Abschnitt zwischen der Mühlenstraße in Bergham und der Preußenstraße in Lünen gesperrt. Dort sollen die Arbeiten bis Ende Oktober dauern. Auch zwischen Bönen und Kam wird bereits gearbeitet, und zwar voraussichtlich bis Ende September. Während der Bauarbeiten werden die betroffenen Wegabschnitte gesperrt. Insgesamt soll am Ende der komplette Seseke-Radweg in Bönen, Kam, Bergham und Lünen asphaltiert sein. Der Lippe-Verband investiert dafür rund 2,4 Millionen Euro.
0: Dankeschön, Lisa. Wir kriegen heute einen wirklich schönen sonnigen Montagnachmittag. 21 Grad dazu aktuell in Fröntenberg und auch in Schwerte. So ein paar kleine Schleierwölkchen sind unterwegs, aber es ist doch überwiegend sonnig und so geht es auch in Richtung Abend. Der Tag morgen startet sehr, sehr sonnig. Bis in den Vormittag hinein sind da nur wenige Wolken unterwegs. Ab dem Nachmittag kann es sich aber etwas zuziehen und am Abend auch mal regnen. Das dann bei bis zu 24 Grad. Wir schauen auf die Straßen, da ist es relativ entspannt. Die A1 Münster Richtung Dortmund zwischen Kamm-Zentrum und Unna, 2 Kilometer Stop-and-Go. In 3 Minuten seid ihr da durch. Und die A45 Hagen Richtung Dortmund zwischen dem Kreuz Hagen und dem Westhofener Kreuz ebenfalls. 2 Kilometer stockender Verkehr und 3 Minuten plus. Etwas voller bleibt es auf der B1 in Fahrt Richtung Dortmund. Auf Höhe der Dortmunder Gartenstadt wird die B1 auf 2 Spuren verengt. 10 Minuten braucht ihr dort länger. Und der Thorsten hat gerade den 2. Blitzer in Holzwickede durchgegeben. Auf der Unna-Straße und auf der Nordstraße wird jeweils gelasert. Gute Fahrt euch.
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0: Mit David Karschuk. Einen schönen Montag wünsche ich euch.

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Neue Musik von Nico Santos war das hier bei Antenne Una. Why don't you stay? Wenn ihr heute irgendwie was von ChatGPT wollt, dann kann es sein, dass ihr nicht nur eine Antwort kriegt, sondern direkt noch Werbung hinterher. Ab heute startet ChatGPT auch bei uns in Deutschland mit Werbeanzeigen. Betroffen sind da die kostenlose Version natürlich, aber auch das günstigere oder beziehungsweise das günstigste Abo, was man da abschließen kann. Wer Plus, Pro oder so eine Business-Version nutzt, das bleibt erstmal werbefrei. Die Anzeigen werden da wohl immer klar als Werbung gekennzeichnet und getrennt von den eigentlichen Antworten gezeigt, damit man das nicht so verwirrt. Laut OpenAI haben die Werbekunden auch keinen Zugriff auf irgendwelche Chats oder persönlichen Daten, aber die Werbung kann zu dem passen, worüber wir gerade mit ChatGPT reden. Und das kann bei mir dann wirklich komisch werden. Also wenn die KI irgendwas aus meinen Fragen ableitet, was ich wirklich brauche, dann bekomme ich irgendwie Werbung für Wanderschuhe, irgendwelche gesunden Rezepte, Proteinpudding und Retro-Fußballtrikots oder so. Das fände ich dann doch ein bisschen komisch. Arvid Karschke, Antenne Una. Ich wünsche euch einen schönen Montagnachmittag. Das sind die Pointer Sisters mit I'm So Excited. 20 Minuten vor 5 jetzt.

0: So, Alessa, hast du deine erste Frühschicht heute überstanden?
1: Ja, wenn jetzt die Schniefnase noch weggehen würde, wäre, glaube ich, alles optimal. Aber ich hatte ja auch gute Tipps, um deinen Tag zu starten. Wir hatten bellende Hunde, ich musste Hampelmänner machen, Wasser im Gesicht. Ich glaube, ich bin gewappnet.
0: Ich habe auch gehört, morgen früh kommst du mit dem Fahrrad, ne? Dann bist du richtig wach.
1: Ja.
0: Ne? Vielleicht morgens um 4 dann doch noch nicht, verstehe ich. Aber theoretisch könntest du ja noch einen weiteren Tipp ausprobieren.
1: Ja, ich könnte die Sendung über Cannabis rauchen und mal schauen, wie sich das so auswirkt.
0: Ich glaube, das funktioniert eher gegenteilig.
1: Ja, ich könnte das auch lassen und einfach was drüber erzählen. Dann sind wir auf der sicheren Seite.
0: Ja, das ist vielleicht besser. Hinterher stellst du dir den ganzen Laden auf den Kopf, futterst den Kühlschrank leer und pennst dann noch dabei ein. Das muss ja auch nicht sein. Es geht auf jeden Fall morgen früh ab 6 hier bei Antenne Una genau um das Thema, nämlich um Cannabis.
1: Ja, mittlerweile ist der Anbau von Cannabis ja unter bestimmten Bedingungen seit über einem Jahr schon legal. Mhm. Deswegen gibt es auch so Social Clubs, wo das dann großflächig angebaut und dann an die Mitglieder verteilt wird. Und so einen Club gibt es auch bei uns im Kreis Una, nämlich zum Beispiel in Frittenberg.
0: Tja, wir waren da und wir haben uns das angeguckt und ich weiß noch, als der Reporter mit der Kamera kam und die Fotos gezeigt hat, das sieht aus wie so eine illegale Plantage irgendwie, die normal von der Polizei auf den Hops genommen wird.
1: Ja, weil das halt aber auch einfach richtig professionell da alles aufgebaut ist. BDK nennt sich der Club. Dietmar Wollny hat den unter anderem mitgegründet.
2: Ja, ich habe alle Kollegen, die mit Cannabis zu tun haben, habe ich angesprochen, habe ich gesagt, Jungs, kommt, wir machen eine Sache zusammen, wir lassen das auch vernünftig laufen, alle sind glücklich und zufrieden und die Qualität ist besser. Man hat keine Polizei zu Hause.
1: Ja, so nämlich. Aber es sieht auch einfach richtig professionell aus, was die da machen. Die haben auch schon rund 70 Mitglieder mittlerweile. Dementsprechend viele Pflanzen sind da und das ist natürlich auch eine Menge Arbeit. Wir haben uns das mal angeguckt.
0: Ja, und das wird auch noch nebenberuflich gemacht. Das kommt dann noch dazu. Mehr dazu hört ihr dann morgen früh bei einer nüchternen Alessa.
1: Natürlich.

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1: Mit Malte Heilbricht, schönen guten Tag. Schon seit Monaten rumort es bei Volkswagen. Jetzt sind Teile der Belegschaft aber so richtig sauer auf den Konzern. Sie kritisieren offen den Kurs, den der Vorstand fährt. Thorsten Adolfs aus dem News-Team, was genau beschäftigt die VW-Mitarbeiter gerade so sehr?
2: Also so richtig angespannt ist die Stimmung, seit der Betriebsrat eine interne Umfrage unter den Beschäftigten durchgeführt hat und darin haben sie ihrem Unmut über den Vorstand Luft gemacht. Die Mitarbeiter fühlen sich durch die Kommunikation von oben herab total verunsichert. Desaströs sei das, was da öffentlich verbreitet wurde, heißt es, und sie haben schlichtweg Angst um ihre Jobs. Die Mitarbeiter interessiert vor allem, wie es mit den Standorten in Zukunft weitergehen soll, ob der VW-Konzern noch mehr Stellen abbauen muss und wie VW in Zukunft eigentlich wieder Kunden überzeugen will. Diese Themen haben nach Angaben des Betriebsrats im Intranet von VW besonders viele Likes bekommen.
1: Wie reagiert das Unternehmen auf die krisenhafte Stimmung?
2: Konzernchef Blume macht keinen Hehl daraus, dass die Lage mehr als kritisch ist. Er sagt ganz offen, dass VW aktuell einfach zu wenig verdient, um den Umbau aus eigener Kraft finanzieren zu können. Der Konzern ist demnach zu groß, zu langsam und viel zu kompliziert aufgebaut. Bald muss Blume den Beschäftigten Antworten auf die drängendsten Fragen geben. Gleich 9 außerordentliche Betriebsversammlungen stehen an, um Klarheit zu schaffen. Los geht es schon morgen mit einem Treffen in Wolfsburg. Dann wird sich zeigen, wie der Vorstand das Vertrauen der Mitarbeiter zurückgewinnen will.
1: Thorsten, vielen Dank. Und das sind weitere Themen. In Berlin ist heute unter Leitung von Parteichef und Bundeskanzler Merz die CDU-Spitze zu ihrem ersten Treffen nach der Sommerpause zusammengekommen. Aus Teilnehmerkreisen hieß es, Merz habe die Präsidiumsrunde auf die anstehenden Reformen eingeschworen. Bei der Kabinettsklausur morgen und übermorgen wolle er den Fokus auf die Wettbewerbsfähigkeit der deutschen Wirtschaft legen. Israel hat weitere mutmaßliche Mitglieder der islamistischen Terrororganisation Hamas getötet, die am Massaker vom 7. Oktober 2023 beteiligt gewesen sein sollen. Das teilte die israelische Armee mit. Israel will nach Medienberichten alle am Massaker Beteiligten aufspüren und gezielt töten. 2700 von insgesamt 5000 Terroristen seien schon getötet worden, heißt es. In Köln formiert sich wieder Protest gegen den Rüstungskonzern Rheinmetall. Das Antikriegsbündnis Rheinmetall entwaffnen schlägt vom 1. bis zum 6. September ein Protestcamp auf. Geplant sind auch 2 Demos, das hat die Polizei bestätigt. Im vergangenen Jahr war es bei Protesten zu Zusammenstößen mit der Polizei gekommen. Fast jeder oder jede Zweite in Deutschland kann sich vorstellen, künftig einen menschenähnlichen Roboter im Haushalt zu haben. Das ist das Ergebnis einer Umfrage des Digitalverbands Bitkom. Besonders gefragt wäre demnach Hilfe beim Aufräumen, Putzen oder beim Einräumen der Einkäufe. Aber ein bisschen gruselig finden viele das dann doch. 46% finden menschenähnliche Roboter in den eigenen 4 Wänden unheimlich. Mehr als die Hälfte fürchtet außerdem, die Kontrolle über das eigene Zuhause zu verlieren. Und das waren die Nachrichten mit Malte Heilbricht.
3: Dankeschön, Malte. 21 Grad aktuell bei euch in Selm und auch in Böhnen. Dazu scheint die Sonne noch ganz schön. Am späten Nachmittag Wolken sind so gut wie gar keine unterwegs. Und so geht's auch in Richtung Feierabend. Der Tag morgen bringt noch ein bisschen wärmere Temperaturen. 24 Grad sind da angesagt. Dazu scheint gerade am Morgen und am Vormittag auch wieder jede Menge die Sonne. Richtung Nachmittag kommen ein paar mehr Wolken dazu. Am Abend kann es hier und da auch mal ein bisschen schauern. Wir schauen auf die Straßen, das ist ziemlich entspannt. Die A45 Hagen Richtung Dortmund zwischen dem Kreuz Hagen und dem Westhofener Kreuz. 1 Kilometer Stau, 3 Minuten plus. Und die Gegenrichtung A45 Dortmund Richtung Hagen zwischen Dortmund Süd und dem Westhofener Kreuz ebenfalls 1 Kilometer Stau. In 3 Minuten seid ihr da durch. Etwas voller bleibt weiterhin, wie schon den ganzen Nachmittag, auf der B1 in Fahrtrichtung Dortmund und zwar auf Höhe der Dortmunder Gartenstadt. 5 Minuten plus da. Geblitzt wird in Holzwickede auf der Unnerstraße und in Holzwickede auf der Nordstraße. Vielen Dank an Thorsten fürs Durchgeben und euch allen eine gute Fahrt.
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3: Mit Arvid Karschuk. Einen schönen Montag wünsche ich euch.

0: Die 80er bei Antenne Unna. Culture Club mit Do You Really Want to Hurt Me? Im Kreis Unna gibt's 75.000 GSW-Kunden und alle werden in den nächsten Tagen Post von der GSW bekommen. Nach der Cyberattacke sind jetzt Datenleaks im Darknet aufgetaucht. Klingt immer so nach Hackersprech. Darknet ist ja sowas wie ein öffentlicher Markt für illegale Produkte, Deals, sagen wir es mal so. Leicht erklärt, da sind jetzt Datensicherungen von der GSW aus dem Jahr 2019 und 17 aufgetaucht mit Namen, E-Mail-Konten, Handynummern, teilweise IBAN-Verbindungen. Bislang gibt es keine Hinweise darauf, dass Kunden konkret geschädigt worden sind, aber die Ermittlungen dauern natürlich an. Damit nichts passiert, rät GSW-Sprecherin Andrea Hiert wirklich dazu, jedes Detail zu checken.
1: Keine sensiblen Informationen aufgrund von E-Mails, SMS oder Telefonanrufen preisgeben. Niemals dieselben oder gleichlautenden Passwörter für verschiedene Anwendungen oder E-Mail-Dienste nutzen. Gegebenenfalls auch Passwörter ändern, wenn man diese auch im Zusammenhang mit dem Zugang zum Online-Kundencenter der GSW nutzt. Außerdem wachsam sein beim Öffnen von E-Mails. Links oder Anhänge sollten nicht geöffnet werden, wenn man den Empfänger nicht kennt oder nicht überprüfen kann.
0: Tja, und die GSW raten auf jeden Fall dazu, beziehungsweise bitten darum, nicht im Service Center anzurufen, denn die Kundenberater, die dürfen da ohnehin keine weiteren Auskünfte geben. Der Brief, der in der nächsten Zeit kommt, wird dann die meisten Fragen klären. Wenn dann noch welche bestehen, könnt ihr einfach eine E-Mail schreiben. Gehört habt das hier bei Antenne Unna 13 Minuten nach 5 jetzt.

0: Also die Filmreihe läuft gut und alles, was die Sängerin anpackt, läuft sowieso. Taylor Swift hat I Knew It, I Knew You, ihren neuen Song, extra für Toy Story 5 geschrieben und geht damit so ein bisschen zurück zu ihren musikalischen Wurzeln. Der Song hat nämlich wieder stärkere Country-Einflüsse. Inhaltlich geht's um das Gefühl, jemanden nach langer Zeit wiederzusehen und sofort zu merken, ach, die Verbindung ist ja immer noch irgendwie da. Ja, das spüren wir bei dem neuen Song auch. Taylor, Back to the Roots, wir hören rein.
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0: Killers mit Human bei Antenne Una. 3:06. Arvid Gartschuk hier für euch. Tag zusammen.
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0: Halb sechs haben wir es jetzt.
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2: Mit Lisa Ostermann, guten Tag. Kontaktdaten, Kundennummern oder Bankverbindungen, all diese Daten könnten nach dem Cyberangriff auf die GSW doch betroffen sein. Laut der GSW seien vor allem ältere Datensicherungen aus den Jahren 2017 und 2019 betroffen. Die waren wohl für kurze Zeit im Darknet aufgetaucht. Hinweise auf Missbrauch von den persönlichen Daten gibt es aber nicht. Die GSW raten ihre Kunden trotzdem, ihre Konten im Blick zu behalten und vorsichtig bei verdächtigen Mails zu sein. Von den GSW heißt es, man nehme die Aufklärung und die eigene Verantwortung ernst. Deswegen gibt es die kommenden Tage auch Post mit Handlungsempfehlungen und Mitarbeiter seien bei Fragen für die Kunden da. Vor zwei Monaten wurden die Gemeinschaft Stadtwerke in Cham, Bönen und Bergkam Opfer von Hackern. Die GSW-App und das Kundencenter waren down, auch Abschläge konnten erst nicht abgebucht werden. Nach und nach ging wieder alles ans Netz. Seit 2,5 Wochen geht auch wieder die Kartenzahlung in den GSW-Bädern. Autofahrer in Lünen müssen ab heute mit deutlich mehr Verkehr rund um das Kohlekraftwerk rechnen. Für den neuen Trianel-Batteriepark haben begonnen. Die riesige Anlage entsteht auf einem Gelände zwischen dem Datteln-Hamm-Kanal und dem Lüner Kohlekraftwerk. Das ist bereits Waldropper-Gebiet. Für Autofahrer in Lünen heißt das, in den kommenden Monaten ist im Bereich Brunnstraße, Friedagstraße und zum Stummhafen mit mehr Baustellenverkehr zu rechnen. Wenn der Speicher Ende 2028 ans Netz geht, soll er überschüssigen Wind- und Solarstrom speichern und das Stromnetz stabilisieren. Es wird einer der größten Batteriespeicher in ganz Deutschland. In Fröndenberg ist ein Fußball-Freundschaftsspiel der A-Jugend eskaliert. Laut Polizei spielten am Samstagnachmittag Fröndenberg-Hohenheide gegen den FC Wetter. Nach dem Abpfiff soll ein 18-jähriger Spieler aus Hagen einem gleichaltrigen Fröndenberger in den Rücken getreten haben. Der junge Mann musste verletzt ins Krankenhaus gebracht werden. Auch ein 23-jähriger Trainer wurde verletzt. Er versuchte laut Polizei noch zu schlichten und bekam dabei Schläge gegen den Kopf. Wer den Trainer auf dem Sportplatz an der Graf-Adolf-Straße attackiert hat, ist noch unklar. Die Polizei ermittelt jetzt zu den Vorfällen.
3: Dankeschön, Lisa. Es ist ein schöner, sonniger Feierabend heute bei uns im Kreis Unna. 21 Grad in Werne, 22 Grad in Berchkamen. Draußen sind vielleicht ein paar kleinere Schleierwölkchen unterwegs, aber die Sonne gibt gerade noch alles. Der Tag morgen bringt bis zu 24 Grad in der Spitze. Morgens und am Vormittag auch noch sehr viel Sonne. Nachmittags kommen ein paar Wolken dazu. Richtung Abend kann es auch mal regnen. Wir schauen auf die Straßen, da ist die Lage gerade ziemlich entspannt. Der einzige Stau ist gerade noch auf der B1 in Fahrtrichtung Dortmund und zwar für der Dortmunder Gartenstadt. Da wird die B1 auf 2 Spuren verengt und deswegen braucht ihr dort 10 Minuten länger. Außerdem wird geblitzt in Holzwickede auf der Unnerstraße und in Holzwickede auf der Nordstraße. Gute Fahrt euch!
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3: Da war das System jetzt wohl ein bisschen schnell. Ich wünsche euch trotzdem noch einen schönen Montag. Arvid Karstuk ist mein Name. Jetzt Musik von R.E.M. Losing My Religion ist das. Tag zusammen.

0: Na, hattet ihr dieses Jahr auch mal wieder so richtig Lust auf Urlaubssouvenirs von der Familie oder den Freunden? Wenn nicht, dann seid ihr damit nicht allein. Nicht alle freuen sich über diese Magneten, Schlüsselanhänger, Muscheln und Steine. Wir haben uns gefragt, was ihr schon an eher weniger schönen Urlaubsmitbringseln bekommen habt.
1: So eine Kachel oder sowas in der Art. Diese typischen Geschenke, wo dann der Ort draufsteht und die dann im Haushalt gebraucht werden können. Sowas ist das Schlimmste für mich, weil ich finde, das ist so lieblos. Das ist nicht jetzt so speziell auf jemanden zugeschnitten.
2: Irgendwas Schlimmes, was ihr mal verschenkt habt?
3: Typische Touristenkram. Irgendwelche Flaschenöffner mit Inselumrandung oder irgendwie sowas halt.
4: Und Magneten halt. Ja.
5: Ich habe sonst immer nur so Kettchen mitgebracht, die so einen Euro kosten.
0: Tja, wir sehen, es gibt beide Seiten. Urlaubsmitbringsel geschenkt bekommen, man kann sie aber auch verschenken. Es geht beides. Antenona ist hier, 17:41 Uhr jetzt. Schönen Montag euch.

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1: Ja, nur mal ganz kurz, damit ihr jetzt ein völlig unnötiges Zeitgefühl bekommt. In 4 Monaten zu dieser Uhrzeit werdet ihr euch gerade fertig machen oder in der Küche stehen und kochen oder zur Familie fahren oder der Familie die Tür aufmachen. Denn in 4 Monaten ist Heiligabend. Wir haben Sommerferien, draußen ist T-Shirt-Wetter und ja, es sind nur noch 4 Monate bis Kartoffelsalat, Weihnachtsbaum und Last Christmas. Ich weiß nicht, wie es euch geht. In meinem Kopf ist Weihnachten noch ganz, ganz weit weg. Wir genießen lieber noch ein bisschen den kurzen Sommer, bevor im Supermarkt wieder die ersten Spekulationen und Dominosteine auftauchen. Ich bin Arvid Karschuk, verabschiede mich jetzt in den Feierabend. Wir hören uns morgen ab 14 Uhr wieder hier bei Antenne Una. Macht's gut, ciao, tschüss.

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1: Mit Malte Albrecht. Schönen guten Abend. Der Streit um den Rechtsanspruch auf eine Ganztagsbetreuung für Grundschulkinder geht weiter. Mehrere Kommunen prüfen eine Verfassungsklage. Die Bundesregierung hatte das Betreuungsangebot beschlossen, der Bund beteilige sich aber nicht ausreichend an den Kosten, sagen die Kommunen. Eine erste Klage von 15 NRW-Kommunen vor dem Verwaltungsgericht Düsseldorf hatte keinen Erfolg, da sich das Gericht dafür nicht zuständig sieht. Der Städtetag prüft deshalb jetzt den Gang nach Karlsruhe. Die Gewerkschaft Erziehung und Wissenschaft lobte den Plan. Man habe gar keine andere Wahl, sagte GEW-Landeschefin Schelig im Interview bei uns.
2: Aus meiner Sicht ist es völlig nachvollziehbar, dass die Kommunen diesen Weg der Klage prüfen. Der Bund schafft einen Rechtsanspruch, aber vor Ort müssen Städte und Gemeinden ihn umsetzen und einen erheblichen Teil der Kosten tragen. Die Landesregierung verspricht ein Ausführungsgesetz dazu mit klaren Mindeststandards und liefert nicht. Ich würde sagen, das ist keine gute Ausgangslage. Bund und Land müssen dafür sorgen, dass die Kommunen mit dieser Aufgabe finanziell nicht alleingelassen werden.
1: Ein weiteres Problem ist laut GEW auch die Qualität einer Ganztagsbetreuung. Selbst wenn man Plätze zur Verfügung stellen könnte, sei die Qualität der Betreuung Stand heute nicht gut. Es fehle vor allem an Personal und verbindlichen Qualitätsstandards, sagte Celik. Und das sind weitere Themen. Die Ukraine feiert heute ihren 35. Unabhängigkeitstag. Präsident Zelensky nutzte seine Rede an die Nation für eine Kampfansage an Kreml-Chef Putin. Er kündigte weiteren Widerstand gegen die russische Invasion an. Die EU stellte der Ukraine weitere 6,1 Milliarden Euro für Flugabwehrsysteme, Raketen, Munition und Radaranlagen bereit. Nach den schweren Stürmen am Wochenende sind in Litauen und Lettland noch immer Zehntausende Haushalte ohne Strom. Laut den nationalen Versorgern hatten vor allem umgestürzte Bäume für Schäden am Netz gesorgt. Die Aufräumarbeiten könnten noch mehrere Tage dauern, heißt es. Bei den Stürmen waren 2 Menschen ums Leben gekommen, mehrere weitere wurden verletzt. In Bochum ist ein Auto in einen Straßenbahntunnel gefahren. Laut Feuerwehr hatte die 63-jährige Fahrerin einen medizinischen Notfall. Sie fuhr orientierungslos etwa 1 Kilometer durch den Tunnel und hatte Glück, dass ihr keine Straßenbahn entgegenkam. Die Frau wurde vom Rettungsdienst versorgt. Für die Bergung des Autos blieb die Strecke gut 4 Stunden gesperrt. Viele ChatGPT-Nutzer bekommen seit heute Werbung angezeigt. Betroffen sind in Deutschland und anderen europäischen Ländern alle, die die kostenlose Version oder den günstigsten Bezahltarif Go verwenden. Der US-Betreiber OpenAI hatte diesen Schritt schon vor einigen Tagen angekündigt. Demnach erscheinen die Anzeigen unter den Antworten und werden als gesponsert gekennzeichnet. OpenAI betont, Anzeigenkunden hätten keinen Einfluss auf die Antworten des Chatbots. Das Unternehmen sucht schon länger nach Wegen, mit dem Dienst Geld zu verdienen. In den USA gibt es solche Werbung schon seit Anfang des Jahres. Und das waren die Nachrichten mit Malte Albrecht.
3: Das Wetter. Heute war es ja die ganze Zeit sehr sonnig. Morgen geht's im Norden NRWs genauso weiter, bei um die 23 Grad und 4 Sonnenschein. Im Süden ziehen dickere Wolken auf, da sind auch ein paar Regenschauer mit dabei. Ab Donnerstag, da tun wir dann richtig ordentlich was für unsere Flusspegel. Ab dann Regenschauer den ganzen Rest der Woche.
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3: Die längsten Staus ab 10 Minuten Zeitverlust. A2 Dortmund-Oberhausen zwischen Oberhausen-Königshardt und Kreuz-Oberhausen eine Viertelstunde kommt hier oben drauf. A3 Arnheim-Köln zwischen Dienstlaken-Süd und Kreuz-Oberhausen-West eine halbe Stunde. A4 Aachen-Köln zwischen Kreuz-Köln-West und Köln-Eifeltor vor der Gewichtskontrolle 23 Minuten. In der Gegenrichtung zwischen Dreieck Köln-Heumer und Kreuz-Köln-Süd auch vor der Gewichtskontrolle 10 Minuten plus. Und dann noch die A46 Düsseldorf-Wuppertal zwischen Wuppertal-Katernberg und Wuppertal-Wichlinghausen 5 Kilometer auch hier fast eine halbe Stunde plus.
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3: Gleich 2 Sachen aus den 90s haben wir jetzt vor euch. Einmal Nick Kamen aus den 90s mit I Promised Myself. Und ich bin auch aus den 90s. Ich bin Niklas Lünebach, wünsche euch einen richtig schönen Abend mit uns.

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1: Mit Lisa Ostermann, guten Tag. Kontaktdaten, Kundennummern oder Bankverbindungen, all diese Daten könnten nach dem Cyberangriff auf die GSW doch betroffen sein. Laut der GSW seien vor allem ältere Datensicherungen aus den Jahren 2017 und 2019 betroffen. Die waren wohl für kurze Zeit im Darknet aufgetaucht. Hinweise auf Missbrauch von den persönlichen Daten gibt es aber nicht. Die GSW raten ihre Kunden trotzdem, ihre Konten im Blick zu behalten und vorsichtig bei verdächtigen Mails zu sein. Von den GSW heißt es, man nehme die Aufklärung und die eigene Verantwortung ernst. Deswegen gibt es die kommenden Tage auch Post mit Handlungsempfehlungen und Mitarbeiter seien bei Fragen für die Kunden da. Vor 2 Monaten wurden die Gemeinschaft Stadtwerke in Cham, Bönen und Bergkam Opfer von Hackern. Die GSW-App und das Kundencenter waren down, auch Abschläge konnten erst nicht abgebucht werden. Nach und nach ging wieder alles ans Netz. Seit 2,5 Wochen geht auch wieder die Kartenzahlung in den GSW-Bädern. Autofahrer in Lünen müssen ab heute mit deutlich mehr Verkehr rund um das Kohlekraftwerk rechnen. Für den neuen Trianel-Batteriepark haben begonnen. Die riesige Anlage entsteht auf einem Gelände zwischen dem Datteln-Hamm-Kanal und dem Lüner Kohlekraftwerk. Das ist bereits Waldtropper-Gebiet. Für Autofahrer in Lünen heißt das, in den kommenden Monaten ist im Bereich Brunnstraße, Friedagstraße und zum Stummhafen mit mehr Baustellenverkehr zu rechnen. Wenn der Speicher Ende 2028 ans Netz geht, soll er überschüssigen Wind- und Solarstrom speichern und das Stromnetz stabilisieren. Es wird einer der größten Batteriespeicher in ganz Deutschland. In Fröndenberg ist ein Fußball-Freundschaftsspiel der A-Jugend eskaliert. Laut Polizei spielten am Samstagnachmittag Fröndenberg-Hohenheide gegen den FC Wetter. Nach dem Abpfiff soll ein 18-jähriger Spieler aus Hagen einem gleichaltrigen Fröndenberger in den Rücken getreten haben. Der junge Mann musste verletzt ins Krankenhaus gebracht werden. Auch ein 23-jähriger Trainer wurde verletzt. Er versuchte laut Polizei noch zu schlichten und bekam dabei Schläge gegen den Kopf. Wer den Trainer auf dem Sportplatz an der Graf-Adolf-Straße attackiert hat, ist noch unklar. Die Polizei ermittelt jetzt zu den Vorfällen. Das Wetter im Kreis hat gerade noch 22 Grad in Fröndenberg und 21 Grad in Selm für uns. Dazu ist es noch sehr sonnig mit ganz wenigen Wolken. Die Nacht wird heute klar und trocken. Morgen geht es dann ähnlich weiter wie heute. Sonne und Wolken wechseln sich ab bei maximal 24 Grad. Morgen Nachmittag kommen dann aber auch vereinzelte Schauer dazu. Und noch ein Blick auf die Straßen. Da haben wir gerade keine größeren Staus oder Störungen gemeldet. Geblitzt wird heute in Holzwickede, einmal auf der Nordstraße und einmal in Hengsen auf der Unnaer Straße. Wenn ihr noch was gesehen habt, könnt ihr das immer bei uns melden unter der 0800 53 mal die 7988. Gute Fahrt!
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2: Niklas Lühnebach ist hier für euren Montagabend und jetzt mit Musik von Tiffany Harris. Vertigo ist das. Und danach der Song, den jedes Mädchen mit dem Namen Ella einfach nur hasst. Ella, Ella für euch.

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0: Es ist die Phase der Sommerferien, wo ihr euren Kindern auf gar keinen Fall erzählen dürft, was nächste Woche ansteht. Ja, zumindest war das bei mir immer so. Das war verboten, darüber zu reden. Wenn meine Eltern mir gesagt haben, ach so, Kind, ne, übrigens, nächste Woche beginnt die Schule, war wieder, das kannst du mir doch nicht sagen. Bist du bekloppt? Ich muss doch hier diese eine Woche, muss ich jetzt noch auskosten, bevor die Ferien. Ach, es war immer schlimm. Also genießt doch die Ferien. Vor allem in Bayern ist das relativ easy, weil die haben ja gerade erstmal damit angefangen.
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3: Ja, nee, ist klar.
4: So, wie stehen wir denn da? So sommertechnisch meine ich. Der ein oder andere ist gerade froh, dass er die Gummistiefel doch noch nicht in die gelbe Tonne geworfen hat. Und wo man in Niedersachsen, Hamburg und in Hessen und so weiter sagt, gut, dass die Saublagen wieder in die Schule müssen und die Lehrer mal wieder aus der Toskana zurückkommen. Ja, und da sagt man in NRW ganz entspannt, ja, wir haben ja noch gut 2 Wochen Ferien. Also offiziell eine, aber in der ersten Woche werden eh nur Filme geguckt, von denen, die da schon hingehen. Ja, und das ist doch auch gemein, wenn man in Dortmund wohnt und seinen Kindern erklären muss, dass die in Bayern gerade in der ersten Halbzeit der Ferien sind und erst Mitte September wieder in die neue Saison einsteigen. Da ist er wieder, dieser verdammte Bayern-Dusel. Warum ist das eigentlich so, dass die Bayern jedes Jahr als letztes in die Ferien gehen? Ganz einfach, wegen der traditionellen Heuernte. Das ist kein Witz, das ist der offizielle Grund. Weil nämlich der Karl, der Ferdinand, der Xaver, der Alois und die Zenzi in den Ferien alle Urlaub auf dem Bauernhof machen, um Trecker zu fahren und die Wiese zu mähen. Ja, nee, ist klar. Ey, das ist doch alles Blödsinn und Quatsch, ey. Als wenn da in Bayern noch irgendeiner mit der Sense auf die Arme geht und Heu schneidet. Das wird doch seit 10 Jahren schon von selbstfahrenden Mähdreschern und Drohnen erledigt. Ich meine, wir reden über Bayern. Das fortschrittlichste Bundesland der Welt. Die machen doch sogar die Brezen und den Leberkäse schon lange mit der KI. Es gibt nur einen vernünftigen Grund, warum die Ferien in Bayern immer bis weit in den September gehen. Man möchte einfach, dass Eltern, Lehrer, Hausmeister und teilweise auch die Schüler fit und leistungsstark zum Oktoberfest wieder da sind. Quasi ein nahtloser Übergang vom Chianti zum Bockbier.
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1: Mit Malte Albrecht, schönen guten Abend. Aus den Weltmeeren werden Temperaturrekorde gemeldet und das ist kein Grund zur Freude. Experten des EU-Klimadienstes Copernicus warnen jetzt vor den Folgen für Klima und Natur. Thorsten Adolfs aus dem News-Team, die Forscher haben neue Zahlen veröffentlicht.
2: Ja, und sie sagen, dass wir am vergangenen Wochenende die Marke von durchschnittlich 21,1 Grad geknackt haben. Das ist ein neuer Rekordwert, der den bisherigen Höchststand von vor knapp 2,5 Jahren nochmal übertrifft. Seit 1979 beobachten sie die Entwicklung, dass die Weltmeere immer wärmer werden. Und das sei ein sehr deutliches Zeichen, dass die Ozeane massiv unter Druck stehen, sagen sie. Auch der Zeitpunkt erstaunt die Fachleute, denn normalerweise sind die Werte im Frühjahr am höchsten. Sie begründen die aktuelle Entwicklung mit dem Klimawandel und sagen, dass die Meere zusätzlich durch das Wetterphänomen El Niño angeheizt werden.
1: Was bedeutet dieser Rekord für unsere Umwelt und unser Wetter?
2: Die Erwärmung der Ozeane hat handfeste Folgen für uns alle. Das Potsdam-Institut für Klimafolgenforschung zum Beispiel warnt, dass wir beim weltweiten Korallensterben schon den Kipppunkt überschritten haben. Außerdem gefährdet die Wärme nach Angaben der Wissenschaftler empfindliche Ökosysteme und Küstenregionen. Weil wärmeres Wasser mehr Feuchtigkeit an die Luft abgibt, müssen wir in Zukunft öfter mit extremen Niederschlägen und stärkeren Stürmen rechnen. Gleichzeitig verlieren die Ozeane ihre wichtige Funktion als natürlicher Puffer, weil sie Kohlendioxid schlechter aufnehmen können. Das ist eine direkte Folge des CO2-Ausstoßes, der die Erde durch die Verbrennung von Öl, Gas und Kohle langfristig weiter aufheizen wird.
1: Dankeschön, Thorsten. Und das sind weitere Nachrichten. Die Sommerpause ist vorbei, auch für Bundeskanzler Merz und die Union. Beim ersten regulären Treffen der CDU-Spitze ging es unter anderem um die Kabinettsklausur morgen. Die Bundesregierung stehe vor einem arbeitsreichen Herbst, sagte der neue Unionsfraktionschef Frei. In Frankreich gilt künftig auch für die Oberstufe ein Handyverbot an Schulen. Präsident Macron hat ein entsprechendes Gesetz in Kraft gesetzt. Bisher galt das Verbot schon für die Grund- und Mittelstufe. Die EU-Kommission will die Heringsbestände in der westlichen Ostsee besser schützen. Dafür sollen die Fangmöglichkeiten stark eingeschränkt werden. Geplant ist, dass im kommenden Jahr die bisherige Ausnahme für die kleine Küstenfischerei wegfällt. Sie betrifft den Großteil der deutschen Ostseefischer. In Großbritannien sorgt ein tragischer Unfall für eine hitzige Debatte über gefährliche Social-Media-Trends. Bei einem Frontalzusammenstoß waren 5 Teenager und 2 Polizisten ums Leben gekommen. Die Jugendlichen waren als Geisterfahrer auf einer Schnellstraße unterwegs. In Medien wurde zunächst über einen möglichen TikTok-Trend mit riskanten Fahrvideos spekuliert. Die Polizei sagt aber, dafür gebe es in diesem Fall keine Hinweise. Die Regierung und die Medienaufsicht in Großbritannien forderten die Social-Media-Plattformen trotzdem auf, solche Videos sofort zu löschen. Erst vor gut einer Woche hatte in Irland ein Unfall eine ähnliche Debatte ausgelöst. Und das waren die Nachrichten mit Malte Albrecht.
3: Das Wetter. Heute war es ja sehr trocken und sonnig und morgen geht es zumindest im Norden NRWs genauso weiter bei maximal 23 Grad. Am Abend kommen ein paar Wolken auf, ansonsten viel Sonnenschein. Im Süden sieht es etwas anders aus. Da haben wir den ganzen Tag ein paar dickere Wolken, die lassen auch schon ein paar Regenschauer runter. Am Mittwoch wird es auch noch so ein bisschen durchwachsener. Am Donnerstag, da wird es dann ungemütlich den ganzen Rest der Woche dann immer mal wieder mit Regenschauern und dickeren Wölkchen.
4: NRW Verkehr.
3: Da haben wir noch zwei längere Staus. Einmal die A3 Arnheim-Köln. Zwischen Dienstlaken Süd und Kreuz Oberhausen West dauert es eine halbe Stunde länger. Und auf der 46 Düsseldorf-Wuppertal zwischen Wuppertal-Katernberg und Wuppertal-Wichlinghausen 2 Kilometer Stau, dauert 20 Minuten länger. Allen unterwegs gute Fahrt, kommt gut durch.
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3: Die Ferien- und Urlaubszeit, sie neigt sich langsam dem Ende und da können wir eigentlich mal drauf schauen, was wir so alles erlebt haben. Manchmal nimmt man sich ja gar nicht die Zeit, um so richtig zurückzublicken. Ist ja viel passiert. Ja, man fliegt in Urlaub, man trifft sich mit Freunden, man geht an den See, man trinkt irgendwo schön einen Gin Tonic bei irgendeinem Konzert abends oder sonst irgendwas. Wir schauen gleich mal darauf, was eure Urlaubshighlights in diesem Jahr waren. Gibt's gleich zum Beispiel nach Tate McRae.

0: Es waren zwar jetzt erst 6 Wochen Sommerferien, aber es fühlt sich dann doch wieder an, als wären die gestern erst gestartet. Aber nein, nächste Woche beginnt wieder der normale Wahnsinn. Die Kinder quengeln wieder, weil sie in die Schule müssen. Wir müssen wieder ins Büro. Und der eine nervige Kollege, der Sommerurlaub hatte, ist auch wieder da. Toll, ja, aber bevor wir über diese ganzen Sachen nachdenken, lassen wir doch lieber die positiven Sachen noch mal ein bisschen Revue passieren. Was habt ihr so alles erlebt denn in eurem Urlaub?
1: Ja, Mallorca. Ja, wir waren in einem Wasserpark gewesen, haben den Geburtstag von der Jüngsten gefeiert. Im Aquarium waren wir auch gewesen, sehr richtig, ja. Ja, wo war es noch gut?
2: Im Pool. Der war groß und man konnte viel planschen. Und vom Beckenrand springen.
3: Nach Korfu, Griechenland. Ja, wir haben uns Fahrräder ausgeliehen und sind einmal so die Nordküste entlang gefahren. Und da waren auch so schöne Klippen und so, die wir uns angeguckt haben. Also echt schön.
4: Also unser Leben in Barcelona war sehr kompliziert. Wir haben bis 18, 19 Uhr geschlafen. Und dann sind wir abends nur an den Strand gegangen. Mehr gab es da für uns nicht.
0: Geil. Also ihr habt auch noch eine Woche Zeit, um genau das jetzt noch zu machen.
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0: Das Wetter.
1: Das ist tatsächlich zweigeteilt. Im Norden NRWs morgen mit viel, viel Sonnenschein. Erst am Abend kommen ein paar Wolken auf, aber es bleibt trocken bei um die 23 Grad. Im Süden NRWs sieht es anders aus. Da haben wir morgen schon ein paar Regenschauer, eher weniger Sonnenschein und viele Wolken. Dann die Temperaturen auch eher so bei 20 Grad. Der Mittwoch auch noch etwas durchwachsen ab Donnerstag. Da haben wir dann überall auch Regenschauer und das geht dann die ganze Woche so durch.
0: NRW Verkehr.
1: Vorsicht auf der A4 bitte. Aachen Richtung Köln auf der Autobahnauffahrt Köln-Klettenberg. Da hat es einen Unfall gegeben. Auf der A44 Aachen-Mönchengladbach zwischen Titz und Kreuz-Jackerath. Da besteht ebenfalls Gefahr durch eine Unfallstelle. Da auf allen Fahrstreifen. Die längsten Staus A3 Arnheim-Köln zwischen Kreuz-Oberhausen und Kreuz-Oberhausen-West. Eine Viertelstunde kommt da oben drauf. Und auf der 4 Aachen-Köln zwischen Kreuz-Köln-West und Köln-Klettenberg dauert es 10 Minuten länger.
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1: Und da haben wir jetzt heute Abend den King of Pop wieder zu Besuch. Das ist Michael Jackson mit Smooth Criminal. Und Smooth Criminal heißt ja eigentlich so viel wie eleganter Verbrecher. Aber wer weiß, Smooth kann ja auch glatt bedeuten. Vielleicht ist Michael Jackson ein sehr schlechter Einbrecher, aber dafür immer frisch rasiert.
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0: gespannt und hatten eine genaue Wunschvorstellung vom Abend.
1: Natürlich die von nah zu sehen, das wäre halt total cool. Und ich hoffe, dass das Essen gut ist.
0: Und genau diese Kombination, die haben sie bekommen. Carina und Melanie hatten total Glück. Sie durften mit uns ins Backstage und The Boss House treffen.
1: Ich bin gerade völlig geflasht. Sowas habe ich noch nie erlebt und kann mir noch gar nicht vorstellen, die echt zu treffen.
0: Die Aufregung war ganz groß. Tourbusse, die Bühne von hinten, der Catering-Bereich der Stars. Es gab so viel zu sehen, aber das Highlight war natürlich dieser Moment.
2: Hallo, willkommen.
1: Hi.
0: Hallo. Elek und Sascha von The Boss House persönlich zu treffen.
1: Ich bin völlig überwältigt. Oh mein Gott, ich kann die Tattoos im Detail sehen.
0: Das hat die Vorfreude auf das Konzert natürlich noch größer gemacht. Aber nicht nur unsere Gewinnerinnen haben sich dann darauf gefreut. Elek meinte das hier.
3: Also wir sind sehr gerne hier. Ich glaube, das dritte oder vierte Mal. Ich weiß nicht genau. Und es ist immer wieder wunderschön, weil es eine tolle Location ist, super gelegen im Park hier am Rhein. Und die Bühne ist grandios. Die Bedingungen von den Veranstaltern her sind top.
0: Und Top-Bedingungen nach einem Top-Treffen schaffen natürlich ein Megakonzert. The Boss House haben 21 Lieder gerockt, mitsamt Pyrotechnik, Konfettikanonen, einem Handylichtermeer bei Jolene, tollen Fan-Momenten. Es war sogar ein Fan extra aus Amerika, aus Idaho angereist. Überall waren Cowboy-Hüte, Cowboy-Boots, Holzfällerhemden. Es hat sich ein bisschen wie ein Konzert im Wilden Westen angefühlt. Und das abgerundet mit leckeren Drinks und Snacks, ein totales Highlight.
1: Das war fantastisch, absolut großartig und super Event. Auch dieser VIP-Bereich, sowas habe ich noch nie erlebt.
0: Also Fazit, gutes Konzert, super schönes, spontanes Treffen mit The Boss House und ein Abend, den man einfach wiederholen will.
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1: Ich bin Tine Klimach. Die EU hat neue Rüstungshilfen für die Ukraine im Wert von 6,1 Milliarden Euro genehmigt. Die Mittel seien für Flugabwehrsysteme, Raketen, Munition und Radaranlagen vorgesehen, teilte die EU-Kommission mit. Die Zusage aus Brüssel erreichte Kiew am 35. Unabhängigkeitstag der Ukraine, der heute mit internationalen Gästen begangen wird.
2: Präsident Zelensky nutzte seine Rede zum Unabhängigkeitstag für eine Kampfansage an Kreml-Chef Putin. Die Ukraine werde weiter um ihre Souveränität kämpfen, sagte Zelensky in Kiew. Die Welt müsse zusammenstehen, um Russland in die Knie zu zwingen. Zelensky forderte auch mehr Unterstützung für sein Land. Verlangt hatte er allein gestern von der EU 30 Milliarden Euro für die Verteidigung des Landes. Aus Moskau, Ulf Mauder.
1: AOK-Chefin Carola Reimann hat die telefonische Krankschreibung als gutes Mittel verteidigt, gerade in Zeiten von Infektionsfällen. So könnten Ansteckungen vermieden und medizinisches Personal geschützt werden, sagte sie den Zeitungen der Funke Mediengruppe. Eine missbräuchliche Nutzung könne die AOK nicht feststellen. Die Schwarz-Rote Koalition will die Möglichkeit zur telefonischen Krankschreibung abschaffen. Autobauer Volkswagen steckt tief in der Krise. Zehntausende Arbeitsplätze stehen im Zuge eines Sparprogramms auf der Kippe. In einer internen Umfrage übt die VW-Belegschaft massive Kritik am Konzernvorstand.
3: Wegen der desaströsen Kommunikation nach außen durch den Vorstand seien die Mitarbeiter und deren Familien verunsichert und verängstigt, so heißt es in einem eigentlich firmeninternen Artikel. Schon länger ist bekannt, dass bis 2030 rund 50.000 Stellen in Deutschland wegfallen sollen. Diese bereits geplanten Einsparungen reichen allerdings nicht aus. Also wie schlimm wird's tatsächlich? Ab morgen gibt's 9 Betriebsversammlungen. Hier könnte es Details auch zu möglichen Werksschließungen geben. Uli Reitinger, Nachrichtenredaktion.
1: Die Weltmeere sind so warm wie noch nie seit Beginn der Messungen im Jahr 1979. Die durchschnittliche Meeresoberflächentemperatur habe am vergangenen Samstag ihren höchsten jemals gemessenen Wert erreicht, teilte der Klimawandeldienst des EU-Programms Copernicus in Bonn mit. Der Rekord sei am 22. August mit einer Temperatur von 21,1 Grad aufgestellt worden, womit der bisherige Rekord von 21,09 Grad im März 2024 übertroffen worden sei.
4: Das waren die Nachrichten mit Tine Klimach.
0: Das Wetter.
5: Heute war es ja die ganze Zeit sehr sonnig. Morgen geht es im Norden NRWs genauso weiter, bei um die 23 Grad und viel Sonnenschein. Im Süden ziehen dickere Wolken auf, da sind auch ein paar Regenschauer mit dabei. Ab Donnerstag, da tun wir dann richtig ordentlich was für unsere Flusspegel. Ab dann Regenschauer den ganzen Rest der Woche.
0: NRW Verkehr.
5: Vorsicht auf der A4 Aachen in Richtung Köln. An der Autobahnauffahrt Köln-Klettenberg hat es einen Unfall gegeben. Da besonders vorsichtig fahren. Genauso wie auf der A44 Aachen in Richtung Mönchengladbach. Zwischen Titz und Kreuz-Jackerath hat es gekracht. Eine Unfallstelle auf allen Fahrstreifen. Und dann haben wir noch einen Stau auf der A4 Aachen-Köln. Zwischen Kreuz-Köln-West und Köln-Eifeltor. 3 Kilometer Stau. Eine Viertelstunde kommt da oben drauf.
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5: Ja, Niklas Lüneburger, Entschuldigung, ich bin gerade ein bisschen verwirrt, weil hier steht so ein kleines Kerlchen bei mir im Studio. Was willst du denn eigentlich?
6: E.T. zu Hause telefonieren.
5: Wirklich? Sicher? Das ist mal was Neues, weil immerhin in Deutschland, das hat jetzt eine Umfrage des Vergleichportals Verivox ergeben, geht die Festnetznutzung zurück.
7: Nein, das glaube ich ja gar nicht. Nee. Das glaube ich ja gar nicht.
5: Ja, dann wirklich der Wahnsinn, was die da rausgefunden haben. Immerhin noch 20% der Befragten benutzen das Festnetztelefon mehrmals die Woche. Bei der jüngeren Zielgruppe, den jungen Leuten, das bedeutet hier alle unter 30, finde ich, also noch knapp die Hälfte gibt an, dass sie immerhin gelegentlich das Festnetz benutzt. Ja, es tut mir leid, kleiner Kerl, IT, ich habe leider noch nicht mal mehr Festnetz. Aber ich guck mal nach. Ich glaube, mein Smart-Home-Kühlschrank, der kann das.

0: Ja, vor allem nach so Tagen wie diesen sind wir voll auf Sommer noch eingestellt. Ne? Richtig viel schönen Sonnenschein hatten wir ja. Und dabei ist jetzt der 24. August. Das bedeutet, was gibt es Anfang September wieder überall im Supermarkt? Richtig! Lebkuchen, Schoko-Weihnachtsmänner, Adventskalender, der ganze Weihnachtskram kommt jetzt bald wieder in die Supermarktregale. Und für die Leute, die in der Fabrik arbeiten, geht es ja noch viel früher los. Die müssen ja die ganzen Weihnachtssachen erstmal produzieren. Also die sind jetzt schon seit längstem am Arbeiten, so wie zum Beispiel Max Ruth vom Ruth Schokoladenwerk.
1: Es gibt ein gesamtes Weihnachtssortiment, also von Tannenbäumen über Weihnachtspralinen bis hin zu den klassischen Nikoläusen. Meistens geht es wirklich Mitte August, Ende August los und richtig los geht's dann Mitte September, weil dann fangen die Adventskalender an, damit auch die Kunden die frühzeitig bekommen.
0: Also jetzt heute quasi sind die Leute da schon am Arbeiten und die Maschinen natürlich auch.
1: Das sind rund 20 Tonnen Schokolade, die verarbeitet werden, nur für die nächsten 2 bis 2,5 Monate. Wenn so ein kleiner Weihnachtsmann irgendwie 75 oder 100 Gramm wiegt, eine Tonne, dann kann man sich das schon mal hochrechnen. Bei 20 Tonnen, das ist schon ordentlich.
0: Und ich habe natürlich alles jetzt gerade mal eben schnell, logisch im Kopf ausgerechnet. Das sind umgerechnet knapp 277.000 Weihnachtsmänner. Wahnsinn. Und ich glaube, bei mir zu Hause stehen auch immer noch 2. Ich weiß nicht, ich esse die Dinger nie.
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0: Das Wetter.
1: Ja, da ist die Woche so ein bisschen gemischt. Jetzt bis Donnerstag ungefähr noch sehr durchwachsen. Im Süden NRWs auch mal ein paar Regenschauer. Im Norden sind wir da noch mit relativ viel Sonnenschein dabei. Ab Mittwoch wird es schon ein bisschen regnerischer. Und am Donnerstag, da fängt es dann an, auch mit dicken grauen Wolken, die immer mal wieder Regenschauer dabei haben. Und das geht dann quasi die ganze Woche so durch.
0: NRW Verkehr.
1: Auf der A4 Aachen Richtung Köln an der Autobahnauffahrt Köln-Klettenberg bitte vorsichtig fahren. Da besteht Gefahr durch eine Unfallstelle. Auf der 4 Aachen Köln zwischen Kreuz Köln-West und Köln-Eiffeltor auch aktuell 2 Kilometer Stau. Dauert 5 Minuten länger. Allen unterwegs, kommt gut durch.
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1: Sonntag war gestern, trotzdem wird es jetzt ein bisschen kirchlicher hier bei uns. Das ist Bibi Rexer mit New Religion. Ich bin Niklas Lünebach, ich wünsche euch einen richtig schönen Montagabend hier mit uns.

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0: Sehr schöner Song. Hey there, Delilah, für euch im besten Mix. Und seid ihr denn auch schon in Weihnachtsstimmung? Ja, ich sehe schon, wie ihr mich anguckt und denkt, was los mit dir, Digga? Es ist der 24. August und du redest hier von Weihnachten. Ja, bald ist ja wieder alles voll mit Weihnachten im Supermarkt. Da stehen dann schon wieder Schoko-Weihnachtsmänner rum, aber Baumkuchen, Adventskalender. Meistens fängt das ja Anfang September schon an. Und für alle die in einer Weihnachtsfabrik arbeiten, wie Charlie in seiner Schokoladenfabrik, für die geht's ja schon viel früher los. Die sind jetzt schon dabei und produzieren im wahrsten Sinne des Wortes am laufenden Band Schoko-Weihnachtsmänner und den ganzen Kram. Unser Reporter Stefan Rehek, der wollte sich das Ganze mal anschauen. Nein, andersrum. Der wollte mal ein bisschen naschen und hat sich das Ganze mal angeschaut. So.
1: Mit Arbeitsuniform, heißt mit Kittel und Haarnetz, geht's jetzt für mich direkt ins Werk. Und überall fließt hier Schokolade. Mir läuft wirklich das Wasser im Mund zusammen. Bei welchem Arbeitsschritt sind Sie hier gerade?
2: Ich bereite jetzt vor, Karamell abzufüllen. Der wird jetzt auf Temperatur gebracht. Und dann hole ich mir die Hohlkugeln und dann wird Karamelltrüffel abgefüllt.
1: Aha, und da erblicken wir die fertigen Weihnachtsmänner.
3: Da ist schon die erste Armee. Teddy Chris heißt der bei uns. Der wird jetzt verköstigt.
4: Wir müssen ja eine Qualitätskontrolle.
1: Genau, Qualitätskontrolle kommt jetzt. Der erste Schoko-Weihnachtsmann der Saison. Prost.
4: Prost. Kommt die Weihnachtsstimmung langsam bei dir?
1: Die kommt auf jeden Fall auf. Sehr geil. Ist das denn auch eine andere Zusammensetzung?
4: Bei uns nicht. Das soll immer eine gleichbleibende Qualität sein. Und deswegen hat mein Opa schon damals entschieden, in der ersten Generation, alles wird in der gleichen Qualität produziert, egal ob Geschenkartikel oder Genussartikel.
1: Ich kriege hier eine Praline nach der anderen zugesteckt. Und eine weihnachtlicher als die andere. Das schmeckt wirklich total nach weihnachtlichen Gewürzen. Das ist jetzt welcher genau?
5: Amaretto.
1: Wenn es denn so in Richtung Weihnachten geht, merkt man denn da auch ein größeres Arbeitspensum?
5: Ja, auf jeden Fall. So August bis Dezember. Aber wir schaffen das im Team ganz gut zusammen und dann geht das ganz gut.
1: Und wenn jetzt so die ersten Weihnachtsprodukte hier über die Fließbänder laufen, bringt das so ein bisschen Weihnachtsstimmung?
6: Ja, eigentlich schon. Also in der Ausbildung hatte ich das damals auch schon, dass man Lebkuchen gemacht hat im August. Also ich könnte auch jetzt schon Weihnachtslieder hören.
7: Wenn man ein bisschen was Weihnachtliches schon vorbereitet, dann kommt man auch schon so ein bisschen in die Stimmung.
1: Und hält die an bis Weihnachten oder ist es dann irgendwann nervig?
7: Also bei mir hält sie auf jeden Fall an.
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1: Ich bin Tine Klimach. Ernteausfälle, Brände und Niedrigwasser sorgen für enorme Schäden. Die extreme Hitze und Trockenheit in diesem Sommer kosten die deutsche Wirtschaft nach Schätzungen von Greenpeace 36 Milliarden Euro, sagt die Umweltorganisation.
2: Bei brütender Hitze schalten viele von uns einen Gang zurück. Wir sind weniger produktiv. Und allein das verursacht Schäden von mehr als 10 Milliarden Euro, sagt Greenpeace. Und dann sind da die Bauern, die weniger ernten. Wälder werden zu Asche. Eine Katastrophe für die Menschen und die Volkswirtschaft, nennen die Umweltschützer diesen Sommer und fordern die Regierung auf, nun schnell zu handeln. Denn, Zitat, ein Weiter-so können wir uns nicht mehr leisten. Claudia Wächter, Nachrichtenredaktion.
1: Die Ukraine bittet seit Wochen um frisches Geld für die Stärkung ihrer Flugabwehr. Zum heutigen Nationalfeiertag kommen gute Nachrichten aus Brüssel. Die EU hat zum 35. Unabhängigkeitstag der Ukraine neue Rüstungshilfen im Wert von 6,1 Milliarden Euro genehmigt.
3: Flugabwehrsysteme, Raketen, Munition und Radaranlagen sollen vor allem mit diesem EU-Geld bezahlt werden. Und zwar wegen der immer häufigeren russischen Angriffe mit ballistischen Raketen und mit Drohnen. 376 Raketenangriffe nur im Juli. Europa zeige am Unabhängigkeitstag, dass die Unterstützung für die Ukraine unerschütterlich und konkret sei, sagte Kommissionspräsidentin von der Leyen. Aus Brüssel, Dieter Ebeling.
1: Der BIWA-Pflegeschutzbund weist den Verdacht der AfD zurück, in Pflegeheimen würden Angestellte oder Angehörige die Briefwahl der Bewohner manipulieren. Es lägen keinerlei Hinweise auf Wahlbetrug in Pflegeheimen oder eine unzulässige Einflussnahme bei der Stimmabgabe vor, erklärte der Verband. Zuvor hatte der AfD-Vorsitzende Tino Chrupalla vor der Landtagswahl am 6. September in Sachsen-Anhalt Zweifel daran gesät, dass bei der Briefwahl alles mit rechten Dingen zugeht. Die Verbraucherzentralen warnen vor einer Beeinflussung bei Trinkgeldoptionen auf Kartenlesegeräten. Die Chefin des Bundesverbandes, Ramona Popp, sagte der dpa, es müsse auf den ersten Blick erkennbar sein, wie Gäste Trinkgeld ablehnen oder die Höhe selbst festlegen können. Der Verband setze sich für ein Verbot manipulativer Designtricks ein. Oft sei die Option, kein Trinkgeld zu geben, versteckt oder schlecht sichtbar, so Popp. Die Felder, auf denen Vorschläge fürs Trinkgeld wie 10% oder 15% angetippt werden können, seien oft größer oder farblich auffälliger.
4: Das waren die Nachrichten mit Tine Klimach.
5: Das Wetter. Heute war es ja sehr trocken und sonnig und morgen geht es zumindest im Norden NRWs genauso weiter bei maximal 23 Grad. Am Abend kommen ein paar Wolken auf, ansonsten viel Sonnenschein. Im Süden sieht es etwas anders aus. Da haben wir den ganzen Tag ein paar dickere Wolken, die lassen auch schon ein paar Regenschauer runter. Am Mittwoch wird es auch noch so ein bisschen durchwachsener. Am Donnerstag, da wird es dann ungemütlich den ganzen Rest der Woche dann immer mal wieder mit Regenschauern und dickeren Wölkchen.
0: NRW Verkehr.
5: Mit einer Gefahrenmeldung von der A61, Koblenz Richtung Mönchengladbach, zwischen Türnich und Bergheim. Da läuft gerade ein Feuerwehreinsatz. Es kommt auch zu starker Rauchentwicklung. Ansonsten alles frei. Kommt gut durch und sicher an.
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5: Es ist ja quasi schon Alltag. Wir sitzen im Restaurant, haben gerade eine richtig schöne Salami-Pizza verdrückt. Nebenbei noch ein 0,5er Weizen. Oh, und zum Nachtisch haben wir uns noch eine schöne Creme Brûlée gegönnt. Und dann fragen wir nach der Rechnung. Der Kellner kommt, sagt, hier bitte einmal 34,80. Und dann hält er uns dieses Kartenlesegerät hin. Und dann steht da plus 10%, plus 20% und so weiter und so fort. Mittlerweile steht das ja schon auf dem Ding drauf und wir müssen einfach nur draufdrücken. Finden viele cool, die sagen, ja, da muss ich nicht so viel rechnen und noch gucken, ja, wie viel gebe ich denn jetzt. Finden andere aber scheiße und sagen, nee, das setzt mich viel zu sehr unter Druck. Sagen auch Verbraucherschützer, die kritisieren das Ganze und wollen jetzt sogar auf europäischer Ebene dagegen vorgehen. Sprechen wir gleich mal ein bisschen genauer drüber. Niklas Lüneburg ist hier. Schönen Abend.

0: Wie viel Trinkgeld gebt ihr so im Restaurant, in der Kneipe oder beim Pizza-Lieferservice oder wie auch immer? Mittlerweile wird es einem da ja relativ easy gemacht. Ne? Die haben ja schon das Kartenlesegerät in der Hand und da stehen dann schon Optionen drauf wie plus 10% für Trinkgeld oder so. Das finden Verbraucherschützer kacke. Die kritisieren das und wollen auf europäischer Ebene dagegen vorgehen. Der Grund, man kann zwar oft auswählen, gar kein Trinkgeld oder einen eigenen Betrag eingeben, aber das ist immer sehr versteckt. Und außerdem, viele Leute fühlen sich dann unter Druck gesetzt, irgendwas zu geben unbedingt. Und das ist jetzt, ja, es hat sich bei uns irgendwie in der Kultur so eingebürgert, dass man das macht, wenn man jetzt im Restaurant ist. Aber mittlerweile schwappt das ja auch in den Einzelhandel rüber. Ja? Also wenn ihr eine neue Brille beim Optiker kauft, dann plötzlich steht da auf dem Kartenlesegerät bitte plus 10% Trinkgeld. Ich habe mir letztes Mal einen Kaffee geholt beim Bäcker und dann stand da plus 10% Trinkgeld. Und da habe ich mir auch gedacht so, wofür? Ich habe gerade to go einen Kaffee bestellt. Das hat eine Minute gedauert, den zu machen. Und du willst jetzt da 20% Trinkgeld für. Also irgendwo weiß ich jetzt auch nicht. Wir haben euch gefragt, wie findet ihr das beim Schuhe anprobieren, plötzlich was drauflegen im Deichmann oder so?
1: Nein, möchte ich nicht. Also es ist üblich in der Gastronomie, okay, aber im Einzelhandel nein. Man muss es ja jetzt nicht übertreiben.
2: Ja, warum nicht? Wenn es weiterhin freiwillig bleibt und man irgendwie nicht so suggeriert bekommt, dass man es machen sollte.
3: In dem Einzelhandel geht man an die Kasse, bezahlt und wem soll ich das Trinkgeld geben?
4: Finde ich an sich gar nicht mal so eine schlechte Idee. Und das ist ja auch ein bisschen das, was den Einzelhandel noch so von dem Onlinehandel unterscheidet. Und als Wertschätzung finde ich das auf jeden Fall gut.
0: Das stimmt, für guten Service. Ne? Ich meine, warum nicht? Aber irgendwie diese Kartenlesedinger. Also ich persönlich kann mich da nicht anfreunden, wenn so ein Kellner damit um die Ecke kommt. Dann denke ich mir meistens so, nein, also jetzt erst recht nicht.
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0: das Wetter.
1: Das ist tatsächlich zweigeteilt. Im Norden NRWs morgen mit viel, viel Sonnenschein. Erst am Abend kommen ein paar Wolken auf, aber es bleibt trocken bei um die 23 Grad. Im Süden NRWs sieht es anders aus. Da haben wir morgen schon ein paar Regenschauer, eher weniger Sonnenschein und viele Wolken. Dann die Temperaturen auch eher so bei 20 Grad. Der Mittwoch auch noch etwas durchwachsen ab Donnerstag. Da haben wir dann überall auch Regenschauer und das geht dann die ganze Woche so durch.
0: NRW Verkehr.
1: Vorsicht auf der A59, Bonn in Richtung Köln. Da hat es zwischen Köln-Rath und Dreieck Köln-Heumer gekracht. Gefahr durch eine Unfallstelle. Und auf der A61, Koblenz-München-Gladbach, zwischen Türnich und Bergheim-Süd. Da läuft aktuell ein Feuerwehreinsatz. Vorsicht, starke Rauchentwicklung. Allen unterwegs, gute Fahrt, kommt sicher an euer Ziel.
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1: So, mittlerweile ist ja auch schon spät, aber es ist ja trotzdem noch der Start in die Woche. Quasi, wenn wir das mit einem Marathon vergleichen, ja, die Woche, die ist jetzt gerade gestartet, der Startschuss fiel. Aber wir sind eben die vier Opis hinten, die nochmal gerne einen Marathon laufen wollten. Aber das halt relativ gemütlich angehen. Und so machen wir das jetzt auch, wir gehen es relativ gemütlich an. Ich bin Niklas Lünebach, das ist Justin Bieber mit Friends. Macht euch einen entspannten Abend.

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Es ist ein Problem, das hatten unsere Urgroßväter bestimmt schon. Die sind damals in ihrer Ritterrüstung in die Taverne hereingeschneit, sind zum Wirt hinübergestapft und haben gesagt, man bringe mir ein Bier. Und dann war die Frage, aber wie viel Trinkgeld gebe ich denn jetzt?

0: allein auf den Kartenterminals. Oft ist es ja nämlich so, dass man auf den ersten Blick erstmal in groß und bunt die Trinkgeldoptionen wie 10%, 15% oder 20% sieht. Meistens gibt es aber auch die Option, einen eigenen Betrag einzugeben oder auch gar kein Trinkgeld zu geben. Diese Tasten sind aber oft kleiner irgendwo versteckt. Die Verbraucherschützer finden, das ist manipulativ und sollte verboten werden. Das sehen übrigens auch viele Kunden so. In einer Umfrage haben 3/4 der Befragten gesagt, die Optionen kein Trinkgeld oder eigener Betrag müssen genauso gut sichtbar sein wie die Trinkgeldvorschläge.
1: Die Gewerkschaft Nahrung, Genuss, Gaststätten, die sind für die Restaurants und Cafés und so da. Die sieht natürlich Vorteile in dem Ganzen. Welche hat es denn, wenn ich eben das Trinkgeld direkt auf dem Kartenlesegerät eingeben kann?
0: Ja, für die Mitarbeiter macht es den ganzen Prozess natürlich unkomplizierter und es gibt dann wohl auch wieder mehr Trinkgeld. Es ist nämlich wohl so, dass Gäste, die mit Karte oder Smartphone bezahlen, oft gar kein Trinkgeld geben. Das beobachtet die Gewerkschaft Nahrung, Genuss, Gaststätten. Gleichzeitig steigt natürlich auch die Zahl der Menschen, die mit Karte zahlen wollen. Und für uns als Gäste kann es die Situation ja auch erleichtern. Trinkgeld geben kann den einen oder anderen ja auch in Stress versetzen. So muss man nicht mehr rumrechnen und auch nicht über den ganzen Tisch rufen, wie viel Trinkgeld man denn geben möchte. Voraussetzung ist natürlich, dass man dann auch auf dem Display die freie Wahl hat.
1: Und wenn ihr trotzdem keinen Bock darauf habt, überhaupt in diese Situation zu kommen, dann macht's vielleicht einfach wie euer Urgroßvater damals. Der hatte noch keine Karte. Ne? Nehmt es einfach bar mit und dann sagt ihr: Herr Ober, wie viel schulde ich euch? Was? 4 Gulden? Hier, nehmet 5.
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1: Ich bin Thomas Brock. Nach der Sommerpause ist Bundeskanzler Merz erstmals wieder mit dem engsten Führungsteam seiner Partei zusammengekommen. Dabei ging es für die CDU-Spitze auch darum, die morgige Kabinettsklausur vorzubereiten. Die Bundesregierung stehe vor einem arbeitsreichen Herbst, sagte der neue Unionsfraktionschef Frei.
2: Kurs halten und weiter reformieren, so könnte man das Motto der Regierung gerade umschreiben. Der neue Unionsfraktionschef Thorsten Frey, Nachfolger von Jens Spahn, erklärte, es gehe jetzt um die zügige Umsetzung der Reformen, die man vor der Sommerpause vereinbart habe. Das könnte aber teilweise schwierig werden, nachdem Ostministerpräsidenten der CDU, also aus Freys eigener Partei, zentrale Kompromisse wieder ins Wackeln gebracht haben. Etwa die Abschaffung der Rente mit 63. Dazu kommen die schlechten Umfragen und nur noch 2 Wochen bis zu den ersten Landtagswahlen diesen Herbst im Osten. Ronny Tohau, Nachrichtenredaktion.
1: Die Folgen der extremen Hitze und wochenlangen Trockenheit kosten die deutsche Wirtschaft nach Schätzungen von Greenpeace mindestens 36 Milliarden Euro. Das entspreche 0,8 bis 0,9% der deutschen Wirtschaftsleistung, teilte die Naturschutzorganisation mit. Greenpeace berechnete dabei die wirtschaftlichen Schäden unter anderem durch Ernteausfälle, Waldbrände und durch die Gesundheitskosten aufgrund der Hitze. Verbraucherschützer wollen per Verbandsklage gegen hohe Preise bei der Fernwärme vorgehen. Das Ziel könnten sie verfehlen. Aber das zuständige Oberlandesgericht in Hamm sieht Verstöße. Das machte die Richterin bei der Verhandlung deutlich.
3: Die Verbraucherschützer wollen gegen E.ON mit einer Sammelklage vorgehen, wegen der Preisklauseln in mehreren Bundesländern. Das sieht das Gericht aber kritisch. Vielmehr muss am Ende wohl jeder Kunde individuell sein Recht einklagen. Es geht darum, wie E.ON die Preise für die Fernwärme errechnet hat. In einigen Regionen führte das zu höheren Preisen und zwar unrechtmäßig, findet das Gericht. Gut möglich also, dass einige ihr Geld zurückbekommen werden. Thomas Bremser, Redaktion.
1: Zum Fußball: im DFB-Pokal haben die Bundesligisten HSV und 1. FC Köln die 2. Runde erreicht. Die Hamburger siegten beim Drittligisten SC Verl mit 3:0. Köln gewann 2:1 bei Drittliga-Aufsteiger Würzburger Kickers. Bundesliga-Absteiger VfL Wolfsburg mühte sich zu einem 6:5 im Elfmeterschießen bei Regionalligist Altglienicke. Das waren die Nachrichten mit Thomas Brockt.
4: Das Wetter. Wir gehen frisch durch die Nacht bei um die 13 bis 10 Grad Tiefsttemperatur. Morgen starten wir dann noch sehr freundlich mit viel Sonnenschein in den Dienstag und dann teilt sich das so ein bisschen, das Wetter. Im Norden NRWs, da wird es richtig freundlich mit viel, viel Sonnenschein, vielleicht am Abend mal mit ein paar Wölkchen. Im Süden NRWs, da sieht es anders aus, da kommen am Mittwoch schon etwas dickere Wolken auf und die lassen dann auch Regen runter. Der Mittwoch noch mit Sonne und Wolken, im Mix relativ trocken, ab Donnerstag dann überall Regen und dann tun wir noch mal ein bisschen was für unsere Flusspegel.
0: NRW Verkehr.
4: Ein bisschen stockender Verkehr auf der 560 Hennef St. Augustin zwischen Siegburg und Dreieck St. Augustin West. 5 Minuten dauert es da länger. Allen unterwegs, gute Fahrt.
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4: Ich habe mich immer gefragt, ob Stars so richtig, also so Mega-Weltstars auch Angst haben, jemanden zu fragen, ob die mit dem ausgehen wollen. Und bei Lady Gaga habe ich mich das auch gefragt. Und seitdem dieser Song hier draußen ist, das ist Hold My Hand, haben wir die Antwort. Weil Hold My Hand, halt meine Hand. Guck mal, wie die hier stottert. Die ist ganz nervös, die will fragen, ob wir ihre Hand halten. Das ist schon fast ein bisschen süß.

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0: Ja, ich weiß, hier kam schon, ne? Ein Sommerlied, UGM mit Moving to the Sun. Es ist auch noch richtig sommerlich gewesen heute mit ganz, ganz viel Sonnenschein. Und wir haben auch erst Ende August. Und worüber rede ich jetzt? Weihnachten. Ja, Wahnsinn. Nein, aber es hat einen Grund, weil obwohl es gerade sehr sommerlich ist, müssen ja viele Leute schon einiges vorbereiten für Weihnachten. Zum Beispiel müssen schon in irgendwelchen Schokoladenfabriken Weihnachtsmänner, Schoko-Weihnachtsmänner gemacht werden oder Adventskalender gegossen, damit wir die eben pünktlich dann zu Weihnachten auch öffnen können. Und bei Musikern ist das ja auch ähnlich. Ja, Musiker, die im Winter ein Weihnachtsalbum veröffentlichen, die sitzen ja im Sommer da und schreiben das. War zum Beispiel bei The Boss Hoss so. Wir haben da mal nachgefragt.
1: Der Song ist im Spätsommer entstanden. Ich saß also in Badehose bei 35 Grad auf der Terrasse, schön mit Blick aufs Meer, zur Abkühlung, zwischendurch Planschen im Pool. So habe ich dann in diesem hochsommerlichen Surrounding unsere Christmas-EP fertig gemixt.
0: Da muss man mal drüber nachdenken, ne? Auch beim Weihnachtsalbum von den No Angels waren die wahrscheinlich gerade irgendwo schön entspannt auf den Malediven oder so im Sommerurlaub.
2: Ich habe dann den ganzen Sommer immer so Weihnachtslieder als Ohrwurm gehabt. Und es waren wirklich die heißesten Tage des Jahres. Und wir standen dann in diesem Studio so mit Kulisse und Tannenbaum und Geschenken und einem dicken Winterpulli.
0: Ja, und wenn die in Weihnachtsstimmung sein müssen im Sommer, dann können wir das ja auch. Deswegen jetzt hier die No Angels mit einem kleinen Weihnachtstitel für euch.
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0: Oder auch nicht. Und

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0: Das Wetter.
1: Wir starten recht schön in den Dienstag rein. Morgen dann mit ein paar Wolken hier und da, aber immer mal wieder die Sonne, die auch rauskommt. Das Ganze bei maximal 23 Grad. Dann teilt sich das Wetter aber gegen Mittag. Im Norden NRWs bleibt es schön freundlich bei Sonnenschein. Vielleicht abends mal ein paar Wolken hier und da. Im Süden NRWs, da ziehen ab Mittwoch schon dickere Wolken auf und haben auch ein bisschen Regenschauer mit dabei. Am Mittwoch durchwachsen mit Sonne und Wolken im Mix vielleicht hier und da auch mal ein kleines Schäuerchen. Ab Donnerstag tun wir dann ordentlich was für den Rheinpegel und für die ganzen Flüsse. Ab dann fängt es nämlich an zu regnen und das geht dann auch den Rest der Woche so durch.
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1: A30, Osnabrück, Amsterdam, vorsichtig fahren zwischen Rheine-Kanal, Hafen und Rheine-Nord, da liegen Gegenstände auf der Fahrbahn. Und einen Stau haben wir auch noch auf der A2 Dortmund-Oberhausen. Zwischen Recklinghausen-Ost und Recklinghausen-Süd staut es sich auf 2 Kilometern, braucht ihr auch 20 Minuten länger. Allen unterwegs, gute Fahrt.
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1: Da gibt es jetzt 3 Hits am Stück für euch, unter anderem mit Metallica oder auch die Imagine Dragons mit On Top of the World. Aber erstmal, das ist Holly Humberstone mit To Love Somebody. Macht euch einen richtig entspannten, schönen Montagabend.

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0: Für jedes entspanntes, chilliges Hobby gibt es eine Variante für ja, richtige Adrenalin-Junkies. Ne? Also zum Beispiel warte ich nur dass es beim Schach auch irgendwann mal so ein lebensgroßes Schachbrett gibt, wo 32 Menschen draufstehen. Und wenn du halt K.O. bist, dann wird der Springer nicht einfach vom Feld genommen, sondern dann knüppeln die einfach mal mit irgendwelchen Baseballschlägern auf den drauf. Okay, das ist jetzt vielleicht ein bisschen sehr brutal, aber ich meine, beim Fahrradfahren ist das ja ähnlich. Normalerweise relativ schön, entspannt, im Sonnenuntergang, noch irgendwo an einem Fluss entlangfahren. Das ist die eine Variante. Die andere Variante ist zum Beispiel Downhill.
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2: Wer Downhill Mountainbike fährt, braucht eigentlich keinen Helm. Ja, wenn du das machst, hast du ja schon den maximalen Nagel im Kopf. Wie schlimm soll's denn noch werden? Durch den Wald kacheln, über Felsen springen und dann mit bis zu 80 Stuckis Bäumen ausweichen. Da bist du bekloppt, aber fully. Ja. Kleiner Mountainbiker-Witz. Ich glaube, selbst mit einem wilden Bären in die Badewanne steigen ist ungefährlicher. Vor allem, früher haben Downhill ja nur so 20-Jährige gemacht, die es nicht besser wussten. Die Alten waren raus, weil für Downhill musste ja erstmal Uphill kommen. Aber dank elektrischer Trampelhilfe trittst du eine steile Stotterpiste mit 25 Sachen und einem Lächeln auf den Lippen hoch. Gut, Knochenbrechen kannst du dir meistens eh nicht mehr, weil viele sind ja schon Titanersatzteile. Aber ich sage ehrlich, mir ist das alles zu wild. Wenn Downhill, dann nur mit dem Liegefahrrad. Ist bequemer. Auch der Abtransport ist leichter, wenn sich mal wieder das Schlüsselbein verabschiedet. Also immer dran denken, runter kommen sie alle. Aber mein Tipp, aufhören, bevor was passiert. Wer sein Rad liebt, der schiebt.
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1: Ich bin Thomas Brock. Die Ukraine zeigt sich zum 35. Jahrestag der Unabhängigkeit stolz auf ihren Kampf gegen Russlands Krieg. Präsident Selenskyj nutzte seine Rede an die Nation gleichzeitig für eine Kampfansage an Kremlchef Putin und kündigte weiteren Widerstand gegen die russische Invasion an.
2: Präsident Selenskyj gibt sich trotz der schwierigen Lage für Kiew an der Front kämpferisch zum Nationalfeiertag. Die Ukraine erhält auch weitere Militärhilfen aus Großbritannien und von der EU. Die Reaktion aus dem Kreml hier in Moskau ließ nicht lange auf sich warten. Mit den Rüstungshilfen werde weiter Öl ins Feuer des Krieges gegossen. Verhindert werde so jeder Versuch, in Friedensverhandlungen zu treten, hieß es hier in Moskau. Aus Moskau Ulf Mauder.
1: Nach der Sommerpause ist Bundeskanzler Merz erstmals wieder mit dem engsten Führungsteam seiner Partei zusammengekommen. Dabei ging es für die CDU-Spitze auch darum, die morgige Kabinettsklausur vorzubereiten. Kernthemen dort sollen Wachstum, Innovation und Modernisierung Deutschlands sein. Die Bundesregierung stehe vor einem arbeitsreichen Herbst, sagte der neue Unionsfraktionschef Frei. Die Weltmeere sind so warm wie noch nie seit Beginn der Messungen vor fast 50 Jahren. Das teilte der Klimawandeldienst des EU-Programms Copernicus mit. Die weltweite Durchschnittstemperatur der Meeresoberflächen habe am Samstag ihren höchsten jemals gemessenen Wert erreicht, 21,1 Grad.
3: Nicht nur an Land, auch im Meer gibt es Hitzewellen und auch die werden durch den Klimawandel immer häufiger. Seit den 90er Jahren hat sich die Zahl sogenannter Marina-Hitzewellen mehr als verdreifacht. Grund für den Temperaturrekord jetzt ist neben dem Klimawandel auch das Wetterphänomen El Niño, das die Meere zusätzlich erwärmt. Durch höhere Meerestemperaturen steigt laut Forschern das Risiko von Extremwetter, denn wärmere Ozeane geben mehr Feuchtigkeit und Wärme an die Atmosphäre ab, was zu stärkeren Niederschlägen und Stürmen führen kann. Onni Tochau, Nachrichtenredaktion.
1: Zum Fußball im DFB-Pokal haben die Bundesligisten HSV und 1. FC Köln die zweite Runde erreicht. Die Hamburger siegten beim Drittligisten SC Verl mit 3:0. Köln gewann 2:1 bei Drittliga-Aufsteiger Würzburger Kickers. Bundesliga-Absteiger VfL Wolfsburg mühte sich zu einem 6:5 im Elfmeterschießen bei Regionalligist Altklinike.
4: Das Wetter. Da wird es jetzt auch wie in der letzten Nacht sehr frisch bei um die 10 Grad, vielleicht hier und da mal um ein paar Grad wärmer als gestern. Und ansonsten auch ein klarer Himmel. In den Dienstag starten wir freundlich mit Sonnenschein, aber auch ein paar Wolken hier und da. Dann teilt sich das ein bisschen im Süden NRWs mit Regenschauern. Im Norden NRWs bleibt es freundlich mit Sonnenschein. Der Mittwoch auch im Wechsel Sonne und Wolken. Ab Donnerstag dann überall Regen.
0: NRW Verkehr.
4: Da ist uns nichts gemeldet. Kommt gut durch.
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4: Ich hasse es ja, wenn Songs nicht das versprechen, was sie im Titel halten. Zum Beispiel bei Depeche Mode mit Enjoy the Silence. Weil, das heißt ja, ne, genieße die Stille. Hört ihr das? Ja? Ein bisschen wenig Stille.
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1: Erinnert ihr euch noch an euren allerersten Schultag? Ja, das war eine Riesenfalle damals. Da dachte man noch, die Schulzeit wird cool. Nächste Woche starten die i-Dötzchen ins Schulleben. Dann dürfen die das erste Mal Schulluft schnuppern. Und dann auch direkt ziemlich lange. Denn ab der kommenden Schulzeit haben Erstklässler einen Rechtsanspruch auf Ganztagsbetreuung. Der Betreuungsanspruch, der soll auch noch erweitert werden. Sprich, dass auch andere Grundschulklassen dann eben Anspruch auf diese Ganztagsbetreuung haben. Darüber gibt es jetzt aber gerade ziemlich heftig Zoff. Einige Kommunen prüfen sogar Verfassungsklagen gegen den Bund. Es geht nicht darum, dass sie das Kacke finden, sondern natürlich mal wieder ums Geld, um die Finanzierung des Ganzen. Thorsten Ortmann aus dem News-Team. Was bringt die Länder denn genau gerade auf die Palme?
2: Ja, es geht wie so oft ums Geld. Der Bund hat den Rechtsanspruch auf Ganztagsbetreuung für Grundschüler beschlossen, lässt die Kommunen bei den Kosten aber im Stich, sagen sie. Und das Geld reicht aktuell nicht, um ein vernünftiges Ganztagsangebot vor Ort zu organisieren, sagt Ayla Çelik, Landesvorsitzende der Bildungsgewerkschaft GEW in NRW.
3: Der Bund darf die Verantwortung jetzt nicht einfach an Länder und Kommunen weiterreichen. Wer bestellt, der bezahlt. Wir brauchen eine verlässliche Beteiligung des Bundes, eine Fachkräfteoffensive.
2: Dabei wird das Ganztagsangebot immer beliebter. Im vergangenen Jahr hatten es 68% der Erstklässler in NRW in Anspruch genommen.
1: Heißt das jetzt, dass wenn ich jetzt zum Beispiel meine Kids nächste Woche in die Schule schicke und in die Ganztagsbetreuung, dass sie da mehr verwahrt werden, anstatt vernünftig betreut?
2: Ja, das ist eben genau die Wundertüte. Der Rechtsanspruch umfasst grundsätzlich 40 betreute Wochenstunden, Unterrichtszeit inklusive. Aber es gibt keine festgelegten Qualitätsstandards, wie die Betreuung denn genau aussehen soll. Und das kritisierte Ayla Çelik von der GEW auch.
3: Und da haben wir als Bildungsgewerkschaft große Sorgen. Es fehlen Fachkräfte, es fehlen geeignete Räume. Gleichzeitig gibt es weder verbindliche pädagogische Qualitätsstandards noch flächendeckend tarifliche Beschäftigungsverhältnisse. Und unter diesen Umständen besteht die Gefahr, dass Kinder zwar einen Platz bekommen, aber keinen pädagogisch wertvollen Ganztag.
2: Ja, und dann befürchtet die Gewerkschaft eben auch Betreuung nach Kassenlage der Kommunen. Also je klammer sie ist, desto schlechter das Betreuungsangebot. Und das wäre in vielen klammen Kommunen ein besonderes Problem, weil dort eh schon viele arme Familien wohnen, die besonders gefördert werden müssten, so die GEW.
1: Also es gibt mal wieder Streit. Diesmal geht es um die Ganztagsbetreuungsmöglichkeiten bei Erstklässlern. Stellt sich heraus, wenn der Bund einfach die ganze Zeit nur sagt, ja, wir machen das jetzt so, aber ihr müsst es bezahlen, geht es irgendwann nach hinten los. Bye.

0: Das Wetter.
1: Ich habe jetzt beschlossen, wir machen das einfach mal andersrum. Wir starten hinten, nämlich mit Ende der Woche. Da wird es sehr ungemütlich mit Regenschauern und kräftigem Wind, selten mal die Sonne. Das Ganze bei 23 Grad am Wochenende. Der Donnerstag, der wird noch recht freundlich am Anfang mit Sonnenschein. Vor allem am Abend ziehen dann aber dicke Wolken auf, die haben auch Regen mit dabei. Das Ganze dann bei 30 Grad. Der Mittwoch schon etwas wärmer bei 26 Grad und dann Sonne und Wolken im Mix. Morgen, da sind wir noch bei so 20 bis 23 Grad. Hier und da können mal Regenschauer mit dabei sein, vor allem im Süden NRWs. Im Norden, da bleibt es weiter sonnig.
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1: Soweit alles frei. Euch eine gute Fahrt.
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1: Niklas Lünebach ist hier für euch heute Abend und morgen Abend genauso. Morgen dann auch mit Special Guest, dann ist Lotte hier bei mir in der Sendung. Und dann sprechen wir über neue Musik von ihr. Es ist ja noch ein neues Album draußen. Der einzige Special Guest heute bei mir im Studio ist mein Milchreis. Den habe ich mir heute Mittag gekauft und gerade eben dachte ich mir, so einen kleinen Mitternachtssnack ist doch wunderbar. Dann habe ich so den ersten Löffel gegessen. Dann dachte ich mir, Niklas, du magst doch überhaupt gar keinen Milchreis.
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Niklas Lünebach ist hier für eure Nacht und ich bin jetzt raus. Morgen hören wir uns dann wieder morgen Abend und ich lasse euch noch gute und neue Musik da von Lea. Die hat mal wieder was Neues rausgehauen. Es geht darum, ja, wenn man jemanden trifft und man denkt nur noch an diese Person und man will die ganze Zeit sehen und man will mit dir allein sein, so heißt der Song. Und es gibt auch ein Video auf Instagram dazu, natürlich promotet ihr das, ist ja klar. Da läuft sie durch eine Tiefgarage und lehnt sich ganz verträumt an ein Auto und singt dann ihr Lied. Und das kannst du aber glauben, wenn das mein Auto gewesen wäre, da hättest du aber was zu hören bekommen, Lea, ja? Aber wenn du mir dann deinen neuen Song vorgesungen hättest, hätte ich das vielleicht vergessen, weil es wirklich sehr schön ist.

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1: Ich bin Thomas Brock. Nach der Sommerpause ist Bundeskanzler Merz erstmals wieder mit dem engsten Führungsteam seiner Partei zusammengekommen. Dabei ging es für die CDU-Spitze auch darum, die morgige Kabinettsklausur vorzubereiten. Die Bundesregierung stehe vor einem arbeitsreichen Herbst, sagte der neue Unionsfraktionschef Frei.
2: Kurs halten und weiter reformieren, so könnte man das Motto der Regierung gerade umschreiben. Der neue Unionsfraktionschef Thorsten Frey, Nachfolger von Jens Spahn, erklärte, es gehe jetzt um die zügige Umsetzung der Reformen, die man vor der Sommerpause vereinbart habe. Das könnte aber teilweise schwierig werden, nachdem Ostministerpräsidenten der CDU, also aus Freys eigener Partei, zentrale Kompromisse wieder ins Wackeln gebracht haben. Etwa die Abschaffung der Rente mit 63. Dazu kommen die schlechten Umfragen und nur noch 2 Wochen bis zu den ersten Landtagswahlen diesen Herbst im Osten. Onni Tohau, Nachrichtenredaktion.
1: Die Folgen der extremen Hitze und wochenlangen Trockenheit kosten die deutsche Wirtschaft nach Schätzungen von Greenpeace mindestens 36 Milliarden Euro. Das entspreche 0,8 bis 0,9% der deutschen Wirtschaftsleistung, teilte die Naturschutzorganisation mit. Greenpeace berechnete dabei die wirtschaftlichen Schäden unter anderem durch Ernteausfälle, Waldbrände und durch die Gesundheitskosten aufgrund der Hitze. Verbraucherschützer wollen per Verbandsklage gegen hohe Preise bei der Fernwärme vorgehen. Das Ziel könnten sie verfehlen. Aber das zuständige Oberlandesgericht in Hamm sieht Verstöße. Das machte die Richterin bei der Verhandlung deutlich.
3: Die Verbraucherschützer wollen gegen E.ON mit einer Sammelklage vorgehen, wegen der Preisklauseln in mehreren Bundesländern. Das sieht das Gericht aber kritisch. Vielmehr muss am Ende wohl jeder Kunde individuell sein Recht einklagen. Es geht darum, wie E.ON die Preise für die Fernwärme errechnet hat. In einigen Regionen führte das zu höheren Preisen und zwar unrechtmäßig, findet das Gericht. Gut möglich also, dass einige ihr Geld zurückbekommen werden. Thomas Bremser, Redaktion.
1: Zum Fußball im DFB-Pokal haben die Bundesligisten Schalke 04, HSV und 1. FC Köln die zweite Runde erreicht. Schalke siegte bei Viertligist Hallescher FC mit 5:2 nach Verlängerung. Die Hamburger beim Drittligisten SC Verl mit 3:0. Köln gewann 2:1 bei Drittliga-Aufsteiger Würzburger Kickers. Bundesliga-Absteiger VfL Wolfsburg siegte mit 6:5 im Elfmeterschießen bei Viertligist Altklinike.
4: Das Wetter.
5: Kühl ist es draußen, 14 bis 10 Grad nur noch, dazu trocken. Tagsüber heute dann mehr Wolken als gestern. Die Sonne kommt aber auch mal raus. Stellenweise kann es auch regnen, bis 24 Grad. Und am Mittwoch viele Wolken mit einzelnen Schauern oder Gewittern bis 26 Grad.
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6: A33 Brilon-Bielefeld zwischen Paderborn-Zentrum und Paderborn-Schloss Neuhaus. 2 Kilometer Stau, 7 Minuten Zeitverlust. Wir wünschen allen unterwegs gute Fahrt.
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5: Ja, die einen sind noch weg, die anderen schon wieder zurück aus den Sommerferien. Ja, und die 6 Wochen, die sind auch schon fast vorbei, ne? Nächste Woche geht die Schule wieder los. Falls ihr noch frei habt, genießt die letzten Tage und ansonsten kommt gut durch diese Arbeitswoche. Mein Name ist Laura Potting, hallo zusammen.

0: Frage. Habt ihr bei euch im Bekanntenkreis gerade auch so einen Boom? Gefühlt alle kaufen sich ja jetzt schon ein Mountainbike und kacheln damit irgendwie durch die Gegend. Comedian Hannes Höfer hat auch eine Meinung zu Downhill Mountainbike.
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2: Wer Downhill Mountainbike fährt, braucht eigentlich keinen Helm. Ja, wenn du das machst, hast du ja schon den maximalen Nagel im Kopf. Wie schlimm soll's denn noch werden? Durch den Wald kacheln, über Felsen springen und dann mit bis zu 80 Stuckis Bäumen ausweichen. Da bist du bekloppt, aber fully. Ja. Kleiner Mountainbiker-Witz. Ich glaube, selbst mit einem wilden Bären in die Badewanne steigen ist ungefährlicher. Vor allem, früher haben Downhill ja nur so 20-Jährige gemacht, die es nicht besser wussten. Die Alten waren raus, weil für Downhill musst du ja erstmal Uphill kommen. Aber dank elektrischer Trampelhilfe trittst du eine steile Stotterpiste mit 25 Sachen und einem Lächeln auf den Lippen hoch. Gut, Knochen brechen kannst du dir meistens eh nicht mehr, weil viele sind ja schon Titanersatzteile. Aber ich sage ehrlich, mir ist das alles zu wild. Wenn Downhill, dann nur mit dem Liegefahrrad. Ist bequemer. Auch der Abtransport ist leichter, wenn sich mal wieder das Schlüsselbein verabschiedet. Also immer dran denken, runter kommen sie alle. Aber mein Tipp, aufhören, bevor was passiert. Wer sein Rad liebt, der schiebt.
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0: Das Wetter.
1: 14 bis 10 Grad sind es nur jetzt in der Nacht. Dazu ist es trocken. Tagsüber kann sich's dann auch mal zuziehen. Die Sonne zeigt sich euch aber auch. Trotzdem kann es auch vereinzelt Regen geben bis 24 Grad. Am Mittwoch bis 26 Grad. Dazu Schauer oder Gewitter möglich.
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2: Zurzeit liegen uns keine Meldungen vor. Wir wünschen allen unterwegs gute Fahrt.
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1: Ey, wisst ihr, was schlimm ist? In ein paar Wochen stehen schon die ersten Weihnachtsmänner aus Schoki in den Regalen. Krass, oder? Und falls ihr jetzt sagt, nee, einfach, geh mir einfach fort mit dem Thema. Ich habe die Osterhasen doch noch nicht mal aufgegessen. Tja, dann stellt euch mal vor, ihr würdet das beruflich machen. Schoko-Weihnachtsmänner herstellen. Wir haben mal in der Firma vorbeigeschaut. Da läuft die Weihnachtsmänner-Produktion gerade auf Hochtouren. Hört ihr in einem Viertelstündchen mehr zu. Hier bei uns.

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0: So, Moment, ich brauche jetzt hier mal so ein bisschen passende Musik.
1: Ah. Leute, in exakt 4 Monaten ist Weihnachten, ne? Und alle so, bah! Es sind doch noch Sommerferien, was soll das Thema jetzt? Viel zu früh darüber nachzudenken. Ja, es gibt aber auch Menschen, die müssen da jetzt schon dran denken. Nämlich die Leute, die dafür sorgen, dass wir in ein paar Wochen schon Schoko-Weihnachtsmänner kaufen können. Unser Reporter Stefan Räk war in Bochum beim Ruth Schokoladenwerk. Da ist die Weihnachtsproduktion nämlich seit ein paar Tagen in vollem Gang.
2: Mit Arbeitsuniform, heißt mit Kittel und Haarnetz, geht's jetzt für mich direkt ins Werk. Und überall fließt hier Schokolade. Mir läuft wirklich das Wasser im Mund zusammen. Bei welchem Arbeitsschritt sind Sie hier gerade?
3: Ich bereite jetzt vor, Karamell abzufüllen. Der wird jetzt auf Temperatur gebracht und dann hole ich mir die Hohlkugeln und dann wird Karamelltrüffel abgefüllt.
2: Aha, und da erblicken wir die fertigen Weihnachtsmänner.
4: Da ist schon die erste Armee. Teddy Chris heißt der bei uns. Der wird jetzt verköstigt.
5: Wir müssen ja eine Qualitätskontrolle.
2: Genau, Qualitätskontrolle kommt jetzt. Der erste Schoko-Weihnachtsmann der Saison. Prost.
5: Prost. Kommt die Weihnachtsstimmung langsam bei dir?
2: Die kommt auf jeden Fall auf. Mhm. Sehr geil. Ist das denn auch eine andere Zusammensetzung?
5: Bei uns nicht. Das soll immer eine gleichbleibende Qualität sein. Und deswegen hat mein Opa schon damals entschieden, in der ersten Generation, alles wird in der gleichen Qualität produziert, egal ob Geschenkartikel oder Genussartikel.
2: Ich kriege hier eine Praline nach der anderen zugesteckt. Eine weihnachtlicher als die andere. Es schmeckt wirklich total nach weihnachtlichen Gewürzen. Das ist jetzt welcher genau?
6: Amaretto.
2: Wenn es denn so in Richtung Weihnachten geht, merkt man denn da auch ein größeres Arbeitspensum?
6: Ja, auf jeden Fall. So August bis Dezember. Aber wir schaffen das im Team ganz gut zusammen und dann geht das ganz gut.
2: Und wenn jetzt so die ersten Weihnachtsprodukte hier über die Fließ

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1: Ich bin Thomas Brock. Die Ukraine hat sich zum 35. Jahrestag der Unabhängigkeit stolz auf ihren Kampf gegen Russlands Krieg gezeigt. Präsident Selenskyj nutzte seine Rede an die Nation gleichzeitig für eine Kampfansage an Kremlchef Putin und kündigte weiteren Widerstand gegen die russische Invasion an.
2: Präsident Selenskyj gibt sich trotz der schwierigen Lage für Kiew an der Front kämpferisch zum Nationalfeiertag. Die Ukraine erhält auch weitere Militärhilfen aus Großbritannien und von der EU. Die Reaktion aus dem Kreml hier in Moskau ließ nicht lange auf sich warten. Mit den Rüstungshilfen werde weiter Öl ins Feuer des Krieges gegossen. Verhindert werde so jeder Versuch, in Friedensverhandlungen zu treten, hieß es hier in Moskau. Ulf Mauder, Moskau.
1: Nach der Sommerpause ist Kanzler Merz erstmals wieder mit dem engsten Führungsteam seiner Partei zusammengekommen. Dabei ging es für die CDU-Spitze auch darum, die Kabinettsklausur heute vorzubereiten. Kernthemen dort sollen Wachstum, Innovation und Modernisierung Deutschlands sein. Die Bundesregierung stehe vor einem arbeitsreichen Herbst, sagte der neue Unionsfraktionschef Frei. Die Weltmeere sind so warm wie noch nie seit Beginn der Messungen vor fast 50 Jahren. Das teilte der Klimawandeldienst des EU-Programms Copernicus mit. Die weltweite Durchschnittstemperatur der Meeresoberflächen habe am Samstag ihren höchsten jemals gemessenen Wert erreicht, 21,1 Grad.
3: Nicht nur an Land, auch im Meer gibt es Hitzewellen und auch die werden durch den Klimawandel immer häufiger. Seit den 90er Jahren hat sich die Zahl sogenannter mariner Hitzewellen mehr als verdreifacht. Grund für den Temperaturrekord jetzt ist neben dem Klimawandel auch das Wetterphänomen El Niño, das die Meere zusätzlich erwärmt. Durch höhere Meerestemperaturen steigt laut Forschern das Risiko von Extremwetter, denn wärmere Ozeane geben mehr Feuchtigkeit und Wärme an die Atmosphäre ab, was zu stärkeren Niederschlägen und Stürmen führen kann. Onni Torau, Nachrichtenredaktion.
1: Zum Fußball im DFB-Pokal haben die Bundesligisten Schalke 04, HSV und 1. FC Köln die zweite Runde erreicht. Schalke siegte bei Viertligist Hallescher FC mit 5:2 nach Verlängerung. Die Hamburger beim Drittligisten SC Verl mit 3:0. Köln gewann 2:1 bei Drittliga-Aufsteiger Würzburger Kickers. Bundesliga-Absteiger VfL Wolfsburg siegte mit 6:5 im Elfmeterschießen bei Viertligist Altklinike.
4: Das Wetter. Trocken, aber frisch, so sieht es jetzt aus. In der Nacht 14 bis 10 Grad sind drin. Tagsüber heute mehr Wolken, da kommt nur ab und an die Sonne durch und es kann auch vereinzelt mal regnen. Und am Mittwoch dann bis 26 Grad. Einige Wolken dabei und auch Schauer oder Gewitter möglich.
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6: Zurzeit liegen uns keine Meldungen vor. Wir wünschen allen unterwegs gute Fahrt.
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4: Eine wunderschöne Nacht mit uns. Hallo zusammen, schön, dass ihr zuhört. Ich habe jetzt Musik für euch von Mark Forster. Hier ist Wir sind groß und ich hoffe, ihr kommt gut in diesen neuen Tag, in diesen Dienstag mit.

0: Es ist schon irgendwie die härteste Woche in den Sommerferien, oder? Also für die Kiddies, weil irgendwie das Ende der Sommerferien unaufhaltsam auf sie zurast. Für die Eltern, weil ja, die Kiddies müssen ja auch so langsam wieder in so einen normalen Schlafrhythmus kommen, ein bisschen früher ins Bett und so. Naja, die Schüler in Bayern, die lachen sich ins Fäustchen. Bei denen hat noch nicht mal der erste Erholungseffekt eingesetzt. Die haben ja später Ferien. Aber tröstet euch, ihr habt einen starken Mann an eurer Seite.
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3: Ja, nee, ist klar.
4: So, wie stehen wir denn da? So sommertechnisch meine ich. Der ein oder andere ist gerade froh, dass er die Gummistiefel doch noch nicht in die gelbe Tonne geworfen hat. Und wo man in Niedersachsen, Hamburg und in Hessen und so weiter sagt, gut, dass die Saublagen wieder in die Schule müssen und die Lehrer mal wieder aus der Toskana zurückkommen. Ja, und da sagt man in NRW ganz entspannt, ja, wir haben ja noch gut 2 Wochen Ferien. Also offiziell eine, aber in der ersten Woche werden eh nur Filme geguckt, von denen, die da schon hingehen. Ja, und das ist doch auch gemein, wenn man in Dortmund wohnt und seinen Kindern erklären muss, dass die in Bayern gerade in der ersten Halbzeit der Ferien sind und erst Mitte September wieder in die neue Saison einsteigen. Da ist er wieder, dieser verdammte Bayern-Dusel. Warum ist das eigentlich so, dass die Bayern jedes Jahr als letztes in die Ferien gehen? Ganz einfach, wegen der traditionellen Heuernte. Das ist kein Witz, das ist der offizielle Grund. Weil nämlich der Karl, der Ferdinand, der Xaver, der Alois und die Zenzi in den Ferien alle Urlaub auf dem Bauernhof machen, um Trecker zu fahren und die Wiese zu mähen. Ja, nee, ist klar. Ey, das ist doch alles Blödsinn und Quatsch, ey. Als wenn da in Bayern noch irgendeiner mit der Sense auf die Arm geht und Heu schneidet. Das wird doch seit 10 Jahren schon von selbstfahrenden Mähdreschern und Drohnen erledigt. Ich meine, wir reden über Bayern. Das fortschrittlichste Bundesland der Welt. Die machen doch sogar die Brezen und den Leberkäse schon lange mit der KI. Es gibt nur einen vernünftigen Grund, warum die Ferien in Bayern immer bis weit in den September gehen. Man möchte einfach, dass Eltern, Lehrer, Hausmeister und teilweise auch die Schüler fit und leistungsstark zum Oktoberfest wieder da sind. Quasi ein nahtloser Übergang vom Chianti zum Bockbier.
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0: Das Wetter.
1: Kühl ist es draußen, 14 bis 10 Grad nur noch, dazu trocken. Tagsüber heute dann mehr Wolken als gestern. Die Sonne kommt aber auch mal raus. Stellenweise kann es auch regnen, bis 24 Grad. Und am Mittwoch viele Wolken mit einzelnen Schauern oder Gewittern bis 26 Grad.
0: NRW Verkehr, euer KI-Navigator. 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
2: Zurzeit liegen uns keine Meldungen vor. Wir wünschen allen unterwegs gute Fahrt.
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1: Es ist noch ganz, ganz früh an diesem Dienstag. Wir machen uns eine entspannte Nacht zusammen, jetzt mit Musik von One Republic. Das ist All the Right Moves. Schönen Dienstag euch.

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0: Das ist schon krass, oder? Wie schnell 6 Wochen Sommerferien einfach rum sind. Nächste Woche geht die Schule wieder los, aber bevor das geschieht, schwelgen wir hier nochmal in Erinnerungen. Wo ging es denn für euch hin in den Urlaub?
1: Ja, Mallorca. Ja, wir waren in einem Wasserpark gewesen, haben den Geburtstag von der Jüngsten gefeiert. Im Aquarium waren wir auch gewesen, sehr richtig, ja. Ja, wo war es noch gut?
2: Im Pool. Der war groß und man konnte viel planschen. Und vom Beckenrand springen.
3: Nach Korfu, Griechenland. Ja, wir haben uns Fahrräder ausgeliehen und sind einmal so die Nordküste entlang gefahren. Und da waren auch so schöne Klippen und so, die wir uns angeguckt haben. Also echt schön.
4: Also unser Leben in Barcelona war sehr kompliziert. Wir haben bis 18, 19 Uhr geschlafen. Und dann sind wir abends nur an den Strand gegangen. Mehr gab es da für uns nicht.
0: Ganz ehrlich, manchmal braucht es ja auch nicht mehr im Urlaub, oder?
5: Maskena, Worshipping the Sun.
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1: Ich bin Thomas Brockt. Die Ukraine bittet seit Wochen um frisches Geld für die Stärkung ihrer Flugabwehr. Zum gestrigen Nationalfeiertag kamen gute Nachrichten aus Brüssel. Die EU hat zum 35. Unabhängigkeitstag der Ukraine neue Rüstungshilfen im Wert von 6,1 Milliarden Euro genehmigt.
2: Flugabwehrsysteme, Raketen, Munition und Radaranlagen sollen vor allem mit diesem EU-Geld bezahlt werden. Und zwar wegen der immer häufigeren russischen Angriffe mit ballistischen Raketen und mit Drohnen. 376 Raketenangriffe nur im Juli. Europa zeige am Unabhängigkeitstag, dass die Unterstützung für die Ukraine unerschütterlich und konkret sei, sagte Kommissionspräsidentin von der Leyen. Aus Brüssel, Dieter Ebeling.
1: Nach der Sommerpause kommt die Bundesregierung heute zu einer Klausurtagung zusammen, bei der es vor allem um die Stärkung der Wettbewerbsfähigkeit der deutschen Wirtschaft gehen wird. Bei den zweitägigen Beratungen auf Schloss Neuhardenberg in Brandenburg stehen außerdem die Konsequenzen aus der Hitzewelle dieses Sommers auf dem Programm. In diesem Thema steckt Konfliktpotenzial. Während die SPD-Minister sich für eine Grundgesetzänderung zur Stärkung des Kampfes gegen den Klimawandel einsetzen, ist die Union dagegen. Bundespräsident Steinmeier ist nun offiziell Hausherr in seinem neuen Berliner Domizil, das er wegen der Sanierung von Schloss Bellevue beziehen musste. In einem symbolischen Akt bekam er den Schlüssel für den modernen Bau in direkter Nähe zu Kanzleramt und Hauptbahnhof.
3: 6 Geschosse und eine auffallend bunte Fassade. So sieht das Ausweichquartier des Bundespräsidenten aus, mitten in Berlin, nah am Kanzleramt und Hauptbahnhof gelegen. Modern und funktional, freundlich und einladend, außerdem stilvoll. So lobt der Hausherr das Gebäude, das er schon Anfang Juli bezogen hat. Der Stammsitz des Staatsoberhaupts Schloss Bellevue soll in den kommenden 8 Jahren von Grund auf saniert werden. Thomas Thonfeld, Berlin.
1: Zum Fußball im DFB-Pokal haben sich am Abend alle Favoriten durchgesetzt. Die Ergebnisse: Würzburger Kickers, 1. FC Köln 1:2, SC Verl, Hamburger SV 0:3, Altlinicke, Wolfsburg 5:6 im Elfmeterschießen und Halle gegen Schalke 2:5 nach Verlängerung.
4: Das Wetter. 14 bis 10 Grad sind es nur jetzt in der Nacht, dazu ist es trocken.